0: Jimmy Cliff, You Can Get It If You Really Want. Und Heidi, die schickt mir, ob ich es möchte oder nicht, immer mal wieder lustige Sprüche. Doch, ich möchte es auf jeden Fall, weil die Sprüche eben einfach lustig sind und ich muss sehr oft schmunzeln und manchmal sogar lachen. Bei dem hier habe ich gelacht. Was muss ich machen, um dir zu gefallen? Überback dich mit Käse.
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0: Sehr schön. Und jetzt habe ich Hunger. Dankeschön, lieber Heidi.

0: Gerade alles im schönen grünen Bereich. Bei Ihnen mit der ARD Hit nach dem Radio hoffentlich und bei mir sowieso mit zwei grünen Entwarnungsmeldungen auf dem Verkehrsmonitor vor mir. Erstmal Entwarnung auf der Autobahn 45, kein Falschfahrer mehr zwischen Florstadt und Wölfersheim, und auch auf der B535 hat der Falschfahrer bei Schwetzingen gemerkt, wie geistlos so eine Geisterfahrt eigentlich ist. André hat sich gemeldet und sendet schöne Grüße aus Dortmund. Er schreibt, noch zwei Wochen, dann kann ich mich wieder einen Monat lang rüber machen nach Birkenwerder, meiner Heimat, Hohenneuendorf. Aha, das ist nördlich von Berlin, ne? Brandenburg. Er schreibt, Urlaub genießen für einen Monat. Danach zähle ich nur noch die Monate der aktiven Altersteilzeit. 20 Monate stehen auf dem Zähler. Na dann, Countdown tickt. Ich wünsche allen Zuhörern eine tolle Nacht und PS, das war ja wohl gerade ein Spiel um Platz 3 der WM. Sowas hätte ich mir für das Endspiel gewünscht. Liebe Grüße aus Dortmund. Ich grüße mal ganz lieb zurück, lieber André, und wer weiß, was dann heute Abend so passiert. Also, vielleicht werden es ja nicht 10, sondern 11 Tore.
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0: Dido in der ARD-Hitnacht. Und ich fürchte, Andres Bier ist wohl schal geworden und nicht mehr so lecker, denn er hat mir nach Heidis Spruch eben noch geschrieben, das Doofe an Bier ist, man kann es nicht mit Käse überbacken. Schöne Grüße jedenfalls nach Dortmund zurück. Wobei, ich kann mir das schon vorstellen, dass es irgendwie mit Glas möglich ist. Aber ich bin ja auch offen für jeden Käse. Sie wissen das. So, Zeit für den Verkehrsservice in der ARD-Hitnacht. 2.31 Uhr ist es. Und die A3 Würzburg Richtung Frankfurt ist zwischen Hanau und Obertshausen nach einem Unfall weiterhin gesperrt. Dann die Autobahn 71 Suhl Richtung Erfurt ist zwischen Arnstadt Nord und Kreuz Erfurt nach einem Unfall gesperrt. Die A96 Lindau Richtung München ist in Höhe Kreuz Memmingen wegen einer Nachtbaustelle die ganze Nacht gesperrt. Bis 5.30 Uhr am Morgen soll es dauern. Die B242 ist zwischen Stiege und Hasselfelde nach einem Unfall in beiden Richtungen gesperrt und ebenfalls in beiden Richtungen gesperrt. Die Bundesstraße 462 zwischen Schramberg und Sulgen-West Haldenhof. Ihnen unterwegs eine gute Fahrt. Kommen Sie sicher ans Ziel.
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0: Hanno Bauer ist hier in Magdeburg. Hello.

Nicht für jeden ist das Leben ein Joyride, wir wissen das. Aber Hendrik hat genau an diese Menschen gedacht. Er hat geschrieben, ich wünsche allen, die im Krankenhaus liegen und sich durch das Programm etwas ablenken lassen von ihrer schweren Krankheit, alles, alles Gute und baldige Genesung. Liebe Grüße, Hendrik. Ich grüße ganz lieb zurück und natürlich ganz besonders auch wie Hendrik alle, die gerade auf dem Wege der Genesung

0: Barry Gibb, den sie dieses Jahr gerade im Juni für tot erklärt haben in manchen Zeitungen, weil es nämlich eine Ente gab, die sich im Internet immer schneller verbreitet hat, ist hier noch zu hören mit seiner schönen hohen Falsettstimme bei den Bee Gees Tragedy. Aber ihm geht's gut, er lebt in Florida und genießt als einziger noch lebender Bee Gee sein Leben. Aber Tragedy wäre es, das Leben zu ernst zu nehmen. Roland aus dem Stuttgarter Rechenzentrum, der auch gern heute Nacht wieder Zahlen ordnet und Musikchartplatzierungen der Radio-Hitparaden vergangener Jahrzehnte digitalisiert, hat das mit dem überbackenen Bier gerade gehört von Heidi und fühlte sich von seinem Glas Leitungswasser jetzt vor sich offenbar getriggert, seinen Witz weiter zu erzählen, den er, wie er schreibt, kürzlich gerade zugeschickt bekam. Und zwar, es müsste über einen Umweltbonus für Bier nachgedacht werden, ähnlich wie beim E-Auto. Denn wer Bier trinkt, fährt kein Auto, verhält sich also ökologisch absolut vorbildlich. Ab 1 Liter Bier pro Stunde sollte es zusätzlich eine Sonderprämie geben, denn Leistung muss sich wieder lohnen.
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0: Roland, gut, dass da mal jemand die Wirtschaftlichkeit bierernst unter die Lupe genommen hat. Ich find's köstlich. Ob mit Käse überbacken oder nicht. Und damit gute Nacht zurück nach Stuggi ins Rechenzentrum. Auf Teil 2 der E-Mail schreibe ich dann gleich noch privat zu.

Na, das ist doch mal eine Süßigkeit hier, die richtig Schwung hat. Candy, Robbie Williams in der ARD-Hitnacht. 2.52 Uhr ist es und damit sind wir doch schon schön in den Sonntag geschleudert worden hier mit diesem Tempo. Und wir bleiben jetzt auch bei dem Tempo, denn bis oben haben wir noch zwei richtig flotte Titel. Einerseits Taylor Dane und dann sind auch noch die Pointe Sisters mit dabei mit I'm So Excited. Also jetzt erstmal Bühne frei für Tell It To My Heart.

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1: Die Nachrichten mit Frank Wörner. Guten Morgen. In der Europäischen Union gilt ab heute eine neue Regelung, die verhindern soll, dass nicht verkaufte Kleidungsstücke weggeworfen werden. Das ist für Unternehmen oft billiger, als sie nochmal anzubieten. Sarah Lopez, WDR Brüssel.
2: Große Unternehmen, die Kleidung oder Schuhe in der EU verkaufen, dürfen unverkaufte Ware nur noch in Ausnahmefällen vernichten. Stattdessen sollen sie die öfter weiterverkaufen, gegebenenfalls als B-Ware oder aber spenden. Ausnahmen gibt es zum Beispiel, wenn ein Kleidungsstück dreckig ist oder wenn es zur Spende angeboten wurde, aber niemand es haben wollte. In Deutschland sollen die Marktüberwachungsbehörden der Länder die Einhaltung der Regeln kontrollieren.
1: Bundeskanzler Merz will schnell über einen Nachfolger für den zurückgetretenen Unionsfraktionschef Spahn entscheiden. Medien berichten, dass der CDU-Chef die Personalie noch vor seinem Urlaub Ende Juli klären will. Der New Yorker Bürgermeister Mamdani will den israelischen Ministerpräsidenten Netanyahu festnehmen lassen, wenn er wie angekündigt im September zur UNO-Generaldebatte nach New York kommt. Gegen Netanyahu gibt es einen Haftbefehl des Internationalen Strafgerichtshofs wegen möglicher Kriegsverbrechen. Mamdani sagte, er prüfe, welche rechtlichen Mittel er für eine Festnahme habe. Bei der Fußball-Weltmeisterschaft hat England das Spiel um Platz 3 gewonnen. Die Engländer besiegten Frankreich im kleinen Finale in Miami 6:4. In dem Spiel gab es noch einen Rekord. Frankreichs Stürmerstar Mbappé übernahm die Führung in der ewigen WM-Torschützenliste. Er schoss gegen England sein 22. WM-Tor und überholte damit den bisherigen Rekordhalter Lionel Messi.
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1: Beim Perukaville Festival am Flughafen Weeze am Niederrhein läuft der zweite Tag. Perukaville ist das größte Elektronik-Musikfestival in Deutschland mit täglich 75.000 Besuchern. Johannes Hoppe ist für WDR aktuell in Weeze und erzählt, wie es dort läuft.
3: Friedlich, euphorisch und laut. Also viele Besucher, die feiern an den 13 Bühnen. Andere lassen sich tätowieren, machen Bungee-Jumping, fahren Riesenrad oder flechten Blumenkränze. Das wirkt jetzt vielleicht erstmal ungewöhnlich zwischen pulsierenden Bässen, aber eine junge Frau, die meinte, das Flechten sei ganz gut, um zwischendurch einfach mal zu entspannen. Danach sei sie dann wieder fit für die Party. Die geht heute bis 4 Uhr nachts. Sonntag ist dann der letzte Festivaltag beim Perukaville mit einer Drohnenshow am Himmel über Weeze.
1: Das Wetter in Nordrhein-Westfalen. Bis zum Morgen sind mal mehr und mal weniger Wolken unterwegs. Bis auf einzelne Schauer bleibt es aber meistens trocken, bei 15 bis 8 Grad. Tagsüber kommt gelegentlich die Sonne raus. In Westfalen sind vereinzelte Schauer möglich, sonst bleibt es aber meistens trocken. Dazu die Höchstwerte in Attendorn 19 Grad, in Aalen 21 und in Brühl werden bis zu 23 Grad erreicht. Das war WDR aktuell.
4: Schönen Dank fürs 3-Minuten Nachrichtenupdate. Von mir jetzt der Blick auf die Straßen im Lande. Hier ist der Verkehrsservice der ARD Hitnacht. Die Autobahn 45 Gießen Richtung Aschaffenburg ist zwischen Wölfersheim und Florstadt nach einem Unfall gesperrt. Umleitung ist eingerichtet über die U56. Die A96 Lindau Richtung München ist in Höhe Kreuz Memmingen wegen einer Nachtbaustelle gesperrt bis in den Morgen. Die B242 im Harz ist zwischen Stiege und Hasselfelde in beiden Richtungen nach einem Unfall gesperrt. Und die B462 ist zwischen Schramberg und Sulgenwest-Haldenhof nach einem Unfall ebenfalls in beiden Richtungen gesperrt. Gute Fahrt!
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4: Jetzt wird in die Hände gespuckt am frühen Morgen. Hier wird nämlich eine Stadt gebaut. Hanne Bauer ist hier in Magdeburg. Grüß Sie.

0: So schön, in God's Hands. Nelly Furtado in der ARD-Hitnacht. Und das mit den chinesischen Tierkreiszyklen, ja, das hat sich ja nun hier eingeschlichen in die Sendung seit Silvester. Als Gundi aus dem Allgäu uns drauf gebracht hat, also sie, Feuerpferd, Holzhasi, Anja macht auch immer mit und ganz viele haben schon geschaut von der Radiofamilie, was sie sind als Tier. Davon gibt's 12 verschiedene, ja, und dann auch noch das jeweilige Element des Jahres dazu. Ich zum Beispiel bin Wasserratte. Und Claudi in Stuttgart hat zwar nicht verraten, was sie für ein Tier ist und welches Element zu ihr gehört, aber sie schreibt aus der Reha in Bad Urach, dass es mit der neuen Hüfte immer besser geht. Sie schreibt, hallo, Hanno Wasserratto. Was eigentlich meine Gehübungen, die wollte ich eigentlich mit etwas Krücken-Sicherheitstraining am Stausee entlang machen. Da gibt es aber auch einen interessanten Nabu-Naturerlebnisweg, den haben wir, also Jörg, mein Mann und ich heute genommen. Jörg vom Fach wollte mir außerdem was vom speziellen Wasserkraftwerk, dem Pumpspeicherwerk dort zeigen und dann kam die große Wasserkraft von oben und es hat gleich mal wieder Blitz und Donner mitgebracht. Bei extremen Starkregen fuhren wir dann nach nur kurzem Aussteigen zurück. Allgemeine Erleichterung, als der Regen dann gestoppt hat und dann ging es halt ein bisschen ins Schäferstädtle. Dort gab es dann auch noch ein unterschlächtiges Wasserrad in Aktion zu erleben. Und das Wassermühlenrad, das sieht so schön bemoost aus. Sie hat mir nämlich auch gleich noch in die E-Mail ein Video reingepackt. Ja, so hört sich's auf jeden Fall an, das Wasserrad. Und dabei dann auch noch viel Wasser, was dann bewegt wird. Oder das Mühlenrad bewegt. So rum muss man es ja eigentlich sagen. Ja, Claudia, dann war das doch ein sehr ansehnlicher Tag und dann geht's morgen dann auch schon an die Reha, also an die Therapie im Wasser für sie selbst. Na dann hat sich das doch gelohnt auf jeden Fall. Erstmal dieser Ausflug und Einstimmung aufs Thema Wasser.
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0: Ganz liebe Genesungswünsche gehen nach Bad Urach zu Claudia aus Stuttgart. Und bei uns geht's auch mit Wasser weiter. Mit OMD nämlich. Sailing on the Seven Seas.

Mink DeVille. Each word's a beat of my heart. Wunderbare Musik. 3.25 Uhr ist es und damit gehen wir doch jetzt schon auf den Morgen zu langsam. In der nächsten Stunde wird's auch langsam wieder heller draußen.

0: Mit Reggae-Musik schaukeln wir uns hier an 3.30 Uhr ran. Das wäre dann jetzt gleich in einem Fingerschnips und von mir jetzt der Blick auf die Straßen im Lande. Hier ist der Verkehrsservice der ARD Hitnacht. Die A45 Gießen Richtung Aschaffenburg ist zwischen Wölfersheim und Florstadt nach einem Unfall gesperrt. Umleitung ist eingerichtet über die U56. Die A96 Lindau Richtung München ist in Höhe Kreuzmemmingen wegen einer Nachtbaustelle gesperrt bis 5.30 Uhr. Die B242 ist zwischen Stiege und Hasselfelde in beiden Richtungen nach einem Unfall gesperrt. Und die B462 ist zwischen Schramberg und Sulgen-Westhaldenhof nach einem Unfall ebenfalls in beiden Richtungen gesperrt. Gute Fahrt!
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0: Für alle, die munter bleiben wollen oder müssen. Hanno Bauer ist hier in Magdeburg und weiter geht's jetzt bei uns mit den Flammen der Liebe. Ist doch schön, wenn die mitten in der Nacht brennen. Und das nicht auf Sparflamme, denn hier kommt Fancy.

0: Lieblingsmensch. Da kann doch der Sonntag noch schön werden. 3.37 Uhr ist es und Andi aus Nebra ist die ganze Nacht schon wach und hat jetzt gerade mit seinem Lieblingstier eine Runde gemacht, hat geschrieben, hallo Hanno, vielen Dank für die tolle Musik. Ich war gerade mit unserem kleinen Hund Foxy unterwegs und es ist eine sehr laue Sommernacht bei 19 Grad in Nebra, Sachsen-Anhalt. Jetzt genieße ich noch ein wenig die ARD-Hitnacht und wünsche dem gesamten Team und allen, die mich kennen und natürlich der Hörerfamilie einen schönen Sonntag.
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Also ich finde das Lied auch so lala. Lala gut. Hier ist die ARD Hitnacht und André hat geschrieben, ich habe heute frei und höre gerade die ARD Hitnacht zu Hause in Mecklenburg. Aber Grüße an alle Zwei-Wege-Baggerfahrer bei der Korridorsanierung. Rechter rein. André von der KMR Nord. Es geht also um Kampfmittelräumung. Aha. Dann mal ganz liebe Grüße zurück und natürlich einen schönen freien Tag wünsche ich. Und wer hat hier geschrieben? Philipp aus Hamburg. Philipp hat geschrieben, moin. Ja, hätte mir ja auffallen können, dass es aus Hamburg sein muss. Oder zumindest aus dem Norden Deutschlands mit dem Moin. Busfahrer bei der Hochbahn ist er und er hat geschrieben, tolles Programm heute mit toller Musik. Grüße gehen raus an alle meine Kollegen, die heute Nacht in und um Hamburg unterwegs sind. Und natürlich nicht nur die Bus, sondern auch die U-Bahn-Fahrer. Gruß auch an alle anderen Busfahrer und Busfahrerinnen, die unterwegs sind. Und natürlich an den fleißigen Radiomoderatoren mit einem kleinen Herzchen dahinter. Und ich muss mal sagen, das ist a good heart. Fergus Sharkey, jetzt bei uns. Gruß auch an Philipp zurück.

R.E.M., Man on the Moon, der Mann im Mond, der bekommt ja jetzt langsam auch wieder mehr Platz, der wird sich freuen. Der Mond wird nämlich wieder größer. Wir haben zurzeit einen zunehmenden Mond, die Mondsichel zu etwa 31% beleuchtet, der nächste Vollmond dann am 29. Juli. Jetzt ist aber erstmal der 19. Juli und die Zeit 3:52 Uhr. Das heißt, in 8 Minuten gibt's die aktuellen Nachrichten um 4 Uhr.

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1: Die Nachrichten mit Frank Wörner. Guten Morgen. Bei der Fußball-Weltmeisterschaft hat England das Spiel um Platz 3 gewonnen mit 6:4 gegen Frankreich. Das ist das beste WM-Ergebnis für England seit 60 Jahren. Philipp Hofmeister, WDR Sport.
2: 10 Tore, eins schöner als das andere. Alle Topstars haben wieder mal geliefert. Das war echt große Fußballunterhaltung in diesem kleinen Finale, über das selbst Thomas Tuchel ja vorher gesagt hat. Das ist ein Spiel, das eigentlich keiner braucht, weil die Halbfinalverlierer ja einfach nur schnell nach Hause wollen. Aber das Schöne daran ist, in diesem Spiel hat dann eben auch niemand was zu verlieren, aber ganz viel zu gewinnen. Und wenn es nur die Herzen der Fans sind. So wie bei diesem Duell zwischen England und Frankreich in Miami, das viel mehr Werbung für das kleine Finale oder viel mehr Finale um Bronze war, wie es die FIFA ja jetzt offiziell nennt.
1: Bundeskanzler Merz will schnell über einen Nachfolger für den zurückgetretenen Unionsfraktionschef Spahn entscheiden. Medien berichten, dass der CDU-Chef die Personalie noch vor seinem Urlaub Ende Juli klären will. Der Vorsitzende der Unionsfraktion im Bundestag wird traditionell von den beiden Parteichefs von CDU und CSU vorgeschlagen und dann von der Fraktion gewählt. Das US-Militär hat nach dem Tod von 2 seiner Soldaten Vergeltungsschläge gegen den Iran angekündigt. Ziel der Luftangriffe seien die iranischen Revolutionsgarden, heißt es in einer Mitteilung. Das US-Militär hatte vorher erstmals seit den Anfangstagen des Iran-Kriegs wieder tote Soldaten in den eigenen Reihen nach iranischem Beschuss gemeldet. Große Unternehmen dürfen unverkaufte Kleidung und Schuhe nicht mehr wegwerfen. Seit heute gilt eine entsprechende EU-Vorschrift. Sie soll dafür sorgen, dass die Firmen ihre Waren verkaufen oder spenden. Bisher ist es für die Unternehmen manchmal günstiger, nicht verkaufte Kleidungsstücke zu entsorgen, statt sie zu lagern, aufzubereiten oder nochmal anzubieten.
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1: In Wenden im Sauerland wird heute Morgen eine Talbrücke der A45 gesprengt. Dafür wird die Autobahn ab 6 Uhr gesperrt und der Verkehr umgeleitet. Jonathan Bär für WDR aktuell.
3: Die 55 Jahre alte Talbrücke soll breiter werden, von 4 auf 6 Fahrspuren. Sie besteht aus 2 Teilen und der erste Teil in Richtung Dortmund kommt heute weg. Der Neubau soll ungefähr 4 Jahre dauern, dann steht die Sprengung der Fahrtrichtung Frankfurt an. Seit Anfang Juni haben der Sprengmeister und seine Kollegen das Ganze vorbereitet. 530 Löcher wurden in die Brückenstützen gebohrt. Miterleben kann man den großen Knall diesmal kaum. Der Absperrbereich ist groß, die Sicht daher eingeschränkt.
1: Das Wetter in Nordrhein-Westfalen. Bis zum Morgen sind mal mehr und mal weniger Wolken unterwegs. Bis auf einzelne Schauer bleibt es aber meistens trocken bei Tiefstwerten zwischen 15 und 8 Grad. Tagsüber kommt gelegentlich die Sonne raus. In Westfalen sind vereinzelte Schauer möglich, sonst bleibt es trocken. Dazu die Höchstwerte in Gummersbach 19 Grad, in Lippstadt 21 und in Viersen bis 23 Grad. Das war WDR aktuell.
4: Schönen Dank für die aktuellen Nachrichten. Von mir jetzt der Blick auf die Straßen. Hier ist der Verkehrsservice der ARD Hitnacht. A4 Herlen-Aachen Richtung Köln zwischen Kreuz Aachen und Eschweiler West. Gefahr durch eine ungesicherte Unfallstelle. Die Autobahn 45 Gießen Richtung Aschaffenburg ist zwischen Wölfersheim und Florstadt nach einem Unfall gesperrt. Umleitung ist eingerichtet. Die U56 bitte benutzen. Die A96 Lindau Richtung München ist in Höhe Kreuz Memmingen wegen einer Nachtbaustelle gesperrt, noch bis 5.30 Uhr, also anderthalb Stunden. A602 Trier Richtung Longich zwischen Trier Verteilerkreis und Trier Ehrang. Gefahr durch eine ungesicherte Unfallstelle und hier sind Personen auf der Fahrbahn. Und die Bundesstraße 242 im Harz zwischen Stiege und Hasselfelde ist in beiden Richtungen immer noch nach dem Unfall am Abend gesperrt. Ihnen unterwegs eine gute Fahrt.
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4: Rein in den Sonntag mit Hanno Bauer in Magdeburg. Ich grüße schön.

Die Party am frühen Sonntagmorgen heißt ARD Hitnacht. Und wenn die Zunge nachts ein wenig langsamer funktioniert, als der wache Geist des Moderators es möchte, da klingt's schon putzig. Aber Sie sind ja sowieso die besten munteren Hörer und Hörerinnen und können eh meine Gedanken lesen, habe ich so manchmal den Eindruck. Zumal auch Gordon, der Leichtfuß, jetzt noch sein beruhigendes If You Could Read My Mind singt.

0: Na, Phil Collins, die Zunge macht ja auch nicht mehr so ganz, was sie soll, oder? Klingt doch wie Stottern. Studio mit Hanne Bauer im Studio. Und damit rein in den Sonntag. Und für Wolfgang aus Karlsfeld war es wohl ein sehr schöner Abend. Gestern hat geschrieben, liebe Grüße noch von der Autobahn 6 auf der Heimfahrt vom Andrea-Berg-Konzert in Groß-Asbach. Ans gesamte Radioteam. Es war wie immer toll. Überraschungsgäste, die auch gesungen haben, waren die Jungs von Fantasy. Danke an die Beste, die links von mir am Steuer sitzt. Bussi und danke fürs Fahren. Ganz liebe Grüße.
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0: Das war sozusagen die Grußpostkarte im Radio und Postcards jetzt von James Blunt. Für Sie in der ARD Hitnacht.

Die Bowling Crew in Seelze ist auch noch am Radio und macht vermutlich die Nacht durch und das bis dann hier der nächste Tag da ist. Also nicht der nächste, sondern der heutige erstmal. Und draußen wird es ja auch langsam schon wieder hell. Auf jeden Fall schreibt Peter, die Bowling Crew Seelze grüßt, liebe Grüße an das Nachtteam und der ganzen Radiofamilie. Natürlich besonders an Plappi. Ja, Plappi ist ja das Äffchen, das mir ins Studio geschickt wurde von der Bowling Crew von Cook.

0: So schöne Musik. Cedar Garrett und Michael Jackson zusammen mit I Just Can't Stop Loving You. Und damit 4.30 Uhr. Zeit wie immer auf die Straßen im Lande zu schauen. Hier ist der Verkehrsservice der ARD Hitnacht. Die A45 Gießen Richtung Aschaffenburg ist zwischen Wölfersheim und Florstadt nach einem Unfall gesperrt. Umleitung ist eingerichtet. Bitte nutzen Sie die U56. Und die A602 Trier Richtung Longich ist zwischen Trier Verteilerkreis und Ehrang nach einem Unfall gesperrt. Ihnen unterwegs eine gute und unfallsichere Fahrt durch die Nacht.
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0: Mit Hanno Bauer in Magdeburg. Ich wünsche einen schönen Sonntag und ich war vorhin gerade mal so ein bisschen draußen. Luft schnappen, ja, damit die Müdigkeit ein bisschen wieder weggeht. Und habe dabei festgestellt, was es für eine schöne, laue Sommernacht ist da draußen. Auch wenn die Wolken am Himmel sind und der Himmel sich so langsam etwas hellblauer färbt. Es ist eigentlich wirklich tolles Wetter. Und schön, dass es jetzt nicht mehr ganz so heiß ist, wenn der Tag dann erstmal ins Laufen kommt. Und Chris Rea hat sogar noch den besten Vorschlag jetzt. On the Beach. Also ich war ja erst noch baden, kurz bevor die Sendung begann. Am Waldsee hier bei Magdeburg. Schön, dass Sie dabei sind. Weiter geht's in Richtung morgen.

der Goldene Reiter Joachim Witt in der ARD-Hitnacht. Und Pamela hat geschrieben, hallo Hanno, vielen Dank für die wunderschöne Nacht und den Fußballkommentaren. Es war wieder mega, auch dass sich wieder viele aus der Radiofamilie gemeldet haben. Das macht die ganze Nacht so besonders. Ich wünsche allen auf Arbeit oder im Urlaub ein mega tolles Wochenende. Liebe Grüße, Pamela.

0: Müller, schönen Gruß nochmal. Und wegen der Fußballkommentare, tja. Erst sah es so aus, als würde es ein Waterloo für die Franzosen mit 4 englischen Tortreffern allein in der ersten Halbzeit. Und das in dem WM-Spiel, bei dem Englands Trainer Tuchel noch sagte, keiner hätte Bock aufs Spiel. Um Bronze. Aber dann wurde ab Halbzeit 2 nochmal alles möglich. Und Adrian ist einer derer, die das Spiel beim rosaroten Fernsehpanther auch wirklich live sehen konnten. Er schreibt, Moin an alle. Habe heute, / gestern, Spiel um Platz 3 geguckt und alle, die das verpasst haben, tun mir so leid. Das war wohl das beste Spiel der WM mit den meisten Toren. 10 sind gefallen. Liebe Grüße, Adrian. Oh ja, da ging's zur Sache. Das war schon was. Ich hatte hier mal nur den Ticker offen im Studio, ja. Aber allein das, wie sich die französischen Kicker nochmal rangekämpft haben, nur um kurz vor Anpfiff in der Verlängerung nochmal 2 Treffer der Engländer zu kassieren, das war tatsächlich schon nervenaufreibend, wenn man nur auf den Ticker guckt. 6:4 stand's am Ende, Bronze für England. Heute Abend dann erwartet uns noch das Finale der FIFA-Fußball-Geldmeisterschaft mit den Spielen Spanien gegen Argentinien.
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Stichpunkt geile Zeit, dann eben doch noch der Blick zur Uhr. 4.53 Uhr ist das, 7 Minuten sind es noch bis zum frühen Sonntagmorgen und den 5 Uhr Nachrichten. Nach diesem beruhigenden Song von Elton John. Und Joe Cocker ist dann auch noch dabei.

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1: Die Nachrichten mit Frank Wörner. Guten Morgen. CDU-Chef Merz will möglichst bald einen Nachfolger für Jens Spahn finden. Der war wegen seiner Leihmutterentscheidung als Vorsitzender der CDU-CSU-Fraktion zurückgetreten. Warum die CDU die Affäre möglichst schnell hinter sich lassen will, erklärt Markus Preis, WDR Berlin.
2: Die Abgeordneten, die sind in der Sommerpause, die sind an Marktständen, die hören immer wieder, gelten denn für Jens Spahn andere Regeln als für uns? Also man will dieses Thema jetzt beenden, man will weiterkommen. Ganz besonders wichtig ist das für die Wahlkämpfer in Sachsen-Anhalt, für die der Wahlkampf ja dann noch mal schwerer wird. Und man hat, glaube ich, auch gesehen, dass der Kanzler durch diese Personalie, durch dieses Thema nicht beschädigt werden will. Er hat mitteilen lassen durch sein Umfeld, dass er Jens Spahn zum Rücktritt aufgefordert hat und dass er möglichst schnell einen Nachfolger haben will, noch bevor er selbst Ende Juli in den Urlaub geht, um das Thema eben wirklich abzuräumen.
1: Große Unternehmen dürfen unverkaufte Kleidung und Schuhe nicht mehr wegwerfen. Seit heute gilt eine entsprechende EU-Vorschrift. Sie soll dafür sorgen, dass die Firmen ihre Waren verkaufen oder spenden. Bisher ist es für Unternehmen manchmal günstiger, nicht verkaufte Kleidungsstücke zu entsorgen. In Wenden im Sauerland wird heute Morgen die eine Talbrücke der A45 gesperrt. Dafür wird die Autobahn ab 6 Uhr gesperrt. Die neue Brücke soll Platz für 6 statt bisher 4 Fahrspuren haben. Der Neubau der Autobahnbrücke im Sauerland soll 4 Jahre dauern. Bei der Fußball-Weltmeisterschaft hat England das Spiel um Platz 3 gewonnen. Die Engländer besiegten Frankreich im kleinen Finale in Miami 6:4. In dem Spiel gab es noch einen Rekord. Frankreichs Stürmerstar Mbappé übernahm die Führung in der ewigen WM-Torschützenliste. Er schoss gegen England sein 22. WM-Tor und überholte damit den bisherigen Rekordhalter Lionel Messi.
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1: Freiwillige der Kölner Umweltorganisation Krake haben den niedrigen Rheinwasserstand genutzt, um weggeworfene E-Scooter zu bergen. 18 Roller zogen sie aus dem Wasser, außerdem 12 Fahrräder und mehrere Handys. Oliver Köhler, WDR Köln, war bei der Aktion dabei.
3: Gesichert an zwei langen Seilen tastet sich ein Freiwilliger im Wasser am Kölner Altstadtufer voran. Zwischen Geröll und Schlamm greift er nach E-Scootern, befestigt sie an Schlaufen. Andere Freiwillige ziehen die Fahrzeuge dann an Land. Zum Schutz des Flusses hatte die Stadt Köln schon vor Jahren ein Abstellverbot für E-Scooter am Rheinufer erlassen. Offensichtlich nutzt das aber nicht viel.
1: Das Wetter in Nordrhein-Westfalen. Bis zum Morgen sind mal mehr und mal weniger Wolken unterwegs. Bis auf einzelne Schauer bleibt es aber meistens trocken bei Tiefstwerten zwischen 15 und 8 Grad. Tagsüber kommt gelegentlich die Sonne raus. In Westfalen sind vereinzelt Schauer möglich, sonst bleibt es aber meistens trocken. Dazu die Höchstwerte in Olpe 19 Grad, in Dortmund 21 und in Zülpich bis zu 23 Grad. Das war WDR aktuell.
4: 3.
5: Danke für die letzten Nachtnachrichten. Von mir jetzt der Blick auf die Straßen im Lande. Hier ist der Verkehrsservice in der ARD Hitnacht. Die A45 Gießen Richtung Aschaffenburg ist zwischen Wölfersheim und Florstadt nach einem Unfall gesperrt. Umleitung ist eingerichtet, die U56. Und A602 Trier Richtung Longich. Hier ist zwischen Trier Verteilerkreis und Ehrang nach einem Unfall gesperrt. Gute, muntere Fahrt wünsche ich und sorry nochmal an alle Aschaffenburger. War nicht so gemeint.
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5: Bam, bam. Genau, powern wir uns rein in den frühesten Sonntagmorgen. Ich bin Hanne Bauer und wünsche einen prima Wochenendtag. Gruß aus Magdeburg.

Ah, ich habe jetzt mal schnell nachgeguckt, ja, ob jemand böse sein könnte, aber hey, die Bayern sind schon durch mit der ARD-Hitnacht und haben ab 5 Uhr ihr eigenes Frühprogramm. Hat also keiner mein Versprecher zu Aschaffenburg gehört und sie verraten es doch auch nicht weiter, oder? Und das nächste Mal knüpfe ich mir hier um die Uhrzeit dann lieber Aachen vor.

Okay, seine Finger im Spiel, aber gerade das macht unheimlich viel Spaß. Dir und allen anderen einen schönen Sonntag. Liebe Grüße, Björn. Grüße ich doch mal schön zurück. Jetzt mit Musik von Fairground Attraction und Find My Love in der ARD Hit.

Dann, das stimmt uns doch hier schon mal ein bisschen fast auf den Abend ein, oder? Argentinien gegen Spanien, so vom Rhythmus her. Ah, fühle mich gleich ganz heiß. 5.15 Uhr ist es, hier ist die ARD-Hitnacht. Und diese Nacht war schon besonders, denn Geld hat überhaupt keine Rolle gespielt und wird sie auch nicht, denn Prince and the New Power Generation spielen jetzt Money Don't Matter Tonight.

25 genau, hier ist die ARD Hitnacht und Lothar hat sich gemeldet. In meiner früheren Firma wurde dies immer als Ascheberg ausgesprochen. Liebe Grüße, Lothar aus Altschauser. Ha, ja, es gibt ja immer mehrere Aussprachemöglichkeiten, ja? Man muss sich nur für die abstruseste entscheiden und dann passt es meistens. Schönen Gruß zurück.

0: Bäm. Nur echt mit dem Blub am Ende, ansonsten wäre es eine Fälschung und vielleicht wäre es dann doch nur ein Abend in Bangkok statt eine ganze Nacht. Muss er sicher sein. Hier ist der Verkehrsservice der ARD-Hitnacht um 5.30 Uhr und es gibt zwei Verkehrsmeldungen. Die A45 Gießen Richtung Aschaffenburg ist zwischen Wölfersheim und Florstadt nach einem Unfall gesperrt. Umleitung ist eingerichtet. Bitte benutzen Sie die U56. Die A602 Trier Richtung Longich ist zwischen Trier Verteilerkreis und Ehrang nach einem Unfall gesperrt. Und damit gute Fahrt in den Sonntagmorgen hinein.
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0: Wünsche, dass es ihr Lucky Day wird. Hanne Bauer ist hier in Magdeburg und Sascha singt Lucky Day.

Axel aus Berlin hat durchgezogen und hat eine E-Mail geschrieben an ARD-Nacht@mdr.de. Hallo, lieber Hanno Bauer, wünsche noch einen angenehmen und nicht so warmen Sonntag und sage dann erstmal bis zur kommenden Woche aus Erfurt auf ein Wiederhören mit dem Endspieltipp Spanien. Gute Nacht und guten Rückweg nach Halle vom ständigen Nachthörer Axel aus Berlin. Axel, fehlt nur noch der Tipp? Steht doch gar nichts. Also, ich wüsste jetzt nicht mal, für wen ich tippen würde. Ob für Spanien oder Argentinien. Ich würde sagen, für den Besseren.

0: Elke aus Ludwigshafen, das ist ja zum Schreien unserer Back- und Tortenkönigin der Radiofamilie, macht mir gerade wieder mal den Tag schmackhaft, ja, mit einem angehängten Foto, darauf ein herrlicher Blechkuchen und sie schreibt gerade noch einen Zwetschgenkuchen für die Abholung heute aus dem Ofen geholt. Riecht gerade wunderbar. Liebe Grüße von Elke und einen schönen Sonntag. Ja, ich könnte da jetzt reinbeißen, aber meine Zwetschgen, die hängen noch am Baum. Aber ich könnte jetzt genauso niederknien und singen, wie schön du bist. Sarah Connor, jetzt in der ARD-Hitnacht.
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Crash Test Dummies. Dann ist es doch auch wieder an der Zeit, Tschüss zu sagen und das Nachtstudio der Morgenmannschaft zu überlassen. Ich sage jetzt also tatsächlich Tschüss mit Camouflage, auch weil die gestern erst in Hamburg auf der Bühne standen. Muss klasse gewesen sein, haben mir Hörer geschrieben, die beim Konzert waren, zumal ja so viele 80er-Stars den Nachmittag und Abend gestaltet haben. Playlist war eigentlich wie bei uns in der ARD-Hitnacht. Das war das schönste Kompliment. So, Hanno Bauer sagt jetzt Tschüss und wenn Sie mögen, nächste Nacht bin ich auch wieder, nee, nicht hier, sondern in Erfurt im Nachtstudio. Bis dann. Ciao, ciao. Schönen Sonntag.

0: Das ist Billy Ocean. When the going gets tough. Das Wetter in Nordrhein-Westfalen ist auch tough. Also der Sonntag ist bewölkt, aber überwiegend trocken. Heute Nachmittag könnten aber vor allem in Richtung Ostwestfalen-Lippe ein paar Gewitter runterkommen. Brilon kommt auf 18 Grad, Wermelskirchen auf 20 und Zülpich auf 22 Grad.
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2: Die Nachrichten mit Robert Lebin. Guten Morgen. Große Unternehmen dürfen nicht verkaufte Kleidungsstücke nicht mehr vernichten. Dazu tritt heute eine neue Regelung innerhalb der EU in Kraft. Viele Firmen hatten die Kleider bisher entsorgt, weil das oft günstiger war, als sie zu lagern, aufzubereiten oder wieder zum Verkauf anzubieten. Sarah Lopez, WDR Brüssel.
3: Große Unternehmen, die Kleidung oder Schuhe in der EU verkaufen, dürfen unverkaufte Ware nur noch in Ausnahmefällen vernichten. Stattdessen sollen sie die öfter weiterverkaufen, gegebenenfalls als B-Ware oder aber spenden. Ausnahmen gibt es zum Beispiel, wenn ein Kleidungsstück dreckig ist oder wenn es zur Spende angeboten wurde, aber niemand es haben wollte. In Deutschland sollen die Marktüberwachungsbehörden der Länder die Einhaltung der Regeln kontrollieren.
2: Bei der Fußball-Weltmeisterschaft hat England das Spiel um Platz 3 gewonnen, mit 6:4 gegen Frankreich. Der dritte Platz ist das beste WM-Ergebnis für England seit 60 Jahren. Philipp Hofmeister, WDR Sport.
4: 10 Tore, eins schöner als das andere. Alle Topstars haben wieder mal geliefert. Das war echt große Fußballunterhaltung in diesem kleinen Finale, über das selbst Thomas Tuchel ja vorher gesagt hat. Das ist ein Spiel, das eigentlich keiner braucht, weil die Halbfinalverlierer ja einfach nur schnell nach Hause wollen. Aber das Schöne daran ist, in diesem Spiel hat dann eben auch niemand was zu verlieren, aber ganz viel zu gewinnen. Und wenn es nur die Herzen der Fans sind. So wie bei diesem Duell zwischen England und Frankreich in Miami, das viel mehr Werbung für das kleine Finale oder viel mehr Finale um Bronze war, wie es die FIFA ja jetzt offiziell nennt.
2: Weitere Meldungen im Überblick. Bundeskanzler Merz will noch in diesem Monat klären, wer neuer Fraktionsvorsitzender der Union werden soll. Der bisherige Spahn war gestern wegen seiner Leihmutterentscheidung zurückgetreten. Der Fraktionsvorsitzende der Union im Bundestag wird traditionell von den beiden Parteichefs von CDU und CSU vorgeschlagen. Das sind Merz und CSU-Chef Söder. In der Nacht hat es massive Angriffe auf die ukrainische Hauptstadt Kiew gegeben. Russland setzte dafür ballistische Raketen ein. Kiews Bürgermeister Klitschko sagte, dass es Einschläge und Schäden in mindestens 4 Stadtteilen gab. Mindestens ein Mensch wurde getötet, es gab mindestens 11 Verletzte. In den österreichischen Alpen sind wieder 2 deutsche Bergsteiger ums Leben gekommen. Im Ötztal verlor ein 63-Jähriger aus unbekannter Ursache das Gleichgewicht und stürzte etwa 200 Meter tief. Ein weiterer Deutscher verunglückte am Mindelheimer Klettersteig an der Grenze zwischen dem österreichischen Bundesland Vorarlberg und Bayern. Immer mehr junge Menschen entscheiden sich für eine Ausbildung im Handwerk. Handwerkspräsident Dittrich sagte, das vierte Jahr in Folge seien die Zahlen neuer Ausbildungsverträge gestiegen. Bis Juni hätten fast 68.000 Menschen einen unterschrieben, knapp 5% mehr als im Vorjahreszeitraum. Trotzdem gäbe es auch für dieses Jahr noch viele freie Stellen.
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2: In Wenden im Sauerland wird in 2 Stunden eine Talbrücke der A45 gesprengt. Dafür wird die Autobahn in diesen Minuten gesperrt und der Verkehr umgeleitet. Jonathan Bär für WDR aktuell.
5: Die 55 Jahre alte Talbrücke soll breiter werden, von 4 auf 6 Fahrspuren. Sie besteht aus 2 Teilen und der erste Teil in Richtung Dortmund kommt heute weg. Der Neubau soll ungefähr 4 Jahre dauern, dann steht die Sprengung der Fahrtrichtung Frankfurt an. Seit Anfang Juni haben der Sprengmeister und seine Kollegen das Ganze vorbereitet. 530 Löcher wurden in die Brückenstützen gebohrt. Miterleben kann man den großen Knall diesmal kaum. Der Absperrbereich ist groß, die Sicht daher eingeschränkt.
2: Das war WDR aktuell.
0: Danke, Robert. 6:04, hier ist der WDR4 Verkehrsservice. Eben haben wir es schon in den Nachrichten gehört. Die A45 Gießenhagen ist zwischen Freudenberg und dem Kreuz Olpe Süd in beiden Richtungen gesperrt. Dort wird die Talbrücke Ottfingen gesprengt. Die Arbeiten dauern bis 13 Uhr. Alle Staus und alle Sperrungen finden Sie in der WDR4 App und auf wdr4.de natürlich. Allen unterwegs eine gute Fahrt.
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0: Mit Alex Gabele. Schönen guten Morgen. Ja, wir sind am Anfang der Schulsommerferien und mitten in der Urlaubszeit in Nordrhein-Westfalen. Und wenn Sie Tiere haben zu Hause, dann wissen Sie ja, das ist auch die Zeit, wo wir dann doch etwas mehr nachdenken und planen müssen. Sollen Hund oder Katze mit in den Urlaub kommen? Und wenn ja, was müssen wir beachten? Oder vielleicht lassen wir die Vierpföter diesmal doch lieber zu Hause, aber wo und bei wem? Darüber reden wir heute hier bei Mittendrin. Und zwar nach UB40, den Carpenters und diesen beiden Herren hier. Phil Collins und Philip Bailey. Easy Lover. Schön, dass Sie da sind.
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0: Ein Klassiker von UB40 bei WDR 4. Can't help falling in love. Freitag war letzter Schultag. Seither ist Nordrhein-Westfalen mal wieder im Ferienmodus. Ja, wie ist das denn bei Ihnen? Fahren Sie denn auch noch los in den Sommerurlaub? Und falls ja, und falls Sie Ihr Haustier mitnehmen wollen, dann wird das hier Ihr Sonntagmorgen. Unterwegs mit dem Vierpföter. Ja, da gibt's das eine oder andere zu planen und zu bedenken. Tierärztin Janina Rode von der Tierarztpraxis Holunder und Rode in Hürth hat wichtige Tipps für den Urlaub.
1: Also, ganz wichtig, wenn man mit seinem Hund in den Urlaub möchte, ist es total gut, wenn man sich vorher mal mit den Gegebenheiten am Urlaubsort vertraut macht. Also zum einen, dass man mal schaut, in welches Land gehe ich denn, was herrschen denn da für Gesetze, also was für Hunderassen dürfen eingeführt werden, was brauchen wir für die Einreise, ist es innerhalb der EU, durch welches Land müssen wir durch. Großbritannien zum Beispiel, da muss man ja eine Wurmkur in einer gewissen Zeit vorher bei einem Tierarzt gemacht haben. Das muss auch attestiert werden. Bei anderen Ländern außerhalb der EU muss man zum Beispiel einen Tollwut-Titer vorher einleiten. Für alle Grenzüberquerungen gilt, wir brauchen einen EU-Pass. Das ist dieser blaue. Da muss ein Chip drin sein und eine gültige Tollwutimpfung. Jede Tollwutimpfung ist inzwischen eigentlich 3 Jahre haltbar. Das soll man aber gerne mal vom Tierarzt nochmal klären lassen, weil das, was eingetragen ist, gilt. Und wichtig ist, wenn die Tollwutimpfung abgelaufen ist, haben wir 21 Tage Wartezeit, bis die Tollwutimpfung wieder gilt. Deswegen frühzeitig schauen, das wäre wichtig.
0: Ja, überhaupt Schutz vor Infektionskrankheiten. Da sollten wir uns tatsächlich ein paar Gedanken mehr machen, besonders wenn Sie mit Ihrem Tierfreund in den Süden möchten.
1: Auch wenn es viele Infektionskrankheiten ja jetzt auch schon in Deutschland gibt, gerade aber auch die Sandmücken, die Leishmaniose, die übertragen werden kann, oder die Harzwürmer, die gibt es nun in bestimmten Ländern. Umso südlicher, umso wahrscheinlicher. Das heißt, man braucht einen repellierenden Schutz, entweder durch ein Halsband oder durch ein Spot-on-Präparat, dass die Tiere gar nicht erst stechen oder beißen, je nachdem. Auch da kann man sich natürlich vom Tierarzt beraten lassen. Da gibt es verschiedene Präparate mit verschiedenen Möglichkeiten. Auch da, denke ich, weiß der Tierarzt am besten Bescheid, was das Tier dann jeweils verträgt oder was man dann wie anwenden kann. Auch das sollte schon ein paar Tage vor dem Urlaub passieren, besser wahrscheinlich schon so 1-2 Wochen vorher, dass man da nicht zu kurzfristig dran ist.
0: Empfiehlt Tierärztin Janina Rode. Verreisen mit Hund oder Katze, unser Thema heute hier in WDR 4 mittendrin. Ja, und jetzt Sie, wie machen Sie denn das? Nehmen Sie denn Ihren Hund, Ihre Katze mit in Urlaub oder lassen Sie sie in einer Tierpension? Kümmern sich Freunde oder Verwandte bei Ihnen zu Hause dann um die Tierchen? Ihre Erfahrungen dürfen Sie uns gerne mitteilen per Sprachnachricht über die WDR 4 App oder eine Mail ins Studio.

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0: Der Crocodile Rock von Elton John am frühen Sonntagmorgen. Das Wetter bringt heute Sonne und Wolken bei uns in Nordrhein-Westfalen. Ein paar Schauer und Gewitter sind drin. Besonders in Westfalen können die runterkommen. Dazu in Brilon maximal 18 Grad. Wermelskirchen kommt auf 20 und Xanten auf 22 Grad. Die neue Woche sieht ziemlich ähnlich aus. 6.31 Uhr, hier ist WDR 4, der Verkehrsservice. Die erste Meldung heute Morgen ist eine Sperrung auf der A45 Gießenhagen. Da ist die Fahrbahn zwischen Freudenberg und dem Kreuz Olpe Süd in beiden Richtungen gesperrt. Dort wird die Talbrücke Ottfingen gesprengt. Die Arbeiten dauern bis 13 Uhr ungefähr. Alle Staus, alle Sperrungen finden Sie in der WDR 4 App oder natürlich auch auf wdr4.de. Ich bin Alex Gabele, ich freue mich, dass Sie da sind. ABBA sind auch da und Human League, die hören Sie jetzt.
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0: Der ESC-Sieger 1974, brauche ich Ihnen nichts zu erzählen, aber sind das hier bei WDR 4 Waterloo. Katzen kann man nicht mit in Urlaub nehmen. Die brauchen ihre gewohnte Umgebung. So sagen das die meisten Tierärzte und Fachleute. Wie machen Sie denn das? Sie haben Katzen und wollen in Urlaub. Kit aus Dortmund hat gleich 4 davon und sie sagt, nee. Also wenn sie in Urlaub fährt, dann nimmt sie die Katzen niemals mit und schon gar nicht im Flugzeug.
1: Nee, auf gar keinen Fall. Die dann in so eine Box zu packen, man weiß nicht, was mit den Tieren passiert. Es ist viel zu warm, Klimawandel. Nee, könnte ich nicht mit meinem Gewissen vereinbaren. Also wenn ich wegfahre, dann frage ich Freunde und Geschwister, ob die in der Zeit bei uns einziehen und sich dann um die Tiere kümmern. Genau, also die bleiben dann auch tatsächlich bei uns in der Zeit. Ja, große Wohnung, schöner Balkon.
0: Und jetzt die Gegenseite. Marion und Harald aus Waltrop sind seit 50 Jahren verheiratet und hatten in dieser Zeit etliche Katzen. Und die waren und sind in jedem Urlaub mit dabei.
2: Also ich finde das immer noch am besten, wenn ich sie dabei habe. Dann hat man ja keine Ruhe.
3: Ja, dann kommen sie in einen ganz normalen Katzenkorb, der auch groß genug bemessen sein muss. Und dann fahren wir los. Wir haben Reiseprofis gehabt, die waren leise, ne, die haben sich hingelegt, die wussten genau, sie sind bei uns. Und wenn wir dann in einem neuen Haus reingekommen sind, haben sich das erst angeguckt und dann sind die auch schon nach draußen gegangen. Das sind Freigänger und wenn wir in der Nähe waren, war für diese Katzen alles in Ordnung.
2: Es ist unproblematisch immer gewesen, ne?
3: Ja, das Einzige, was ein Problem werden kann, ist, nicht jeder Vermieter akzeptiert eine Katze. Ein Hund wird eher akzeptiert als eine Katze. Deswegen, man muss schon wissen, dass man die Katze auch mitnehmen darf. Aber wenn, dann ist das für uns nie ein Problem gewesen.
0: Und Antonia aus Bergisch Gladbach sagt, es hängt ganz von der Katze ab. Denn manche finden Reisen ja schrecklich, andere springen freiwillig ins Auto. Ihre Erfahrungen dazu gern über die WDR 4 App. Wir sind gespannt.

Das sind Bananarama, ein Klassiker aus dem Jahr 1984 hier bei WDR 4. Robert De Niro's Waiting. Rudi und Birgit haben geschrieben. Rudi und Birgit aus Selm. Sie haben einen Golden Retriever namens Henry und sie schreiben, wir sind wirklich nie ohne unsere Hunde in den Urlaub gefahren. Für uns sind das Familienmitglieder mit Fell und die lässt man nicht zurück. Ja, Kinder bringt mir auch nicht einfach weg für 14 Tage. Der Henry war unter anderem schon mit in Berchtesgaden und ich schätze mal, da ist auch das Foto entstanden, das wir bekommen haben über wdr4.de. Wow, echtes Postkartenmotiv. Henry am Gebirgssee. Guckt in die Kamera mit großen dunklen Augen. Oh, so schön. Stellen wir doch gleich mal in den WDR 4 Blog. Wir können es alle bewundern. Ja, lieben Dank, Rudi und Birgit.

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0: ist ein Klassiker von Reinhard Fendrich. Und heute Abend das Finalspiel der Fußball-WM. Klasse. Kurzer Blick aufs Wetter. Das bringt heute mal Sonne, mal Wolken, einzelne Schauer oder Gewitter. Letztere könnten vor allem in Westfalen runterkommen. Dazu in Schleiden und Attendorn maximal 19 Grad. Bocholt und Unna kommen auf 22 und Leverkusen auf 23 Grad. Die neue Woche sieht ziemlich ähnlich aus.
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2: Die Nachrichten mit Robert Lewin. Guten Morgen. Bundeskanzler und CDU-Chef Merz will möglichst bald einen Nachfolger für Jens Spahn finden. Der war wegen seiner Leihmutterentscheidung als Vorsitzender der CDU-CSU-Fraktion zurückgetreten. Warum die CDU aufs Tempo drückt, erklärt Markus Preis, WDR Berlin.
3: Die Abgeordneten, die sind in der Sommerpause, die sind an Marktständen, die hören immer wieder, gelten denn für Jens Spahn andere Regeln als für uns? Also man will dieses Thema jetzt beenden, man will weiterkommen. Ganz besonders wichtig ist das für die Wahlkämpfer in Sachsen-Anhalt, für die der Wahlkampf ja dann nochmal schwerer wird. Und man hat, glaube ich, auch gesehen, dass der Kanzler durch diese Personalie, durch dieses Thema nicht beschädigt werden will. Er hat mitteilen lassen durch sein Umfeld, dass er Jens Spahn zum Rücktritt aufgefordert hat und dass er möglichst schnell einen Nachfolger haben will, noch bevor er selbst Ende Juli in den Urlaub geht, um das Thema eben wirklich abzuräumen.
2: Die neue ungarische Regierung unter Ministerpräsident Mordjon verabschiedet sich weiter vom System der bisherigen. Präsident Sólyom hat die am Montag beschlossene Grundgesetzänderung unterschrieben und damit sein eigenes politisches Ende besiegelt. Oliver Schosch, WDR aktuell.
4: Die neue proeuropäische Regierungspartei TISA hat im ungarischen Parlament eine Zweidrittelmehrheit und kann damit die Verfassung verändern. So beschloss das Parlament am vergangenen Montag die Absetzung des Staatspräsidenten Tomasz Sólyom. Der Vorwurf, er sei nur eine Marionette Orbáns gewesen und habe immer einfach nur dessen Gesetze unterzeichnet. Peter Moya richtete einen Appell an die Bürger, bei der Präsidentensuche mitzumachen und selbst Vorschläge einzubringen. Langfristig plant die TISA-Partei, dass der Präsident direkt vom Volk gewählt wird. Im Herbst soll damit begonnen werden, eine neue Verfassung für Ungarn auszuarbeiten. Bis dahin gibt es Änderungen an der aktuellen Verfassung.
2: Weitere Meldungen im Überblick. Große Unternehmen dürfen unverkaufte Kleidung und Schuhe nicht mehr wegwerfen. Seit heute gilt eine entsprechende EU-Vorschrift. Sie soll dafür sorgen, dass die Firmen ihre Waren verkaufen oder spenden. Bisher ist es für die Unternehmen manchmal günstiger, nicht verkaufte Kleidungsstücke zu entsorgen, statt sie zu lagern, aufzubereiten oder nochmal anzubieten. In den USA sind der Influencer Andrew Tate und sein Bruder festgenommen worden. Hintergrund sind Ermittlungen der britischen Polizei wegen mehrerer mutmaßlicher Sexualdelikte, unter anderem Vergewaltigung und Menschenhandel. Tate erreichte mit frauenverachtenden Aussagen in sozialen Netzwerken Millionen Jugendliche und junge Männer. Die meisten seiner Accounts sind gesperrt. Bei der Fußball-Weltmeisterschaft hat England das Spiel um Platz 3 gewonnen. Die Engländer besiegten Frankreich mit 6:4. Heute Abend steht das WM-Finale an. Spanien spielt gegen Argentinien. Anpfiff ist um 21 Uhr. Geplant ist auch eine Halbzeitshow mit Stars wie Madonna, Shakira und Coldplay.
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2: Mitten in der Detmolder Innenstadt gibt es heute ein Stabhochspringen. Auf dem Marktplatz wollen Nachwuchsspringerinnen aus ganz NRW ihr Können zeigen. Cornelia Böcker für WDR aktuell.
5: Wann sieht man schon mal Jugendliche, die fast 4 Meter hoch springen? Statt im Stadion, mitten auf dem Marktplatz, nah dran und jeder kann zuschauen. 3 Wettbewerbe sind geplant, angeregt haben das Detmolder Spitzensportlerinnen. Der Sportverband, die Leichtathletikgemeinschaft Lippe und die Stadt hoffen auf mehrere tausend Zuschauer. Ein echtes Sommerhighlight, umsonst, draußen und für alle. Und wenn's gut läuft, soll es keine Eintagsfliege bleiben.
2: Das war WDR aktuell.
0: Dankeschön. Gleich 7.04 Uhr. Hier ist der WDR 4 Verkehrsservice. Die A45 Gießen-Hagen ist gesperrt zwischen Freudenberg und dem Kreuz Olpe Süd. In beiden Richtungen. Da wird nämlich die Talbrücke Ottfingen gesprengt. Vielleicht haben Sie es auch schon bei uns in den Nachrichten gehört. Die Arbeiten sollen bis 13 Uhr dauern. Alle Staus und alle Sperrungen finden Sie jederzeit in der WDR 4 App und auf wdr4.de. Gute Fahrt Ihnen.
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0: Mit Alex Gabele. Schön, dass Sie da sind. Tiere und Urlaub, darüber reden wir heute. Und gleich geht's um Tierpensionen. Wenn man seinen 4-Pföter nicht mitnehmen kann oder nicht mitnehmen darf, dann sind die ja womöglich eine Option. Was Sie bei der Entscheidung für eine Tierpension beachten sollten, das hören Sie gleich. Nach Adele, den Searchers und nach Tina Turner. Hier ist sie. What's Love Got to Do With It? Schönen guten Morgen.
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0: Adele, bei WDR4 mittendrin. Die Sommerferien sind da und damit die Dauerfrage für alle Tierfreunde. Kann das Tier mit in Urlaub? Ja, falls nein, wer kümmert sich drum? Gute Freunde vielleicht, die dieses Jahr den Hund oder den Hamster bei sich aufnehmen oder täglich vorbeikommen. Aber wenn die Freunde selber in Urlaub fahren, wäre dann eine Tierpension vielleicht eine Alternative? WDR4-Reporterin Ulrike Modrow war in der Tierpension Kerseboom in Lünen. Da werden nicht nur Hunde und Katzen betreut, sondern auch Hasen, Hamster oder Frettchen.
1: Guten Tag.
2: Hallo.
3: Hallo. Luna kommt wieder Urlaub machen.
1: Sie freut sich.
3: Sie freut sich. Sie ist aufgeregt. Super. Okay, dann brauche ich bitte einmal den Impfausweis.
4: Ja. Familie Gommert aus Dortmund ist schon das zweite Mal hier in der Tierpension mit Riesenschnauzerhündin Aluna, die fast umfällt vor lauter Schwanzwedeln. Also Abschiedsschmerz sieht anders aus, ne?
1: Sieht anders aus, ja. Das stimmt.
4: Egal ob Hund, Katze oder Hamster, jedes Tier wird vor und nach dem Aufenthalt gründlich durchgecheckt, erklärt Pensionsleiterin und Tierärztin Johanna Kerseboom.
5: Wir wollen ja, dass jedes Tier gesund kommt und auch gesund geht. Na, und deshalb ist uns das ganz wichtig.
1: Und ich finde das auch wichtig, weil ich möchte ja den Hund auch nicht mit Flöhe wieder nach Hause kriegen. Ne?
4: Danach geht's ab ins Hundehotel. Ein Teil des Tierressorts, denn auch für Katzen, Hasen und Co. gibt es separate Apartments. Mitarbeiterin Simone Beckers empfängt uns.
3: Das ist jetzt hier unser Innenbereich.
4: 6 Zimmer mit Fußbodenheizung, bequemen Sofas und wow, sogar Fernseher.
3: Richtig, genau. Abends darf immer nur eine Stunde DocTV geschaut werden. Das kennen die von zu Hause mit Herrchen, Frauchen, vielleicht auf dem Sofa sitzen, das Abendprogramm genießen. Und das dürfen sie hier auch tun.
4: Aluna interessiert sich allerdings mehr für den Außenbereich. Eingezäunte Wiesen und Sandplätze mit Hütten, Sonnensegel und Swimmingpool.
3: Hier wird die Aluna jetzt von Halsband und Leine befreit und schnuppert, wer alles so hier ist.
4: Während Aluna fleißig schnuppert, überlegen die Gommerts, ob sie noch Zusatzarrangements buchen, etwa Spaziergänge, Schnüffelspiele oder extra Fellpflege. Ich besichtige in der Zeit das Katzenhaus nebenan. Auf 2 Etagen gibt es Einzel- und Gemeinschaftsräume, einen Wintergarten. Garten mit Strandkörben. Das alles hat natürlich seinen Preis.
3: Die Übernachtung bei der Katze liegt bei 18 Euro, bei den Nagern zwischen 14 und 16 Euro. Bei den Hunden ist es von 28 bis 34. Da geht es halt nach Größe der Tiere.
4: Untersuchungen und das Futter sind dabei inklusive, wobei eigenes Futter natürlich mitgebracht werden kann. Die Gommerts haben sich inzwischen von Aluna verabschiedet. Tränen sehe ich nicht. Wie geht's Ihnen?
1: Gut, weil ich weiß, sie ist in guten Händen.
6: Ja. Und fürs Sozialverhalten ist auch gut für den Hund, weil er mit mehr Hunden zusammen ist, kann nur positiv sein.
0: Und dann noch Hundefernsehen im Preis inklusive, das haut mich jetzt irgendwie um. Tierpensionen in Nordrhein-Westfalen haben gerade Hochkonjunktur. Seit gestern haben wir ja offiziell Sommerferien. Familie Josefs hat sich noch gemeldet aus Mechernich. Bei Tagestouren oder Wochenendtouren, schreiben sie, lassen wir unseren Kater zu Hause und Freunde oder Verwandte schauen nach ihm. Bei längeren Urlauben nehmen wir ihn aber mit. Der schläft dann im Wohnwagen. Cool.
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0: Sonntagmorgen. Sister Sledge, Lost in Music. Das Wetter in Nordrhein-Westfalen, Sonne und Wolken, ein paar Schauer und Gewitter, ist alles drin heute. Ja, die Gewitter am ehesten in Westfalen. Dazu in Attendorn maximal 18 Grad, Hückeswagen kommt auf 20 und Wesel und Zülpich auf 22 Grad. Die neue Woche sieht auch nicht groß anders aus. 7.31 Uhr, hier ist WDR 4 mit der Verkehrslage. Die A45 Gießenhagen ist zwischen Freudenberg und dem Kreuz Olpe Süd in beiden Richtungen gesperrt. Da wird nämlich gerade die Talbrücke Ottfingen gesprengt. Die Arbeiten dauern an bis 13 Uhr. Alle Staus und alle Sperrungen finden Sie auch in der WDR 4 App und auf wdr4.de natürlich. Ich bin Alex Gabel und freue mich, dass Sie da sind. Hier bei Mittendrin, wir reden heute über Tiere im Urlaub, Tiere in Tierpensionen, Tiere im Wohnwagen. Falls Sie noch eine Geschichte für uns haben, freuen wir uns über eine kleine Nachricht über die WDR 4 App oder wdr4.de. Schönen guten Morgen.
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0: 10cc. Ist irgendwie auch ein bisschen Sommerklassiker, finde ich. So schön wehmutsvoll hier bei WDR 4. Sommerzeit, Urlaubszeit, und die stellt die Tierhalter unter uns jedes Jahr vor dieselbe Herausforderung. Kann das Haustier mitkommen in den Urlaub oder findet sich eine gute Lösung für die Betreuung am Heimatort? Bei Jana und Martin aus Dortmund gibt es da zusätzlich noch die Packsituation zu berücksichtigen, denn ihr Hund Paulino merkt schon Tage vor dem Urlaub, dass sich da was zusammenbraut.
1: Also Herzschmerz ist da beiderseitig. Er legt sich dann auf den Koffer, weil er gerne mit möchte. Und damit er nicht zu lange Herzschmerz hat, machen wir es mittlerweile so, dass wir den Koffer packen, wenn er nicht dabei ist, dass er es möglichst wenig mitbekommt, dass es auf Reisen geht.
0: Paulino wird nämlich meistens zu Hause versorgt von Martins und Janas Familie. Immer öfter darf er aber auch mal mit in den Urlaub, wenn es nicht ganz so weit weg geht. Und dann heißt es ab ins Auto, auf die Rückbank.
2: Der hat dann so ein Holster um, also ein Geschirr um. Und dann ist da dran wie eine kleine kurze Leine, sodass, wenn mal ein Unfall passieren sollte, er keinen Ruck in den Hals kriegt und ist dann mit dem Gurtschloss vom Sicherheitsgurt verbunden.
1: Ganz genau. Er ist so ganz kuschelig. Kriegt da Deckchen drauf und sein Kuschelbett und ist dann eben voll gesichert.
2: Und dann macht man halt öfter mal eine Pause, geht man einen kleinen Gang mit ihm am Rastplatz oder so. Also das ist alles völlig unproblematisch. Und in den meisten Hotels geht es auch gut. Allerdings muss man eins sagen, die Hotels lassen sich das mittlerweile teuer bezahlt. Ne? Also je nachdem, wo man ist, so zwischen 25 und 50 Euro die Nacht muss man zusätzlich schon auch da bezahlen.
0: Und da wäre noch zu bedenken, was gehört denn in die Reiseapotheke für den Hund und was tun, falls das Haustier im Ausland doch mal ausbüchst? Darüber sprechen wir gleich, gegen 7:45.
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0: Turn Back the Clock. Das ist ein Klassiker von Johnny Hates Jazz bei WDF hier mittendrin. Benedikt aus Gelsenkirchen liebt exotische Haustiere. Er hat Geckos zu Hause. Wir reden heute ja über Tiere im Urlaub. Dürfen die denn mit in Urlaub?
1: Nein. Das wäre auch nicht für die Tiere gut. Die müssen eine konstante Temperatur haben, zweimal am Tag befeuchtet werden. Das würde die auch viel zu sehr stressen. Dann sage ich einem guten Freund von mir Bescheid, der züchtet unter anderem auch Schlangen, der kennt sich mit Reptilien sehr gut aus und der schaut dann so alle zwei Tage mal vorbei, dass noch alles in Ordnung ist. Im Vorfeld werden die gefüttert, dann kriegen sie noch mal ein paar Leckerchen, Heuschrecken oder irgendwas, was die besonders gerne mögen. Und der Kumpel, der legt dann natürlich nach, ne? Wenn die dann wieder Hunger haben.
0: Christiane Zumwusch aus Wuppertal hat zwar keinen Gecko zu Hause, aber einen Hund namens Toni. 9 Jahre ist er alt und immer mit im Urlaub. Und Christiane schreibt, wir nehmen immer ein Ferienhaus, wo er eben mit kann. Und wenn wir einen Tagesausflug machen, dann kann er auch mal bei der Tochter bleiben. Außerdem füttere ich die beiden Kater meiner Tochter, wenn sie mal Spätdienst hat. Inklusive Kuscheln. Ja. Wohl allen, die so eine tierliebe Familie haben. Darauf Al Stewart, Year of the Cat.
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0: Robbie Williams, momentan zu sehen auf der Bühne. Mit der Tochter, mit Teddy. Total süß. Angels. Das Wetter in Nordrhein-Westfalen bringt heute mal Sonne, mal Wolken. Einzelne Schauer und Gewitter kann es auch geben. Letztere kommen gerne in Westfalen runter. Dazu in Freudenberg maximal 19 Grad. Bergkamen kommt auf 22 und Bergisch Gladbach auf 23 Grad.
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2: Die Nachrichten mit Robert Levin. Guten Morgen. In diesen Sekunden wird ein Teil der Talbrücke Ottfingen auf der A45 zwischen Kreuz-Olpe Süd und Freudenberg gesprengt. Seit Monaten laufen die Vorbereitungen dafür. Kai Osthoff ist für WDR aktuell live vor Ort. Läuft denn alles nach Plan?
3: Ja, es läuft alles super nach Plan. Die Vergrämungssprengung hat gerade die ganzen Krähen schon von der Brücke runter und aus der Brücke rausgeholt. 100 Zuschauer sind das erste Mal hier zusammengezuckt. Hier sind keine Personen mehr auf dem Gelände, die da nicht hin dürfen. Und jetzt warten wir auf den großen Moment, wo es dann gleich richtig knallt und die Brücke in Schutt und Asche gelegt wird. Das wird auch jetzt jeden Moment soweit sein. Hier kreisen ganz viele Drohnen in sichtbarer Entfernung über der ganzen Stelle hier, die das Ganze dann aus der Luft aufnehmen wollen. Ja, und es müsste jetzt jeden Moment soweit sein, dass gleich der große Knall kommt. Wir warten und warten gespannt und sehnsüchtig.
2: Und sagen erstmal Danke an Kai Osthoff. Große Unternehmen, die Schuhe und Kleidung in der EU verkaufen, dürfen unverkaufte Ware nicht mehr wegwerfen. Dazu ist heute eine neue EU-Regelung in Kraft getreten. Stattdessen sollen die Firmen die Sachen weiterverkaufen oder spenden. Sarah Lopez, WDR Brüssel.
4: Von diesem Vernichtungsverbot gibt es aber auch Ausnahmen, wenn Kleidung zum Beispiel zu dreckig ist oder wenn sie zur Spende angeboten wurde und niemand sie haben wollte. Die neuen Regeln werden in Deutschland von den Marktüberwachungsbehörden der Länder kontrolliert. Und wenn denen auffällt, dass wer gegen die Regeln verstößt, dann drohen bis zu 100.000 Euro Strafe. Die EU-Kommission geht davon aus, dass in Europa jedes Jahr 4-9% der unverkauften Textilien zerstört werden, ohne dass sie vorher getragen wurden. Das sorgt demnach für Millionen Tonnen an CO2-Emissionen.
2: Weitere Meldungen. Bundeskanzler Merz will noch in diesem Monat klären, wer neuer Fraktionsvorsitzender der Union werden soll. Der bisherige Spahn war gestern wegen seiner Leihmutterentscheidung zurückgetreten. Der Fraktionsvorsitzende der Union im Bundestag wird traditionell von den beiden Parteichefs von CDU und CSU vorgeschlagen. In der Nacht hat es massive Angriffe auf die ukrainische Hauptstadt Kiew gegeben. Russland setzte dafür ballistische Raketen ein. Kiews Bürgermeister Klitschko sagte, dass es Einschläge und Schäden in mindestens 4 Stadtteilen gab. Mindestens ein Mensch wurde getötet. Es gab mindestens 11 Verletzte. Wer heute ab dem Flughafen Düsseldorf in den Urlaub fliegen will, sollte etwas mehr Zeit einplanen. Am ersten Sonntag der Sommerferien wird ein besonders großer Andrang erwartet. Es könnte am Flughafen Düsseldorf sogar der besucherstärkste Tag des Jahres werden.
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2: Die Soester Börde wird heute zum Fahrradparadies. Beim 19. Sattelfest wird die Strecke zwischen Hamm, Soest und Welver ab 9 Uhr für den Autoverkehr gesperrt. Niklas Weller für WDR aktuell.
5: Unter dem Motto Freie Fahrt für Radler geht's durch die Landschaft in der Soester Börde. Dabei steht der Spaß am Fahrradfahren im Vordergrund. Zahlreiche Vereine, Dorfgemeinschaften und ehrenamtliche Helfer sorgen dafür, dass es auf der Strecke an nichts mangelt. Ob Live-Musik, Spielangebote oder regionale Spezialitäten. Es gibt 11 Raststationen, Erste Hilfe und Pannenstationen. Wem die gesamte Strecke zu lang ist, der kann den Shuttlebus zwischen Hamm und Soest nutzen. Das Sattelfest zählt zu den größten Fahrrad-Events im Land. Auch in diesem Jahr werden wieder Zehntausende Teilnehmer erwartet.
2: Das war WDR aktuell.
0: Danke, Robert. 8.04 Uhr, hier kommt der WDR 4 Verkehrsservice. Thema eben auch bei uns in den Nachrichten, die A45 Gießenhagen. Da ist die Fahrbahn zwischen Freudenberg und dem Kreuz Olpe Süd in beiden Richtungen gesperrt. Ja, die Live-Schaltung zur Sprengung, die hatten wir eben nicht, aber soll in Kürze passieren. Geplant ist die ganze Sperrung übrigens bis 13 Uhr. Alle Staus finden Sie in der WDR 4 App und natürlich auch auf wdr4.de. Fahren Sie gut und fahren Sie sicher.
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0: Mit Alex Gabele, Haustiere im Urlaub, Pro und Contra. Darüber reden wir heute und Sie erzählen uns Ihre Geschichten dazu. Angelika Lohmann zum Beispiel aus Oberhausen. Ich kann meine 4 Hühner nicht mit in Urlaub nehmen, aber ich habe nette Nachbarn, die die Fütterung so lange übernehmen. Im Gegenzug füttere ich dann deren Eichhörnchen und Fische und Vögel. Klappt gut, trotzdem sind wir immer wieder froh, wenn alle Nachbarn gesund und munter zu Hause sind. Danke, Angelika. Ja, damit alle gesund und munter bleiben, reden wir auch gleich über die Reiseapotheke für Vierbeiner. Schönen guten Morgen.
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0: Die Live-Aufnahme von Jackson Browne bei WDR 4. Stay a little bit longer. Mittendrin am Sonntagmorgen. Die Menschen wollen in den Urlaub, aber das Haustier soll zu Hause bleiben. Das bringen viele von uns nicht übers Herz, auch Ilona aus Herdecke nicht. Hündin Mia ist immer mit dabei.
1: Wir nehmen Mia generell mit und es ist ja auch gang und gäbe mittlerweile. Man sieht überall Hundestrände, die Leute auf den Promenaden in den Restaurants, das funktioniert wunderbar. Ich nehme alles mit, ich nehme ein Schergerät, falls sie Knoten kriegt vom Sandwälzen oder sowas. Ein Kamm und ja, Medikamente muss sie nicht nehmen, aber ansonsten Shampoo, Conditioner, das kriegt sie alles in einem eigenen kleinen Köfferchen mit.
0: Ja, manch einer packt da noch ein bisschen was rein ins Köfferchen. Tierärztin Janina Rode aus der Tierarztpraxis Holunder und Rode in Hürth zum Beispiel, unbedingt an medizinische Notversorgung denken.
2: Sprich, habe ich eine Hausapotheke, falls doch mal auf der Wanderung eine Schnittverletzung passiert? Habe ich ein Schmerzmittel mit im Reisegepäck für den Hund? Die menschlichen Schmerzmittel sind ja für den Hund nicht immer verträglich oder für die Katze. Das heißt, auch da sollte ich mich vielleicht noch von meinem Tierarzt beraten lassen, dass man mal die wichtigsten Sachen mitnimmt. Gerade wenn man vielleicht mit dem Wohnmobil unterwegs ist und weiter weg ist, wo man vielleicht nicht an einer Großstadt direkt angebunden ist. Und selbst wenn man in einer Stadt ist, ist es vielleicht gar nicht schlecht zu gucken, wo ist denn die nächste Tierklinik und wie sind denn so die Öffnungszeiten, wenn jetzt ganz plötzlich was mit meinem Haustier ist.
0: Reiseapotheken und Erste-Hilfe-Sets für Hunde und Katzen gibt's übrigens auch fertig zu kaufen. Das zum Thema eigenes Köfferchen. Ja, und dann sollte ich noch überprüfen, ob all meine Haustiere auch gechippt sind und ob das Haustierregister, also Tasso oder Findefix zum Beispiel, auch meine aktuelle Telefonnummer hat. Tierärztin Janina Rode arbeitet nämlich auch im Auslandstierschutz und da hat sie schon so einiges erlebt.
2: Wie oft finden wir Tiere, die zwar gechippt sind, aber nicht registriert sind? Sollte euch das im Ausland passieren und euer Tier kommt wie auch immer abhanden, wäre das natürlich eine Katastrophe, wenn das Tier nicht bei den offiziellen Stellen gemeldet ist. Auch da immer mal wieder gucken, ist meine Telefonnummer aktuell, ist meine Adresse aktuell oder ist denn mein Tier überhaupt gemeldet? Weil gechippt ist noch lange nicht gemeldet.
0: Noch besser ist natürlich, wenn man sein Haustier im Notfall auch selbst schnell wiederfindet. Zum Beispiel mittels Tracker. Das sind diese kleinen Kästchen am Halsband. Und die schicken uns über Mobilfunk und GPS die Position des Ausreißers aufs Handy.
2: Ja, gerade wenn man im Ausland ist, wäre es natürlich noch schlimmer, als wenn es vor der Haustür passiert, dass der Hund oder die Katze abhanden kommt und man sie nicht findet und vielleicht wieder abreisen muss. Das heißt, einen Tracker im Ausland an das Tier zu machen, finde ich total sinnvoll. Gerade wenn man irgendwo wandern ist oder wenn man mit der Katze an einem Campingplatz ist oder so. Auch wenn die sonst nie wegläuft, vielleicht erschreckt sie sich oder es passiert irgendwas anderes Blödes. Sie wird von einem Hund gejagt oder angegriffen, was auch immer. Da ist so ein Tracker, finde ich, total sinnvoll.
0: Also kann ich nur bestätigen, wenn nämlich so ein Fuchs am Campingplatz vorbeischaut, dann ist selbst der bravste Hütehund in der Lage, den Pflock mit der Leine dran, mühelos aus dem Boden zu reißen und in der Dunkelheit zu verschwinden. Ich nenne jetzt mal keinen Namen, aber da bewährt sich der Tracker. Ohne Ende. WDR 4, die Sendung mittendrin. Schönen guten Morgen.
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0: ein Klassiker bei WDR 4. Mick Jagger. Den haben wir doch erst gesehen. Ja, als die englische Nationalelf in der Fußball-WM angetreten ist. Das Wetter in Nordrhein-Westfalen. Ja, heute mal Wolken, mal Sonne. Für alle was dabei im Grunde. Auch einzelne Schauer und Gewitter. Die vor allem in Westfalen. Dazu in Winterberg maximal 19 Grad. Hamm kommt auf 22 und Brühl auf 23 Grad. Die neue Woche sieht ähnlich aus. 8.30 Uhr, hier ist WDR 4 mit der Verkehrslage. Eine Meldung habe ich von der A45 Gießenhagen. Da ist die Fahrbahn zwischen Freudenberg und dem Kreuz Olpe Süd in beiden Richtungen gesperrt. Da wird die Talbrücke Ottfingen gesprengt. Geplant ist die Sperrung bis 13 Uhr. Alle Staus, alle Sperrungen kriegen Sie auch rein über die WDR 4 App und auf wdr4.de. Fahren Sie gut und kommen Sie heile an. Ich bin Alex Gawele und ich habe hier noch eine Nachricht von Silvia Esser aus Düren. Unsere Hündin Bruni, schreibt sie, ist seit 9 Jahren bei uns in der Familie. Wir lieben sie sehr. Wir verreisen mit dem Wohnwagen und sie ist immer dabei. Dafür verzichte ich auf Fernreisen und Hotelkomfort und zwar mit leichtem Herzen. Vielen Dank, Silvia.
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0: Unvergessen, Bonnie Tyler, It's a Heartache, hier bei WDR 4. Stefan ist Metzgermeister aus Nümbrecht-Lindscheid und er hing, wenn man so will, bis zu den Ellbogen in der Wurst, als der Aufruf bei WDR 4 kam. Hat der sich vielleicht gefreut?
1: Aber so was von! Yeah. Aber so was von!
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0: Ja, Stefan, mega! Hat doch geklappt. Willkommen in der VIP-Lounge. Katharina Theule und Bastian Wender laden ein. Essen, trinken, alles dabei. Auf der Bühne die Superstars der 80er live. Stefan hat sich schon schlau gemacht. Der weiß schon, wie die Loge aussieht.
1: Ja, du stehst also auf dem Oberrang, kannst 2-3 Stufen rausgehen. Da sind dann also natürlich blaue Sitze. Ja, und du stehst dann also quasi, du schwebst über den Dingen. Ne, ist nicht der klassische Tribünenplatz oder in der Nordkurve, wie man ihn sonst kennt, sondern einfach, du schwebst dann ein bisschen über den Dingen.
3: Wir werden gemeinsam schweben, Stefan. Wie fühlt sich das
1: an? Mach mal. Geil. Geil. Unglaublich.
3: Sie haben vielleicht gehört, die Anja aus Bad Honnef, die war noch nie auf einem Konzert. Das heißt, die wird in 10 Tagen mit uns gemeinsam das zum allerersten Mal erleben. Was ist Ihr Tipp für die Anja? Was soll die beachten, damit es der perfekte Tag wird?
1: Konzert ist es jetzt nun wirklich auch mein erstes. Im Stadion war ich gefühlt wahrscheinlich schon 1000 Mal. Soll viel Spaß mitbringen und sich einfach gleiten lassen.
3: Moment, habe ich das gerade richtig verstanden? Sie sind zwar schon mal auf Schalke gewesen, aber Sie waren im ganzen Leben noch nie auf irgendeinem Konzert?
1: Richtig, richtig. Das ist echt traurig.
3: Ja, das ändern wir jetzt ja mal. Das ist überhaupt
1: ja,
3: nicht
1: eben,
3: traurig.
1: Das ändern wir jetzt. Ja, irgendwie hat es nie gepasst.
0: 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Und hier sind London Beat.

0: Gang, Cherish, bei WDR 4 mittendrin. Verreisen mit vier Pfötern, das war unser Thema heute. Gesetzliche Regelungen, Impfungen, Schutz vor Reisekrankheiten und so weiter. Ja, das war eine Menge Input und falls Sie alles nicht alles mitbekommen haben sollten, mittendrin gibt es ja auch zum Nachhören auf wdr4.de und in der wdr4-App. Ja, Heike Knispel hat auch so ihre Erfahrungen mit Tieren auf Reisen und du hattest sogar mal einen Gast hier, der hat es geschafft, mitsamt den Hühnern zu reisen, oder?
1: Der hat es absolut geschafft. Ja, Johann König war hier zu Gast, der Kabarettist, und der fährt in Sommerferien immer nach Nordfrankreich mit der Familie. Und wenn Familie König verreist, dann ist halt auch die Hühnerschar dabei. Das sind immer so 3 bis 5. Die sitzen dann hinten im Auto. Und mit Hühnern verreisen ist offensichtlich doch ein bisschen was mit Besonderheit. Denn Joran hat dann erzählt, man kann halt mit denen nicht wie mit einem Hund mal kurz an der Raststätte rausgehen.
2: Die scheißen halt durch. Das war uns auch nicht klar, dass das ganze Auto irgendwann unerträglich stinkt, sodass wir nur noch durch den Mund einatmen können.
1: Jetzt haben wir alle so ein Bild vor Augen, oder?
0: Und den Geruch in der Nase. Jawohl. Wunderbar. Ja, die Angelika aus Oberhausen, die war hier in der Sendung und die wusste auch schon, warum sie ihre Hühner lieber zu Hause lässt. Ich bin Alex Gabele und ich drehe jetzt noch eine kleine Runde mit dem Hund. Und hier geht's gleich weiter mit Knispel.

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1: Guten Morgen. Es passiert in Reichshof. Das ist ein Ort im Niemandsland zwischen Köln und Sauerland. Reichshof ist ein bisschen wie der Vorhof zu Gottes Reich. Da gibt es Kirchstraßen und Kirchspiele. Ein Ort Odenspiel gibt es auch und wehe, du verwechselst ihn mit dem Nachbardorf. Der Bäcker hat inzwischen zugemacht, keine Brötchen mehr. Und die Verschwörungstheorien musst du dir jetzt auch woanders besorgen. Da geht der Dellenkamp in einen Schotterweg über und noch ein Stückchen weiter, da berührt der Himmel die Erde. Da passiert es. Ganz langsam passiert es, so langsam wie Brot sich verdaut. Da hat Lili ein Feld und einen Hof vom Vater übernommen, weil ein Freund sie gefragt hat, es gäbe ja Bedarf. Menschen brauchen Salat und Gemüse, das vom Hof kommt, das gut schmeckt und bio ist. Ob sie sich nicht vorstellen könne? Da hat sie überlegt, lange hin und her, denn sie ist ja allein und der Vater kann bald nicht mehr. Aber es gibt welche, die dabei sind. Die kommen mal für ein paar Tage vorbei und arbeiten mit bei Lilly, der neuen Landwirtin. Oder sie garantieren die Abnahme von Gemüse. Ein halber Anteil kostet 50 € im Monat und liefert genug Vitamine für einen Haushalt. Lilly organisiert sie übers Handy. Eine andere Frau lebt schon länger in dem Tiny House auf dem Hof. Die braucht Pause und Abstand und sie braucht es, mit den Händen zu arbeiten, weil der Kopf und das Herz gerade beansprucht sind. Wie gut, dass sie gekommen ist, denn Lilly ist ziemlich schwanger und braucht Hilfe. Es passiert dort am Dellenkamp, kurz bevor sich Himmel und Erde berühren, im Vorhof von Gottes Reich. Da werden Gebete erhört, die wurden gar nicht gebetet. Dass einer heute auf ihre Gebete hört, die ausgesprochenen und die, die Ihnen noch gar nicht gesagt sind. Das wünsche ich Ihnen.
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2: Hier kommt das Wetter für Nordrhein-Westfalen. Heute mal Sonne, mal Wolken. Dazu sind am Vormittag in Westfalen einzelne Schauer möglich. Am Nachmittag Richtung Ostwestfalen-Lippe auch Gewitter. Attendorn kommt auf 19 Grad, Solingen und Münster auf 22 und in Leverkusen und Aachen wird es bis 23 Grad. Auch morgen neben Sonne dichte Wolken, die vor allem in Westfalen mal einen Schauer bringen können. Sonst meist trocken bei 14 bis 23 Grad.
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4: Die Nachrichten mit Robert Levin. Guten Morgen.
5: Schon beeindruckend, dass jetzt auch die eine Hälfte weg ist, die andere Hälfte ist noch da.
4: Diese Anwohnerin schildert ihre Eindrücke von der Brückensperrung an der A45 in Ottfingen im Sauerland. Dabei hat es aber Probleme gegeben. Kai Osthoff erklärt für WDR aktuell, wie es jetzt weitergeht.
6: Ja, nach der Sprengung ist vor der Sprengung, könnte man in diesem Fall sagen. Die Sprengung der Autobahnbrücke hier in Ottfingen ist zwar erfolgt, leider aber erfolglos und nicht so, wie sich die Macher das Ganze hier vorgestellt haben. Denn 4 Stützen sind stehen geblieben. Warum, das weiß man noch nicht, das wird eruiert. Man setzt aber auch sehr viel daran, heute noch am Mittag die Brücke zu sprengen. Deswegen werden mit großen ferngesteuerten Bohrern weitere Bohrlöcher gebohrt, Sprengstoff eingeführt und dann will man gegen Mittag das restliche Stück noch sprengen. Wie lange die Autobahn noch gesperrt sein wird, dazu konnte man bis jetzt noch nichts sagen.
4: Bundeskanzler Merz will wohl noch in diesem Monat klären, wer in der Union Nachfolger von Jens Spahn wird. Der war gestern zurückgetreten, weil ihm mangelnde Glaubwürdigkeit vorgeworfen wurde. Auch aus der eigenen CDU gab es Kritik, nachdem Spahn und sein Mann mit Hilfe einer Leihmutter in den USA ein Kind bekommen haben. Die Unionsfraktion wird nun vorübergehend vom CSU-Politiker Alexander Hoffmann geführt. Der macht in der ARD klar, worum es bei dem Job geht.
7: Man muss einen guten Draht zu den Kolleginnen und Kollegen haben. Man muss Mehrheiten organisieren können. Man muss natürlich auch mit der SPD ein gutes Benehmen haben. Das war, fand ich, auch immer eine große Stärke von Jens Spahn. Dann eben die Anbindung an den Kanzler, also durchaus eine Art zentrale Networking-Netzwerkstelle.
4: Als möglicher neuer Fraktionschef der Union werden unter anderem Kanzleramtschef Frei, Bundesinnenminister Dobrindt und CDU-Generalsekretär Linnemann gehandelt. Weitere Meldungen im Überblick. In der Nacht hat es massive Angriffe auf die ukrainische Hauptstadt Kiew gegeben. Russland setzte dafür ballistische Raketen ein. Kiews Bürgermeister Klitschko sagte, dass es Einschläge und Schäden in mehreren Stadtteilen gab. Mindestens ein Mensch wurde getötet. Es gab mindestens 13 Verletzte. In den USA sind der Influencer Andrew Tate und sein Bruder festgenommen worden. Hintergrund sind Ermittlungen der britischen Polizei wegen mehrerer mutmaßlicher Sexualdelikte, unter anderem Vergewaltigung und Menschenhandel. Tate erreichte mit frauenverachtenden Aussagen in sozialen Netzwerken Millionen Jugendliche und junge Männer. Die meisten seiner Accounts sind gesperrt. Bei der Fußball-Weltmeisterschaft hat England das Spiel um Platz 3 gewonnen. Die Engländer besiegten Frankreich mit 6:4. Heute Abend steht das WM-Finale an. Spanien spielt gegen Argentinien. Anpfiff ist um 21 Uhr. Geplant ist auch eine Halbzeitshow mit Stars wie Madonna, Shakira und Coldplay.
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4: Bei einer Party in Hagen sind gestern Abend etwa 10 Menschen verletzt worden. Auf der Tanzfläche wurde nach Angaben der Polizei Pfefferspray versprüht. Andreas Palik für WDR aktuell.
8: Rund 3.500 Besucher waren auf der Party auf dem Schulhof einer Grundschule. Gegen Mitternacht beschwerten sich mehrere Besucher auf der Tanzfläche über Atemprobleme und gereizte Augen. Sie wurden von den Sanitätern vor Ort betreut. Die Polizei geht davon aus, dass jemand Pfefferspray versprüht hatte. Die Beamten konnten das auf der Party deutlich riechen. Später wurde auch eine Dose Pfefferspray auf dem Boden gefunden. Von wem die kam, ist noch nicht geklärt. Die Polizei Hagen sucht jetzt nach Zeugen.
4: Das war WDR aktuell.
2: Hier ist WDR 4, ich gucke für Sie auf die Straßen. Da habe ich eine Meldung, die A45 Gießen-Hagen, die ist zwischen Freudenberg und Kreuz-Olpe Süd in beiden Richtungen gesperrt. Dort sollte ja die Talbrücke Ottfingen gesprengt werden. Ich sage sollte, denn geplant war die Sperrung bis 13 Uhr, aber noch steht ein Teil der Brücke. Das heißt, wir müssen mal gucken, wie lange die Sperrung dauert. Sonst habe ich nichts zu melden. Auch gut.
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2: Das bin ich. Ihnen einen schönen guten Morgen. Ja, nach 2 Wochen Schneider am Sonntag, jetzt wieder 2 Wochen Knispel. Und ich freue mich sehr, dass wir hier wieder gemeinsam am Radio-Frühstückstisch sitzen. Ich habe ihn auch 1A für Sie gedeckt, versprochen. Das hier ist Eddie Grant, Gimme Hope, Joanna.
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Die Mamas und Papas, Monday, Monday, leider einen Tag voraus. Hier ist Knispel am Sonntag und eben war ja das Thema in mittendrin, tierischer Urlaub. Und das ist natürlich auch mein Thema, denn natürlich kommt unser Hund Fine immer mit. Es ist der perfekte Reisehund, wirklich. Die springt ins Wohnmobil, geht in ihr Körbchen, legt sich hin, schläft und auch am Campingplatz völlig entspannt. Und für mich ist es wirklich das Schönste, morgens nach der ersten Tasse Kaffee mit dem Hund entweder am Strand eine Runde zu laufen oder, wenn wir in Bergen sind, erstmal so einen kleinen Waldspaziergang machen. Das ist wirklich Entspannung und glückselig. Pur, kann ich Ihnen sagen. Ich habe auch ein paar schöne Urlaubsfotos von Fine in den Studioblog gestellt. Da ist sie mal am Großglockner oder auch im Allgäu und natürlich auch mal in Holland am Strand. Das ist ja von uns aus nicht weit. Urlaub mit dem Hund. Ich glaube, da kann Elke Heidenreich nachher bestimmt auch was zu erzählen. Die kommt heute aber erst ab 11, denn es gibt nicht nur einen Buchtipp, sondern direkt eine ganze Stunde mit ihr. Ein kleines Sommerbücher-Spezial. Und ich kann Ihnen sagen, die hat tolle Sachen. Da ist wirklich für jeden Lesegeschmack was mit dabei.

0: Santana und Samba Bati bei WDR 4. Immer jetzt im Sommer, wenn ich so in den Garten gehe, da kommt so ein Wunsch in mir hoch. Ich hätte da unter den Bäumen in der Ecke total gerne eine Hollywood-Schaukel. Und zwar so eine kitschige, wie wir sie in meiner Kindheit hatten. Ich habe gestern nochmal gesucht in meinen alten Fotos, habe auch eins gefunden. Unsere, die war blau mit so weißen Troddeln verkleidet, drumherum, überall so eine Borte. Das war jetzt in den 70ern und da standen ja Hollywood-Schaukeln, glaube ich, fast in jedem Garten. Und Faulenzen darauf, das war so super. Und die Frage ist ja, gibt's die eigentlich noch, die Hollywood-Schaukel? Irene Geuer mit einem Wiegenlied auf dieselbe.
1: Ja, ja, sie ist doch etwas aus der Mode gekommen, die Hollywood-Schaukel, die gar nicht in Hollywood erfunden worden ist, aber ihren Namen daher hat, weil sie angeblich zu den üblichen Gartenmöbeln von Filmstars gehörte. Ob stimmt, weiß keiner.
2: Maybe a little town like this is here.
1: Die aber schon mal zum Szenenbild gehörte, aber eher als Porch Swing auf einer Veranda, eine Holzbank, die an Ketten hängt. Hollywood-Schaukeln haben uns im Wirtschaftswunder der 1950er das Gefühl von Freiheit und Wohlstand vermittelt. Und in den 60ern, als wir eine dritte Urlaubswoche bekamen, hatten wir auch die Zeit für das Hin und Her auf dieser Gartenbank, die
3: weich gepolstert,
1: im Blumenmuster
3: überdacht
1: und mit einem sanften Schubs in eine Pendelbewegung versetzt werden kann. Ein
3: moderner Freizeitgegenstand,
1: der die Gemütlichkeit des altehrwürdigen Schaukelstuhls in den Garten katapultiert.
4: Der Mensch hat mehr als 5 Sinne,
1: sagt der Neurologe Albrecht Forster und spricht vom Schaukelsinn, der uns gut tut. Diese Schaukeln erinnert an Wiegen, hin und her, wie das Baby in der Wiege.
4: Das schafft automatisch ein wohliges Gefühl der Geborgenheit.
1: Kummer und Sorgen schwingen davon und machen Platz für schöne Gedanken. Daher kommt auch der kölsche Spruch:
4: Mir werde das Kind schon schaukeln. Und damit lässt sich sehr gut einschlafen und leben.
1: Deshalb ist die Hollywood-Schaukel völlig zu Unrecht in den 1980ern aus dem Garten als spießige Gemütlichkeit verdammt worden. Der Trend ändert sich gerade ein wenig. Retro ist in. Und es gibt sie auch ganz modern, ohne Blumenmuster.
0: Oh, aber die ist doch dann irgendwie weniger Hollywood, oder? Das Foto von mir und unserer alten kitschigen Hollywood-Schaukel aus dem Juli 1972, das habe ich gerade mal in den WDR 4 Studio-Blog gestellt. Und ich fände es schön, wenn da noch ein paar Fotos dazu kämen, nämlich von Ihnen. Also falls Sie auch noch so eine schöne Hollywood-Schaukel jetzt haben oder auch ein altes Foto, schicken Sie das doch bitte wdr4@wdr.de oder einfach mit der WDR 4 App und dann schaukeln wir eine Runde gemeinsam.
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0: Billy Joel, The River of Dreams. Kurz vor 9:30 haben wir. Und hier kommt das Wetter für Nordrhein-Westfalen. Da gibt's heute so einen Mix aus Sonne und mal mehr, mal weniger Wolken. Und dazu sind am Vormittag in Westfalen ganz einzelne Schauer unterwegs. Am Nachmittag können dann vor allem so in Richtung OWL auch Gewitter mit dabei sein. Lüdenscheid und Monschau kommen auf 19 Grad. In Bonn und Warendorf wird's bis 22 und in Langenfeld bis 23 Grad. Morgen die Woche startet dann ähnlich. Neben Sonne gibt's auch einige, teils auch dichte Wolken. Im Verlauf des Tages können die vor allem in Westfalen auch einige Schauer bringen. Der Rest des Landes geht aber leer und trocken aus und das bei 14 bis 23 Grad. Dann ein Blick auf die Straßen und da habe ich die eine Meldung. Die A45 Gießen-Hagen ist zwischen Freudenberg und Kreuz-Olpe Süd in beiden Richtungen gesperrt. Dort sollte das erste Teilstück der Talbrücke Ottfingen gesprengt werden. Die Sperrung, die war bis 13 Uhr geplant, hat nicht ganz geklappt. Es muss jetzt nachgesprengt werden. Ja, so kommt man an einen halben Brückentag. Hier ist Knispel am Sonntag.
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0: Tiki D, Don't Go Breaking My Heart, hier ist Knispel am Sonntag. Und gestern Abend, Hope, was war das für ein Torfestival, oder? Bei der FIFA-WM, das Spiel um Platz 3, England-Frankreich. England hat das kleine Finale spektakulär mit 6-4 gewonnen. Ich konnte das jetzt leider nicht gucken. Also wie einige von Ihnen bestimmt auch, weil es nur im Bezahlfernsehen übertragen wurde. Aber hier gibt's jetzt nochmal für uns alle die Zusammenfassung von Konstantin Kleine. 10 Tore in einer Minute 50.
1: Der Schuss und das Tor! Ecke kommt rein und er ist drin. Ich passe es nicht. Dieses völlig verrückte kleine Finale dreht jetzt komplett frei.
2: Es war ein Spiel, das in alle Richtungen gehen sollte. Im ersten Durchgang aus englischer Sicht allerdings nur einen Weg kannte. Nach vorne. Rice, Konsa und zweimal Bukayo Saka schossen Tuchels Engländer zur überraschenden wie satten 4-0 Halbzeitführung. Und das, obwohl der deutsche Trainer seine Topstars Kane und Bellingham gar nicht erst in die Startelf berufen hatte. Wir sind einfach müde und echt geschlaucht nach den letzten Wochen. Großes Kompliment und Respekt an mein Team. Das war trotz der Strapazen-Mentalität pur. Sein Gegenüber Didier Deschamps wechselte vor seinem letzten Spiel als französischer Nationaltrainer ebenso wie Tuchel 7-mal. Doch Frankreich kam erst in die Partie, als Deschamps in der Pause personell korrigieren musste. 4 Wechsel zur Halbzeit brachten französische Wucht und einen Richtungswechsel ins Spiel. Der eingewechselte Bakola sowie Mbappé brachten Frankreich zwischenzeitlich mit 3-4 wieder zurück in die Partie.
3: Das ist der Fußball. Wir wollen dem Trainer danken für alles, was er getan hat, denn dieses Spiel wird die Legende von Didier Deschamps nicht schmälern.
2: Danach ging es hin und her. In der 86. Minute bekam England einen Elfmeter zugesprochen, den Saka mit seinem dritten Treffer in diesem Spiel eiskalt verwandelte. Frankreich entfachte in der Nachspielzeit durch Dembélés 4-5 kurzzeitig neue Hoffnung, die der ebenfalls eingewechselte Engländer Jude Bellingham mit seinem sehenswerten 6-4 endgültig zerstört.
1: Bellingham tanzt sich durch, Bellingham schießt den Ball rein! 6-4!
2: Für Thomas Tuchels Engländer ist der dritte Platz bei dieser WM der größte Erfolg seit 60 Jahren und ein versöhnlicher Abschluss. Bei den Franzosen sieht es nach dem letzten Spiel von Didier Deschamps als Trainer der Equipe Tricolore etwas anders aus. Die Richtung nach diesem kleinen, großen Finale ist für beide Teams jedenfalls dieselbe. Nach dieser XXL LWM geht es für beide Mannschaften wieder nach Hause.
0: In diesem Sinne, au revoir und goodbye. Heute Abend dann das Finale Argentinien-Spanien. Anpfiff ist um 21 Uhr und das ZDF überträgt. Come on, yeah.

Mr. Cat Stevens, Morning Hath Broken. Hier ist WDR 4, Knispel am Sonntag, es ist der 19. Juli und da sag ich doch herzlichen Glückwunsch Brian May. Der Gitarrist von Queen hat heute Geburtstag, er wird 79 und das ist ja schon ein besonderer Tag, aber ein noch besonderer war sein 39. Geburtstag, den hat er nämlich in Köln gefeiert, im ausverkauften Müngersdorfer Stadion am 19. Juli 1986 und das wurde auch ein historisches Datum für alle Queen-Fans. Es war nämlich der letzte gemeinsame Auftritt der Band in Deutschland. Bevor Frontmann Freddie Mercury 1991 starb, kam er auf der Magic Tour mit Queen nach Köln. Und für Brian May, da gab es ja zu seinem Geburtstag noch eine besondere Überraschung, nämlich die 50.000 Fans im Stadion sangen für ihn Happy Birthday. Später sagte er, es sei die größte Geburtstagsparty seines Lebens gewesen. Wer dabei war, wird's nie vergessen. Also in jeder Hinsicht ein denkwürdiges Datum. Der 19. Juli 1986. Und hier sind jetzt 40 Jahre später bei WDR 4 Queen und Another One Bites the Dust.

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0: Starship und Sarah. Und hier kommt das Sonntagswetter. Und das bringt heute so eine Mischung aus Sonne und Wolken. Also ein paar Schauer und Gewitter sind möglich, besonders in Westfalen. Am Nachmittag Richtung OWL auch Gewitter. Und dabei erreichen Höxter und Remscheid 20 Grad. In Bochum und Brühl wird es bis 22 und in Dormagen bis 23 Grad. Morgen bleibt es ähnlich bewölkt mit vereinzelten Schauern. In Westfalen bei 14 bis 23 Grad.
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2: Die Nachrichten mit Robert Levin. Guten Tag. Auf der Sauerlandlinie ist die Sprengung einer Autobahnbrücke anders verlaufen als geplant. Die A45 Talbrücke bei Ottfingen stürzte am Morgen nur teilweise ein. Die Sprecherin der Autobahn GmbH sagt, dass nun weiterer Sprengstoff eingesetzt wird.
3: Es sind tatsächlich 4 Stützen stehen geblieben. Der Sprengmeister hat sich das angeschaut und wird jetzt mit einem ferngesteuerten Bohrgerät noch Bohrlöcher nachbohren, dort dann noch Sprengmaterial einbringen und gegen Mittag den restlichen Teil nachsprengen.
2: Wegen des neuen Sprengversuchs bleibt die A45 zwischen Freudenberg und Olpe in beiden Richtungen noch mehrere Stunden gesperrt. Danach soll der Verkehr über die zweite Brückenhälfte rollen, bis ein Neubau steht. In der Nacht hat es massive Angriffe auf die ukrainische Hauptstadt Kiew gegeben. Kiews Bürgermeister Klitschko sagte, dass es Einschläge und Schäden in mehreren Stadtteilen gab. Mindestens ein Mensch wurde getötet. Es gab mindestens 13 Verletzte. Stefan Lack, WDR Kiew.
4: Gegen 1.20 Uhr Ortszeit war Luftalarm ausgelöst worden. Nur wenige Minuten später erschütterten heftige Explosionen die Millionenstadt. Nach ukrainischen Angaben setzte Russland dabei Hyperschall und ballistische Raketen ein. Die Angriffe kamen aus mehreren Richtungen und dauerten mehr als eine Stunde. Kiews Bürgermeister Vitali Klitschko berichtete, dass herabfallende Trümmer in mehreren Stadtteilen Brände ausgelöst hätten. Betroffen waren unter anderem ein mehrstöckiges Wohnhaus, ein Verwaltungsgebäude sowie ein Bereich nahe eines Einkaufszentrums. Auch am Morgen wurde in Kiew erneut Luftalarm ausgelöst.
2: Weitere Meldungen im Überblick. Große Unternehmen dürfen unverkaufte Kleidung und Schuhe nicht mehr wegwerfen. Und seit heute gilt eine entsprechende EU-Vorschrift. Und sie soll dafür sorgen, dass die Firmen ihre Waren verkaufen oder spenden. Bisher ist es für die Unternehmen manchmal günstiger, nicht verkaufte Kleidungsstücke zu entsorgen, statt sie zu lagern, aufzubereiten oder nochmal anzubieten. In Ungarn hat sich der bisherige Präsident Sólyom selbst abgesetzt. Er folgte damit einem Beschluss der neuen Regierung. Die hatte am Montag eine entsprechende Änderung des Grundgesetzes beschlossen. Der neue ungarische Ministerpräsident Modior will mit seiner Tisza-Partei eine neue Verfassung ausarbeiten. Der Präsident soll künftig direkt vom Volk gewählt werden. Die Macher der Satire-Sendung Die Anstalt haben nochmal die ZDF-Entscheidung kritisiert, den Rapper Danger Dan kurzfristig auszuladen. In ihrer Sendung, die vorab online ging, kommentierten sie dessen Textzeilen, in denen die ZDF-Geschäftsleitung einen Aufruf zur Gewalt sah. Man habe mit Danger Dan darüber diskutieren wollen. Sie nannten die ZDF-Entscheidung mutlos.
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2: In Essen zeigt ab heute eine Ausstellung, wie man in Städten auf kaum genutzten Flächen mehr Wohnraum schaffen kann. Im Forum Kunst und Architektur werden 20 Projekte vorgestellt, die Baulücken zwischen Gebäuden nutzen. Lara Degen, WDR Essen.
5: Die prämierten Bauprojekte zeigen, wie solche Räume nachhaltig und sozial für neuen Wohnraum verwendet werden können. Zum Beispiel haben Architekten in München auf nur 6 Meter Breite ein 5-geschossiges Haus in eine Baulücke gebaut. Die gezeigten Projekte nutzen außerdem häufig ressourcenschonende Baustoffe wie Holz, Leichtbeton oder verwenden die bestehende Bausubstanz. Ein Architekturbüro in Halle an der Saale hat so eine ehemalige Textilfabrik zu einem Wohngebäude mit knapp 20 Wohnungen umgestaltet.
2: Das war WDR aktuell.
0: Hier ist WDR 4. Ich gucke für Sie auf die Straßen. Die A45 Gießenhagen ist zwischen Freudenberg und Kreuz Olpe Süd in beiden Richtungen gesperrt. Sie haben es gerade in den Nachrichten gehört. Da sollte ja das erste Teilstück der Talbrücke Ottfingen gesprengt werden. Die Sperrung war auch bis 13 Uhr geplant. Es muss aber nachgesprengt werden. Das heißt, die Sperrung dauert vielleicht auch ein bisschen länger. Wir halten Sie natürlich auf dem Laufenden. Auch wenn es sonst irgendwelche Staus gibt oder so, finden Sie auch jederzeit in der WDR 4 App und auf wdr4.de. Ich wünsche Ihnen gute Fahrt.
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0: Das bin ich. Schönen Sonntag mit uns. Und ich konnte es ja schon als Jugendliche nie leiden, wenn mich jemand unter Wasser gezogen oder gedrückt hat. Ich weiß nicht, ob Sie das mochten. Ich auf jeden Fall nicht. Insofern wäre die kuriose Sportart, die wir Ihnen gleich hier vorstellen, wahrscheinlich nichts für mich. Aber gucken wir einfach mal. Es geht auf jeden Fall über und unter Wasser. Und ich glaube, eine Badekappe muss man auch aufhaben. 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

0: Mike and the Mechanics hier bei Knispel am Sonntag. Ob Hobbyhorsing oder Harry Potter-artiges Quidditch, wir stellen Ihnen bei WDR4 ja gerne hier sonntags ungewöhnliche Hobbys vor. Und heute ist das Unterwasser-Rugby. Klingt so ein bisschen wie eine Fantasiesportart. Nee, tatsächlich wurde Unterwasser-Rugby in den 60ern sogar bei uns in Nordrhein-Westfalen erfunden. Ob es jetzt Duisburg oder Mülheim war, da streiten sich die Sportgeister. Und um so ein bisschen aber zu verstehen, wie Unterwasser-Rugby funktioniert, haben wir unsere Reporterin Alicia Theisen zu den Sea Lions nach Dortmund ins Schwimmbecken geschickt. Und so viel steht fest.
1: Also das ist gerade das Abenteuerlichste, was ich als Reporterin jemals gemacht habe. Und das will wirklich was heißen. Also ich bin im Wasser, ich halte mich am Beckenrand fest und habe eine Taucherbrille auf, damit ich überhaupt sehe, was unter mir passiert. Ich setze sie mal eben ab. Ach so, da kann man mich besser verstehen. Da stehen nämlich in 4,60 Meter Tiefe zwei Körbe auf dem Grund des Beckens und dazwischen schwimmen und tauchen die Spielerinnen und Spieler und passen sich den Ball zu. Und es ist so witzig, weil an der Wasseroberfläche hier, da sehe ich nur lauter Menschen mit Badekappe, diesen Ohrenschützern, wie man sie vielleicht vom Wasserball kennt, Schnorchel und Taucherbrille dazu. Ja, und die schwimmen und tauchen hin und wieder ab. Aber unter Wasser, da ist halt richtig Action. So, ich tauche nochmal eben ab. Ja, da wird der Ball gepasst und die halten wirklich minutenlang die Luft an, halten sich gegenseitig fest, blocken sich, also nicht zimperlich das Ganze. Ich bin hier am Rand in der Wechselgasse, heißt das. Hier warten wir, bis halt jemand aus dem Team keine Luft mehr hat und dann wechseln die Spieler und Spielerinnen ein. So, sie haben wenig Zeit, bevor es wieder losgeht. Ich will nur wissen, ist das nicht sau anstrengend, immer wieder so tief zu tauchen und so lange die Luft anzuhalten?
2: Extrem anstrengend, würde ich sagen. Aber deswegen gibt es auch so viele Wechsel.
3: Ja, aber das wird auch mit der Zeit besser. In den ersten Wochen war es sehr schwer und dann habe ich mich langsam darin eingefunden.
1: Wie kommt man darauf zu sagen, so, ich spiele jetzt Unterwasser-Rugby?
2: Also ich bin komplett die Wasserratte. Ich liebe Wasser so sehr und deswegen ist das der perfekte Sport für mich.
1: Wie lange können Sie die Luft anhalten?
4: Eine Minute auf jeden Fall locker, je nachdem, wie viel man kämpfen muss.
5: Wenn man ruhig ist, kann man länger unter Wasser bleiben. Auch wenn man meint, also, ich habe keine Luft mehr, ohne Panik. Das ist der Clou, kein Panik.
1: Also so auf 4 Metern Tiefe, wenn ich mir vorstelle, dass mich dann da jemand festhält und runterzieht, dann würde ich schon Panik kriegen. Sag ich, wie es ist. So, und ich habe jetzt einen der Bälle, der ist super schwer, weil der mit Salzwasser gefüllt ist. Und ich tauche damit jetzt mal ab und gucke, ob ich zumindest runterkomme zu dem Tor auf 4,60 Meter Tiefe.
4: Taucherbrille wieder auf.
1: Ja, also wirklich gar keine Chance. Ich glaube, das waren nicht mal 2 Meter. Also ich ziehe wirklich meinen Hut vor dieser Sportart. So lange die Luft anzuhalten, da unten dann auch wirklich sich festzuhalten gegenseitig. Also mir gefällt dann doch irgendwie Ballsport lieber über Wasser.
0: Ja, ich kann es so gut nachvollziehen, aber toll, oder? Voller Einsatz auf jeden Fall beim Unterwasser-Rugby, bei den Dortmunder Sea Lions und natürlich auch bei unserer Alicia. Fotos von ihr beim Rugby und Unterwasser, Überwasser können Sie auch im Studioblog sehen. Und ein kleiner Nachtrag noch. Die Dortmund Sea Lions sind eins von aktuell 16 Teams in Nordrhein-Westfalen und Krefeld ist gerade sogar deutscher Meister. Also falls mal wer fragt, was wir bei uns im Land so richtig gut können, Unterwasser-Rugby. Und falls Sie auch so ein ungewöhnliches Hobby haben oder egal ob jetzt über oder unter Wasser, erzählen Sie es uns einfach über die WDR 4 App.
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Project und Don't Answer Me. Hier ist Knispel am Sonntag und wir haben vorhin ja über Hollywood-Schaukeln geredet und ich habe gesagt, dass ich diese alten Kitschigen so besonders liebe, habe auch ein Foto dazu geliefert von 1972 und es ist so toll, was Sie hier auch für Fotos haben. Ich hatte Sie ja gebeten, mir was zu schicken. Herr Müller-Martens aus Münster, ich habe leider keinen Vornamen, der schickt Grüße und ein Foto und es ist wirklich toll, in schwarz-weiß das Foto und er schreibt, sein Vater hat solche Hollywood-Schaukeln 1967 verkauft. Das ist ja großartig. Und Marika aus Rheinberg hat auch ein Foto geschickt von ihrer grünen Schaukel und sie schreibt dazu, ja, es gibt sie noch. Allerdings nicht mehr ganz so kultig und schön wie in den 70ern. Wobei, ich muss sagen, Marika, wenn ich mir das Foto angucke, oben ganz viele Kitschblumenranken drumrum. Also, sie sind auf einem guten Weg zum perfekten Kitsch. Alle Fotos im WDR 4 Studio-Blog. Heute wird gemeinsam gehollywood-schaukelt.

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0: 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Kurz nach 10:30. Hier kommt das Sonntagswetter für Sie. Und der Tag heute, der hat auch ein Sonntagskleidchen an. Und zwar mit Sonne- und Wolkenmuster. In Westfalen kommen noch ganz einzelne Schauer dazu. Am Nachmittag können dann aber vor allem in Richtung Ostwestfalen-Lippe auch Gewitter mit dabei sein. Dabei erreichen Kall und Attendorn 19 Grad. In Gronau und Warnow-Warburg wird es bis 20 und in Gelsenkirchen bis angenehme 22 Grad. Morgen wird es dann ähnlich. Neben Sonne gibt es auch einige teils dichte Wolken. Die können vor allem so in Westfalen auch Schauer bringen. Sonst bleibt es aber meistens trocken, auch wenn unsere Gärten und Felder sich freuen würden. Und das Ganze dann morgen bei 14 bis 23 Grad. Dann gucke ich für Sie auf die Straßen. A1 Köln Richtung Euskirchen. Zwischen Hürth und Kreuz Bliesheim 3 Kilometer stockender Verkehr. A2 Hannover Richtung Dortmund. Zwischen Rehren und Bad Eilsen. Da brauchen Sie etwa 10 Minuten länger. 2 Kilometer Stau. A3 Köln Richtung Frankfurt zwischen Lohmar Nord und Kreuz Bonn-Siegburg etwa 10 Minuten plus 5 Kilometer stockender Verkehr. Die A45 Gießen-Hagen ist zwischen Freudenberg und Kreuz Olpe Süd in beiden Richtungen gesperrt. Sie haben es gehört, nach der Sprengung einer Brücke blieb da ein Teil stehen und gegen Mittag muss jetzt ein zweites Mal gesprengt werden. Alle Staus und Meldungen finden Sie auch jederzeit in der WDR4-App und auf wdr4.de. Ich wünsche Ihnen gute Fahrt. 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

0: Haben wir direkt erkannt. Inas Nacht mit Ina Müller aus dem Schellfischposten in Hamburg. Letzten Donnerstag kam die erste neue Folge mit Campino und Barbara Schöneberger. Es war so lustig, so beste Unterhaltung. Und Elke Heidenreich ist jetzt bei mir. Guten Morgen.
1: Und ich bin ja Campinos Tante, wie ihr alle wisst.
0: Ja, guten Morgen. Du bist ja Campinos Tante.
1: Ich bin
0: genau.
1: Campinos Tante.
0: Ja, so ein kleiner.
1: Mein geliebter Neffe, ich grüße dich.
0: Falls er uns hört. Kann auch gerne mal vorbeikommen. Du warst aber auch schon zu Gast bei Ina Müller.
1: Ja, war ich. Und Ina ist eine ganz patente, wunderbare Person. Und ich freue mich, sie hat mich wieder eingeladen. Ich weiß zwar nicht, was ich erzählen soll, aber mit Ina fällt einem immer was ein.
0: Und wenn ihr nichts zu erzählen habt, was aber nicht der Fall sein wird, dann trinkt ihr was. Da
1: aber
0: war eine
1: hallo.
0: Menge dabei letztes Mal,
1: ja,
0: oder?
1: Ehrlich, also Ina und ich haben da was weggepichelt in der Sendung. Da wird ja immer getrunken, aber wir haben es echt übertrieben. Es war irgendwie so ein warmer Abend. Ich hatte am Ende 4 Bier und 2 Schnäpse drin und bin wirklich schräg gegangen.
0: Ja, und der Shantychor sang dazu.
1: Ja, und der Shantychor singt.
0: Ja. Ja, also Ende August ist Elke wieder zur Aufzeichnung in Hamburg. Das ist ja natürlich nicht live. Und ich soll dich aber jetzt schon ganz herzlich von Ina grüßen.
1: Das ist schön.
0: Die freut sich schon sehr, wenn du kommst. Ich war nämlich Ende April bei einer Aufzeichnung mit Dieter Nuhr und Philipp Hochmeier. Den kennen wir, den Schauspieler aus Blind ermittelt. Der war auch schon mal hier zu Gast. Die Folge läuft nächsten Donnerstag hier im Ersten. Und ich fand das ja wirklich spannend, mal zu erleben, diese Kneipe der Schellfischposten.
1: Ist klein, ne?
0: Ja, boah, wie eng und klein das ist. So eng sogar. Also gibt's ja nur 2 Tische mit den Gästen.
1: Ja.
0: So, wir saßen da an der Tür und da kann man fast gar nichts sehen. Man sieht immer nur die Kameraleute von hinten, die stehen natürlich vor der Theke.
1: Aber
0: bei
1: weißt
0: Ina
1: du,
0: und den
1: das
0: Gästen.
1: Ist ja mit allem so. Alles, was du im Fernsehen siehst, ist viel angenehmer und schöner, ist eben für den Zuschauer gemacht, als wenn du live dabei bist. Ich denke immer jetzt auch bei der Fußball-WM, die zahlen Tausende für die Karten und sehen dann unten kleine Männlein rumlaufen. Naja, da sind auch Videowände in den Stadien. Aber letztlich siehst du alles am besten zu Hause am Fernseher.
0: Das war ein guter Vergleich. Weil ich fand das natürlich wirklich total spannend, mal dabei zu
1: mal
0: sein.
1: Zu sehen, wie es läuft.
0: Ich bin auch echter Fan von Ina. Aber die Aufzeichnung hat fast 4 Stunden gedauert, wenn die ganzen Umbauten sind mit den Bands und so. Aufbauen, raus,
1: ja,
0: aufbauen.
1: Ja, das sieht immer alles so schnell und spontan und schick aus. Aber das ist eine endlose Hackerei immer.
0: Ja, ich bin sehr gespannt, wie das Ganze dann in fertig aussieht. Also nächsten Donnerstag. Und Fotos natürlich vom Besuch bei Ina, den gibt's auch bei uns im Studioblog. Da kriegen Sie heute viel zu sehen. Müssen Sie mal gucken. Selfie mit Ina ist auch dabei. Wir holen aber gleich keine Getränke raus, Elke, sondern Bücher.
1: Ja, siehst du den Stapel? Da ist er schon.
0: Jawohl, gleich ab 11 eine ganze Stunde Sommerbücher mit Elke Heidenreich. Freue ich mich schon sehr, sehr drauf.
1: Ja, sind auch tolle Bücher.
0: Ha.
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0: Und hier kommt das Wetter zum Sonntag. Es hat mal mehr, mal weniger Wolken dabei, aber nur einzelne Schauer oder Gewitter, die vor allem in Westfalen. Siegen und Bielefeld kommen auf 21 Grad, Hamm und Aalen auf 22 und in Pulheim wird es bis 23. Morgen dann sehr ähnlich der Wochenstart, neben Sonne auch einige Wolken, die vor allem in Westfalen auch einen Schauer bringen können. Sonst bleibt es leider meistens trocken und das Ganze bei 14 bis 23 Grad.
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2: Die Nachrichten mit Robert Levin. Guten Tag.
3: Wann wir die gesperrte A45 freigeben können, steht zum jetzigen Zeitpunkt leider noch nicht fest. Aber es ist jetzt schon klar, dass wahrscheinlich 13 Uhr nicht funktionieren wird.
2: Eine Sprecherin der Autobahn GmbH vertröstet Autofahrer, die über die A45 im Sauerland fahren wollen. Dort ist eine Brücke bei einer Sprengung nicht wie geplant komplett eingestürzt. Kai Osthoff für WDR aktuell.
4: Nach der Sprengung ist vor der Sprengung, könnte man in diesem Fall sagen. Die Sprengung der Autobahnbrücke hier in Ottfingen ist zwar erfolgt, leider aber erfolglos und nicht so, wie sich die Macher das Ganze hier vorgestellt haben. Denn 4 Stützen sind stehen geblieben. Man setzt aber auch sehr viel daran, heute noch am Mittag die Brücke zu sprengen. Deswegen werden mit großen ferngesteuerten Bohrern weitere Bohrlöcher gebohrt, Sprengstoff eingeführt und dann will man gegen Mittag das restliche Stück noch sprengen.
2: Die neue ungarische Regierung unter Ministerpräsident Modjon verabschiedet sich weiter vom System der bisherigen. Präsident Csolyok hat die am Montag beschlossene Grundgesetzänderung unterschrieben und damit sein eigenes politisches Ende besiegelt. Oliver Schosch, WDR aktuell.
5: Die neue proeuropäische Regierungspartei TISA hat im ungarischen Parlament eine Zweidrittelmehrheit und kann damit die Verfassung verändern. So beschloss das Parlament am vergangenen Montag die Absetzung des Staatspräsidenten Tomasz Csolyok. Der Vorwurf, er sei nur eine Marionette Orbáns gewesen und habe immer einfach nur dessen Gesetze unterzeichnet. Peter Modja richtete einen Appell an die Bürger, bei der Präsidentensuche mitzumachen und selbst Vorschläge einzubringen. Langfristig plant die TISA-Partei, dass der Präsident direkt vom Volk gewählt wird. Im Herbst soll damit begonnen werden, eine neue Verfassung für Ungarn auszuarbeiten. Bis dahin gibt es Änderungen an der aktuellen Verfassung.
2: Weitere Meldungen im Überblick. Bundeskanzler Merz will noch in diesem Monat klären, wer neuer Fraktionsvorsitzender der Union werden soll. Der bisherige Spahn war gestern nach Kritik an seiner Leihmutterentscheidung zurückgetreten. Der Fraktionsvorsitzende der Union im Bundestag wird traditionell von den Parteichefs von CDU und CSU vorgeschlagen. Wer heute ab dem Flughafen Düsseldorf in den Urlaub fliegen will, sollte etwas mehr Zeit einplanen. Am ersten Sonntag der Sommerferien wird ein besonders großer Andrang erwartet. Es könnte am Flughafen Düsseldorf sogar der besucherstärkste Tag des Jahres werden. Immer mehr junge Menschen entscheiden sich für eine Ausbildung im Handwerk. Handwerkspräsident Dietrich sagte, bis Juni hätten fast 68.000 Menschen einen unterschrieben, knapp 5% mehr als im Vorjahreszeitraum. Bei der Fußball-Weltmeisterschaft hat England das Spiel um Platz 3 gewonnen. Die Engländer besiegten Frankreich mit 6:4. Heute Abend steht das WM-Finale an. Spanien spielt gegen Argentinien. Anpfiff ist um 21 Uhr. Geplant ist auch eine Halbzeitshow mit Madonna, Shakira und Coldplay.
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2: Mitten in der Detmolder Innenstadt beginnt jetzt das Stabhochspringen. Auf dem Marktplatz wollen Nachwuchsspringer aus ganz NRW ihr Können zeigen. Cornelia Böcker für WDR aktuell.
6: Wann sieht man schon mal Jugendliche, die fast 4 Meter hoch springen? Statt im Stadion, mitten auf dem Marktplatz, nah dran und jeder kann zuschauen. 3 Wettbewerbe sind geplant, angeregt haben das Detmolder Spitzensportlerinnen. Der Sportverband, die Leichtathletikgemeinschaft Lippe und die Stadt hoffen auf mehrere tausend Zuschauer. Ein echtes Sommerhighlight. Umsonst, draußen und für alle. Und wenn's gut läuft, soll es keine Eintagsfliege bleiben.
2: Das war WDR aktuell.
0: Und hier ist WDR 4. Ich gucke für Sie mal flott auf die Straßen. A1 Köln Richtung Euskirchen. Zwischen Hürth und Kreuz Bliesheim 6 Kilometer stockender Verkehr. A2 Hannover Richtung Dortmund. Zwischen Rehren und Bad Eilsen. Da brauchen Sie etwa 15 Minuten länger. 4 Kilometer Stau. A3 Köln Richtung Frankfurt. Zwischen Lohmar und Kreuzborn-Siegburg 3 Kilometer Stau. Die A45 Gießen-Hagen. Die ist zwischen Freudenberg und Kreuz Olpe Süd in beiden Richtungen gesperrt. Sie haben es ja schon bei uns gehört. Nach der Sprengung einer Brücke blieb ein Teil stehen und es muss jetzt ein zweites Mal gesprengt werden. Und dann habe ich noch die A61 Mönchengladbach Richtung Koblenz. Koblenz, die wird nicht gesprengt. Da gibt es zwischen Rheinbach und Grafschaftringen nur 10 Minuten mehr Fahrzeit und 4 Kilometer stockenden Verkehr. 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Ich wünsche Ihnen gute Fahrt.
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0: Schönen Sonntag, willkommen beim literarischen Duett. Und die erste Geige spielt natürlich Elke Heidenreich. Hallo nochmal.
7: Hallo. Hier bin ich und habe die schönsten Bücher dabei, denn sie werden auf dem Flughafen und in den Zügen und überall nur rumsitzen und warten.
0: Ja.
7: Da können Sie auch lesen.
0: Ja, und da hat Elke wirklich Feinstes für Sie rausgesucht. 5 Bücher und darum gibt's gleich eine ganze Stunde Lesestoff von Elke. Ich freue mich sehr, ich bin gespannt.
7: Ich auch, sitze auf den Büchern und los geht's gleich.
0: Jo.
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0: Oh, ich liebe das Lied, die Beatles und Hey Jude. Und es ist ja schöne Tradition hier bei Knispel am Sonntag, dass es zum Ferienbeginn eine ganze Stunde Sommerbücher mit Elke Heidenreich gibt, so auch heute. Perfekt für den Urlaub, aber natürlich auch für den Balkon oder Schrebergarten zu Hause oder einfach das Sofa. Und Elke, ich kenne viele Leute, die sagen, ich komme irgendwie nur in den Ferien zum Lesen. Machst du manchmal Ferien vom Lesen?
1: Also erstmal die erste Frage, das erste, was du behauptest, dass nur in den Ferien zum Lesen kommen, das sind dann auch keine wirklichen Leser. Entweder man braucht es, dass Bücher einem Geschichten erzählen und einen ablenken von den Sorgen, die man hat und den Kümmernissen, dann liest man immer und nicht nur in den Ferien, das sind dann meist Krimileser. Und ich mache nicht in dem Sinne Ferien vom Lesen, aber ich habe manchmal auch keine Lust mehr. Wenn ich zu viel gelesen habe und zu viel in mich reingefüttert, dann brauche ich mal wieder Carte Blanche, dann brauche ich mal wieder nur Musik hören oder 2-3 Tage gar nichts lesen, aber danach habe ich schon wieder Sehnsucht. Ja. Also ohne Lesen geht's bei mir eigentlich nicht.
0: Wobei, ich muss eine kleine Lanze für die Ferienleser brechen, weil es gibt halt viele, die einfach dann wirklich so viel an Hacken haben. Du hast natürlich recht, wer wirklich Bücher ständig braucht, der braucht sie. Aber ich kenne auch viele, die wirklich begeisterte Bücher lesen, nicht nur Krimis, aber es wirklich nur schaffen, wenn sie halt Freizeit haben.
1: Ich bin mir da nicht sicher, Heike.
0: Okay.
1: Denn ich sehe die Leute alle immer und immer in der U-Bahn und im Zug und in der Straßenbahn und auf dem Flughafen auf ihren Handys rumdaddeln. Und wenn sie dazu Zeit haben, haben sie auch Zeit zu lesen.
0: Das finde ich ein gutes Statement. Lassen wir mal so stehen. Wenn du verreist, ich gucke mir das ja, ich kriege ja auch immer Urlaubsfotos von dir. Und das sieht dann aber auch schön nach Urlaub aus. Also du kannst dann auch entspannen und bist nicht ständig am Arbeiten.
1: Nein, das ist ja auch mein Beruf, das Lesen. So wie hier jetzt stelle ich Bücher vor in verschiedenen Zeitungen. Und das will ich auch weiterhin machen. Das ist richtig beruflich lesen. Was ich mir dann im Urlaub leiste, ist privat zu lesen. Mal wieder einen schönen Flaubert oder einen Tschechow oder irgendwas, was ich als junges Mädchen entdeckt habe, was mich so begeistert hat. Und dann prüfe ich, ob das immer noch hält oder nicht. Also da leiste ich mir dann einfach schöne, klassische Sachen.
0: Naja, es ist ja auch immer Arbeit, wenn du liest und musst es dann besprechen. Das darf man ja echt nicht vergessen. Ne?
1: Ja, und du musst auch wissen, wenn man ein Buch bespricht, muss man meistens 5 dafür lesen, bis man eins hat, wo man sagt, das ist es. Und an den anderen scheitert man und denkt, warum soll ich das empfehlen? Gefällt mir eh nicht so gut.
0: Wie hast du es denn jetzt eigentlich geschafft bei dieser Hitze? Also ich meine, ich weiß, du hast einen Garten mit großen Bäumen. War es da halbwegs erträglich? Konntest du da an einem schattigen Plätzchen lesen oder hast du dich in den Kühlschrank gesetzt?
1: Ja, ungefähr. Wenn man den Balkon nur aufmachte, kam eine heiße Wand rein. Also da hilft ein Garten auch gar nichts bei 40 Grad. Ich habe mir einen der letzten Ventilatoren gekauft, habe nur einen gekriegt, habe den angemacht auf Stufe 4 oder 5, habe mich mit Toni aufs Sofa gelegt und Toni ist der Mops, der mich dann auch schön wärmt noch. Und dann habe ich einfach gelesen, aber unkonzentriert und fahrig und eigentlich letztlich habe ich tagsüber gedöst und nachts gelesen.
0: Ah, wo wir gerade beim Mops sind, wir hatten heute das schöne Thema auch Urlaub mit Tieren und ich weiß natürlich, Toni darf auch immer mit, oder?
1: Immer und auch früher mein Labrador durfte immer mit. Ich fahre immer mit meinen Hunden in Urlaub. Man muss dann halt Hotels suchen, wo das geht.
0: Mhm. Elke hat auch ein schönes Foto von Toni, ich glaube am Klopainer See war der da ein Kärnten.
1: In Kärnten, ne? Wunderbar. Toni geht gar nicht ins Wasser, aber er guckt immer, wenn ich ins Wasser gehe und sitzt danach auf meinem Schoß und ich spritze ihn ein bisschen nass. Ist ganz wunderbar mit
0: wunderbar.
1: Hund.
0: Wunderbar. Das Foto werden wir natürlich auch noch heute in den Studio-Blog stellen.
1: Da sieht er riesig aus. Er ist eigentlich ein kleiner Hund. Aber ja, so da ist
0: Bulldogge.
1: So, sieht er aus wie eine riesen Bulldogge. Ja, toll. Ich liebe das Foto sehr.
0: Und ich kann verraten, gleich im ersten Buch geht's auch um einen Hund,
1: um ein Hund.
0: Unglück, eine Lüge, ein Übersetzer und eine Cellistin.
1: Und um die Liebe. Vergiss die Liebe nicht.
0: Ich vergesse sie auf keinen Fall. Gut.

0: Sommerbücher mit Elke Heidenreich heute bei WDR 4. Und ich kann Ihnen sagen, schon beim ersten Buchtipp für heute habe ich nach der Kurzzusammenfassung, die Elke mir vorab geschickt hat, gewusst, das will ich sofort lesen.
1: Ist auch was für dich.
0: Ja, es ist von Dror Mishani, heißt nicht. Und erzähl uns was. Erstmal, wer ist denn Dror Mishani?
1: Dror Mishani ist ein israelischer Autor und der ist berühmt geworden durch eine riesen Krimiserie auch im Fernsehen. Und dieses Buch ist kein Krimi, aber irgendwie doch, weil es passiert was. Es passiert erstmal nichts. Ein älterer Mann, der Witwer ist, 52 ist er, heißt Eli, verliebt sich in eine Musikerin, die ist Cellistin, Lia. Und in dem Alter sich nochmal verlieben, ist ja schon ein Ding, ne?
0: Großes Glück, wenn man da jemanden findet.
1: Da siehst du mal, also es geht schon um die Liebe. Und die tasten sich so aneinander ran und dann besucht er sie zum ersten Mal und dann hat die einen Hund, Felix. Mhm. Und nun mögen ja nicht alle Leute Hunde, oder? Du hast ja auch einen Hund.
0: Ja, mein Mann mag ihn, Gott sei Dank.
1: Und ja, aber manchmal kommen Besucher, die die Hände hochtun. Ne,
0: und ach so, einer ist Eli.
1: Ja. Und sich zimpern. Ja, also er steht nicht so auf diesen Felix. Mhm. Jetzt ergibt sich aber, dass die Lia, die ist Cellistin und spielt in einem Quartett, nach Deutschland muss, weil da irgendwas anderes ausgefallen ist und sie müssen ein Konzert geben. Und sie weiß nicht, wohin mit dem Hund. Und Eli sagt, ich ziehe in deine Wohnung, ich hüte den Hund. Macht man nicht alles aus Liebe? Und dann passiert was mit dem Hund. Ich werde jetzt den Teufel tun, dir oder euch zu verraten, was. Aber es passiert halt was. Also er kann weglaufen, er kann krank werden, er kann gestohlen werden. Denkt euch was aus.
0: Genau, A, B oder C, okay.
1: Und jetzt kommt Lia zurück und es passiert am letzten Tag. Und er traut sich es ihr nicht zu sagen. Er erfindet eine kleine Lüge. Und aus dieser Lüge, was daraus entsteht, davon handelt das Buch.
0: Ach, aber du wirst natürlich auch da das alles nicht verraten, weil
1: das will ich nicht verraten. Ja. Aber es ist eine solche Kettenreaktion von Schrecklichkeiten, die dann passiert, weil er gelogen hat. Und man weiß nie, durchschaut sie ihn eigentlich, guckt sie, wie weit das treibt, hält die Liebe das aus, wie klärt sich das eigentlich alles auf? Also es wird dann schon wieder so eine Art Krimi. Was ist mit diesem Hund? Wo ist der? Was ist passiert? Warum lügt der Mann? Und wie langsam diese ganzen Lügengebäude auch zusammenbrechen. Ah. Das ist richtig spannend geschrieben.
0: Das klingt auch toll. Also auf jeden Fall der erste Sommerbuchtipp von Elke, Dror Mishani und nicht. Und ich sage Ihnen direkt, Sie müssen jetzt nicht mitschreiben, denn eine Liste mit allen Buchtiteln von heute finden Sie jetzt schon im Netz auf wdr4.de. Und wenn Sie heute den Sonntagsbeutel gewinnen, dann müssen Sie noch nicht mal auf diese Liste schauen. Oh. Denn dann sind alle 5 Bücher in dem Beutel, die packen wir alle da rein. Das wird ein richtiger Büchersack.
1: Wunderbar. Und dieses Buch, kann ich sagen, ist für welche, die nicht so viel lesen und auch nicht so viel mitschleppen wollen. Das ist ein ganz schmales Buch, passt in die Jackentasche.
0: Also, nicht von Dror Mishani. Gleich gibt's mehr.
1: Und das war Diogenes Verlag, sollten wir vielleicht sagen.
0: Schon verraten.

0: Gordon Lightfoot, If You Could Read My Mind. Auch so ein schönes Lied, ne Elke? Du hast eben auch mitgesummt.
1: Ja, ich habe immer Gordon Leichtfuß genannt, als ich noch bei SWF 3 moderiert habe.
0: So, mit Mikro hört man dich auch besser, eindeutig.
1: Ja, ich habe immer alle Namen übersetzt. Das war Gordon Leichtfuß.
0: Okay, dann kommt jetzt Elke Heinreich. Und zwar mit dem nächsten Buch, da nimmt uns Elke mit ans Meer und auch in das Meer. Es ist von Tara Menon oder Menon, ich weiß
1: Menon,
0: nicht.
1: Menon, würde ich sagen. Menon.
0: Es heißt Unter Wasser und du hältst es gerade, Elke hält mir das Buch gerade so entgegen. Wenn ich nur auf das Cover gucke, ja, es fühlt mich direkt wie am Meer. Es ist blau, es ist grün, man sieht Wellen, in denen sich das Licht bricht. Der Titel, der glitzert und funkelt, auch so. Ist das ein sorgloser Ferien am Meer-Roman?
1: Nee, gar nicht, aber es ist trotzdem kein Katastrophenroman, obwohl es fast von einer Katastrophe handelt. Es handelt von der Freundschaft zweier Mädchen. Mhm. Die eine heißt Larissa. Und die andere heißt...
0: Das war Ariel, ne? Wie die Meerjungfrau, oder?
1: Ariel, ja, wie die Marissa, nicht Larissa. Marissa. Ja. Und die ist 6 Jahre alt und zieht mit ihrem Vater nach Thailand, weil der ist Meeresbiologe.
0: Aha.
1: Und da wohnt ein Mädchen, Ariel, deren Eltern haben da ein Hotel, wo Touristen hinkommen. Und die beiden freunden sich an und wachsen völlig furchtlos am Meer auf. Aha. Also ich, wenn ich nur ins Wasser gehe, denke schon, die Haie kommen. Und die tauchen tief und schwimmen mit Mantarochen und so. Also alles Sachen, die ich mich nie trauen würde. Und sie lieben das Meer und sie kennen alles, aber was sie nicht kennen, ist dieses entsetzliche Grau, diese Riesenwand, die eines Tages kommt. Du ahnst, wovon die Rede ist.
0: Thailand.
1: Genau,
0: Tsunami, ne?
1: Genau, der Tsunami 2004. Und der verschlingt alles, was die Mädchen kennen, ihren Lebensgrundlage. Und Marissa und ihr Vater werden gerettet, aber Ariel kommt aus dieser Welle nicht zurück.
0: Das, da ist ja dann aber schlagartig
1: verraten.
0: Schluss mit der Meeridylle, ne?
1: Schluss mit der Idylle. Das kann man deshalb verraten, weil das von Anfang an schon klar ist. Mhm. Denn Marissa ist jetzt erwachsen, lebt in New York 2012, also einige Jahre später. Thailand war 2004. Und sie muss immer an Ariel denken, weil jetzt liegt in der Luft die nächste Katastrophe. Hurricane Sandy nähert sich New York, der auch eine fürchterliche Zerstörung mitgebracht hat.
0: Aber sag mal, Elke, wenn du das gerade so erzählst, ich stelle mir gerade vor, was so erst nach so sanft und Faszination mehr klingt, ist jetzt so ein Katastrophenbuch. Ist das, wenn ich lese, ich liege am Strand und eine Katastrophe jagt die nächste?
1: Nein, gar nicht. Es ist ein ganz sanftes Buch über ein Mädchen, was jetzt erwachsen geworden ist, eben Marissa, die daran denkt, wie ihre Freundin ihr fehlt, bei allem fehlt, weil die so viel mutiger und entschlossener war als sie. Und sie denkt, die Natur, die wir so unendlich lieben, was machen wir mit der? Warum rächt die sich so? Damals dieses fürchterliche Unglück mit dem Tsunami und jetzt ist das menschengemacht, ist das die Natur selber? Jetzt kommt auf New York was zu. Sie beschreibt auch nicht, ob da was zerstört wird oder was da passiert. Sie beschreibt einfach nur, wie Ariel ihr fehlt und wie sie im Leben überhaupt nicht mehr klarkommt. Und das ist ganz zart und liebevoll geschrieben. Es ist also ein Buch über Natur, über das Meer und über die Freundschaft zweier Mädchen. Aber es geht nicht dauernd um Unglücke.
0: Und man kann gut eintauchen, um bei dem Bild zu bleiben.
1: Man kann wirklich eintauchen und man hat auch wieder Respekt vor dem Meer, vor seiner Schönheit, aber auch vor seiner Wucht. Und das kann ja nicht schaden in diesen Zeiten.
0: Das sagt Elke und klingt immer noch ganz gefangen von Tara Menon. Unter Wasser, erschienen bei Dumont, kommt auch in den Sonntagsbeutel rein und gleich gibt's einen dicken Schmöker. 393 Seiten, ich habe geguckt.
1: Aber große Klasse.

0: spielen nicht nur die 80er, wir haben sie auch zu Gast hier. Elke ist jetzt da und von ihr gibt's jetzt das Wetter.
1: Ach, ich bin die 80erin.
0: So, sie kann auch Wetterfee, bitteschön.
1: Dann mache ich jetzt Wetter, da hättet ihr mich nicht fragen dürfen bei 40 Grad. Am Nachmittag wechseln sich Sonne, das ist dieses gelbe Ding, und Wolken ab. Dazu ziehen ganz einzelne Schauer durch in Richtung Ostwestfalen-Lippe. Da kann auch mal ein Gewitter mit dabei sein. Dazu weht der Wind in teils starken Böen. Dortmund und Steinfurt haben 21 Grad, Gütersloh und Solingen 22, über mir zu Hause in Köln wieder mal eins mehr, 23 Grad. Morgen wird's ähnlich, neben Sonne gibt es einige teils dichte Wolken. Im Verlauf, vor allem in Westfalen, kann das auch mal einen Schauer geben. Sonst bleibt es meist trocken, der Garten hat Durst, bei 14 bis 23 Grad.
0: Dankeschön. Also, bitteschön. Falls das mit den Büchern irgendwann nichts mehr ist, du
1: Wetterfee
0: weißt.
1: Wetterfee ist eine Option.
0: Perfekt. Ich übernehme dann die Straßen. Gucke ich für Sie mal drauf. A1 Osnabrück Richtung Bremen zwischen Osnabrück-Hafen und Osnabrück-Nord. Da brauchen Sie etwa 10 Minuten länger, 4 Kilometer Stau. A1 Köln Richtung Euskirchen zwischen Hürth und Kreuz-Bliesheim, 5 Kilometer stockend. A2 Hannover Richtung Dortmund zwischen Rehren und Bad Alsen, etwa 15 Minuten plus, 4 Kilometer Stau. A3 Köln Richtung Oberhausen zwischen Duisburg-Wedau und Oberhausen-Lierich, 6 Kilometer stockender Verkehr. A3 Köln Richtung Frankfurt zwischen Lohmar und Siebengebirge, 15 Minuten bitte obendrauf rechnen, da stockt es 7 Kilometer. Die A45 kennen wir schon, Gießen-Hagen, die ist zwischen Freudenberg und Kreuz-Olpe Süd in beiden Richtungen gesperrt. Nach der Sprengung einer Brücke blieb hier ein Teil stehen, es muss jetzt ein zweites Mal gesprengt werden. Dann die A45 Hagen Richtung Gießen zwischen Olpe und Kreuz-Olpe Süd, 2 Kilometer Stau. Und zum Schluss die A61 Mönchengladbach Richtung Koblenz zwischen Miel und Grafschaftringen, etwa 20 Minuten brauchen sie länger, 9 Kilometer Stau. Das war's von der Straße. Hier ist Knispel am Sonntag.
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0: Heute gibt's hier bei Knispel am Sonntag Sommerbücher mit Elke Heidenreich. Und ich liebe im Urlaub ja so richtig dicke Wälzer. So ab 350 Seiten geht's bei mir los. Und da passt das nächste Buch von Elke perfekt. Ich habe geguckt, 393 Seiten.
1: Sagen wir 400,
0: sind okay, wir großzügig. Okay, sind wir großzügig. Und ich sehe auch vorne, das ist auch eine tolle Landschaft. Und sind Menschen ein Meer? Wie wunderschön. Es ist von Elizabeth Strout, heißt Erzähl mir alles. Und irgendwas klingelt bei mir, Elke, bei dem Namen Elizabeth Strout. Ich glaube, du hast dich schon mal vorgestellt. Spielt da nicht immer alles in einer Stadt?
1: So ist es. Das ist eine Autorin, die ist ungefähr 70 Jahre alt jetzt und die ist aus Maine. Und alles spielt in der fiktiven Stadt Crosby in Maine, wo sie eben herkommt. Und deswegen hat sie in all ihren Romanen, sie hat übrigens nicht, dass man jetzt denkt, das ist so eine Erzähltante, sie hat den Pulitzerpreis schon gekriegt. Also sie kann wirklich erzählen. Und in dieser kleinen Stadt sind eben immer dieselben Figuren. Und in jedem ihrer Romane stehen andere dieser Figuren im Mittelpunkt. Also das ändert sich jeweils.
0: Auf wen treffen wir dann diesmal?
1: Und diesmal treffen wir zum Beispiel auf die alte Olive, die sitzt da schlecht gelaunt in ihrem Stuhl und ihr Mann ist tot und sie beobachtet alles im Ort. Und Lucy ist eine Schriftstellerin und da gehen die Stoffe aus und die trifft sich immer mit Olive oder Olive, heißt sie wahrscheinlich in Amerika. Und die erzählt ihr dann Geschichten von früher und was im Ort alles passiert ist. Mhm. Dann gibt es zwei Brüder. Mit einem ist Lucy, die Schriftstellerin, so eng befreundet, dass sie fast seine Ehe gefährdet. Und der andere Bruder heißt Jim und wohnt in New York. Und die beiden Brüder sind seit ihrer Kindheit ziemlich verfeindet. Und die haben ein Geheimnis in ihrem Leben. Und das wird langsam aufgeklärt. Aha. Und dann finden sie endlich wieder zueinander. Denn dem anderen Bruder stirbt die Frau und sie brauchen jeder Hilfe. Der eine, um seine Ehe zu retten, der andere, um seinen Kummer zu überwinden. Und so sind alle Figuren irgendwie miteinander verflochten, treffen sich, haben Beziehungen untereinander. Und das Buch heißt ja, erzähl mir alles. Sie erzählen sich gegenseitig Geschichten. Und weißt du was? Manchmal möchte ich dahin und möchte auch einmal in Ruhe alles erzählen können.
0: Ja, ja. Wobei, auch wenn du sagst, ich möchte dahin, also auch vielleicht mal in so einem fremden Städtchen wohnen oder so. Du bist ja, das ist dir ja auch nicht fremd. Ich weiß, du hattest mal ein Haus in Holland, in Seeland und auch, glaube ich, mal in Italien oder so.
1: Ja, ne? Ich habe 15 Jahre in Italien gewohnt. Ich bin immer mal nach Deutschland gefahren, aber eigentlich habe ich da gewohnt. Da lernt man ein Dorf kennen und man kennt die Geheimnisse und die Hinterlistigkeit und die Nettigkeiten, klar. Und daran hat mich das erinnert. Aber weißt du, egal wo man lebt auf der Welt, die Sorgen sind immer dieselben. Mhm. Altwerden, Verluste, Ängste, Schriftsteller leiden drunter, dass ihnen nichts einfällt, alte Leute leiden drunter, dass das Leben an ihnen vorbeirauscht, Ehen kriseln, finden wieder zueinander oder zerbrechen. Und von all dem handelt dieses Buch. Leise, freundlich, vorsichtig erzählt. Und an einer Stelle fragt jemand die Lucy nach etwas, was die Botschaft dessen ist, was sie eigentlich schreibt. Und sie sagt, Menschen. Menschen und das Leben, das sie führen. Und das ist in dieser Lucy, können wir Elizabeth Strout wiedererkennen.
0: Mhm. Und das sagst du auch mit so viel Wärme. Also ich glaube, es macht Freude, diese Menschen zu begleiten, oder?
1: Ja, das ist, also ehrlich gesagt, das ist ein richtiges Frauenbuch. Aha. Das ist ein richtiger Schmöker für uns Mädchen, dass wir eintauchen in so eine Welt von Klatsch und Tratsch, und aber liebevoll und schön beschrieben. Und eben 400 Seiten Leseglück.
0: Perfekt. Elizabeth Strout, Erzähl mir alles. Ein Sommerbuchtipp von Elke Heidenreich, heute erschienen bei Luchterhand. Und da wird der Sonntagsbeutel direkt ein Pfund schwerer. Kommt auch natürlich da rein. Und ich sage es Ihnen nochmal, alle Titel finden Sie auch auf wdr4.de. Sie müssen nichts mitschreiben. Sie können entspannt zuhören.

0: The Bee Gees bei Knispel am Sonntag. Eben waren wir noch in Maine in USA, jetzt geht's nach Frankreich. Es ist ein ganz dicker Schmöker, den Elke jetzt noch für Sie rausgesucht hat. Von Karin Thuy, Die Liebeshungrigen, 395 Seiten, sagen wir 400.
1: Und sind Elke, schon 800
0: Die Liebeshungrigen, geht es um die Liebe, um L'amour?
1: Ich sage dir, der Originaltitel heißt übersetzt Krieg mit anderen Mitteln. Also es geht schon um die Liebe, aber eben um den Hunger nach Liebe. Das heißt, die Liebe ist nicht vorhanden. Das ist ein richtig toller Schmöker. Es ist ein Wahnsinnsbuch. Karin Thuy ist eine großartige Autorin. Sie ist Juristin und sie kennt sich in den Seelen und Abgründen der Menschen sehr gut aus. Es geht um einen Politiker, der heißt Dan Lehmann. Und der wurde gewählt als französischer Präsident. Mhm. Also stellen wir uns Macron vor, aber es ist eine ganz andere Figur als Macron. Und er war 4 Jahre Präsident und wurde dann abgewählt, weil er war kein guter Präsident. Mhm. Und diesen Machtverlust kann ein Mann so einfach nicht wegstecken. Jetzt säuft er sich so durch sein Leben. Und dazu muss man wissen, er hatte eine tolle Frau, Marianne, mit der war er 20 Jahre verheiratet, hat erwachsene Kinder. Kurz ehe er Präsident wurde, hat er sich verliebt in eine junge Schauspielerin, Hilda. Und dann zog eben so ein Glamour-Paar, so eine junge Schauspielerin und er ins Élysée-Haus ein. Und nachdem das nun vorbei ist, seine Präsidentschaft, zerbröckelt diese neue Ehe. Sie haben ein Kind gemeinsam, das ist nicht ganz gesund. Die Schauspielerin fährt nach Cannes und kriegt Preise und wanzt sich an einen Regisseur an. Und unser Dan Lehmann sitzt zu Hause und hat Machtverlust, Frauenverlust, Selbstbewusstseinverlust und säuft so vor sich hin.
0: Aber sag mal, wenn ich das so, dieses, möchte ich mit diesen Menschen so viel Lesezeit verbringen?
1: Das möchtest du, weil um ihn rum ja lauter andere Figuren sind, zum Beispiel Marianne, die einzige, die nicht gebrochen ist, die sich mit Entsetzen anguckt, was aus dem Mann, den sie immer noch liebt, da eigentlich wird. Und die versucht, ihm ein bisschen zu helfen. Und das Ganze ist so zeitgemäß. Das hat so sehr mit unserer Gesellschaft zu tun. Wir wollen alle Macht, wir wollen Anerkennung, wir wollen gesehen werden. Guck dir die ganze Influencer-Welt an. Jeder will berühmt sein, jeder will gesehen werden. Und wenn man nicht gesehen wird, ist man dann noch jemand? Und wer ist man dann noch? Und wer ist stark genug, dann trotzdem ein anständiges Leben zu führen? Und mit all dem hat das zu tun. Und das beschreibt sie großartig, die Karin Thuy. Es ist von allen Büchern das Schlauste, das Spannendste und das Böseste.
0: Oh je.
1: Aber es ist auch was für die Kerle. Ja. Also da kann wirklich jeder Mann mal mitlesen.
0: Okay.
1: Wir kriegen ja die Männer immer nicht ans Lesen. Aber hier, da ist alles drin.
0: Wie war nochmal der Originaltitel übersetzt?
1: Krieg mit anderen Mitteln. La guerre, warte, ich muss genau gucken, damit ich nichts Falsches sage. Ich bin mir nicht mehr sicher. Ja, La guerre par d'autres moyens. Ja, Krieg mit anderen Mitteln.
0: Das klingt gut. Auf Deutsch die Übersetzung Die Liebeshungrigen von Karin Thuy. Erschienen bei DTV, knapp 400 Seiten. Kommt natürlich in den Sonntagsbeutel.
1: Echter Knaller.
0: Wow.

0: Jawohl, hier ist WDR 4. Wir haben heute ein Sommerbücherspezial mit Elke Heidenreich. Und das letzte Buch heute, es ist ein Büchlein. Es
1: ganz
0: ist ein
1: schmal,
0: schmales Büchlein, 117 Seiten. Es ist von Philippe Petit, heißt Auf dem Hochseil. Und Elke, man ahnt schon, es geht hoch hinauf und es wird wahrscheinlich wackelig, oder?
1: Ja, und das ist was für Träumer und Spinner. Ihr könnt euch vielleicht alle erinnern, und vielleicht weißt du es auch noch, als die Türme des World Trade Center noch standen, 1974, hat ein Mann in 417 Meter Höhe, so hoch waren die, verboten natürlich, ich weiß gar nicht, wie er das gemacht hat, heimlich mit einer Gruppe Kumpels, ein Seil gespannt und ist dann achtmal in 417 Meter Höhe, ohne Sicherung, auf diesem Seil hin und her gelaufen.
0: Ja.
1: Ich war mal in New York und habe die Türme damals gesehen, die wackeln bei Wind. Das sah man richtig. Also wie der das gemacht hat, wie
0: Wahnsinn,
1: der sich das
0: oder?
1: Getraut hat, ist ein Wunder. Und das war dieser Philippe Petit. Und er hat jetzt ein kleines Büchlein geschrieben, das heißt Auf dem Hochseil. Und da erzählt er ganz ernsthaft, als würden wir alle, wie eine Gebrauchsanweisung, als wollten wir alle Hochseilartisten werden, erzählt er, wie das anfing, wie er diese Freude hatte, sowas auszuprobieren, zu machen. Und er sagt, das ist nicht, wie man denkt, das Universum der Leichtigkeit. Es ist ein ganz hart erarbeiteter Beruf.
0: Na, da hängt ja auch ganz viel dran, ne? Also
1: Nerven,
0: das macht man nicht mal eben so, ne?
1: Balance, Nerven wenden. Und er sagt dann an einer Stelle den hinreißenden Satz, als man fragt, was passieren kann, sagt er, ja, man darf nicht runterfallen. Das dachten wir uns schon.
0: Aber wenn ich das so von dir gerade höre, ne, ich denke, eigentlich natürlich so Hochseilartist, das ist ja so fern von dem, was wir so machen. Aber so eine Botschaft wie, man darf nicht runterfallen, ja, oder auch dieses im Grunde unter sich keinen festen Boden haben und trotzdem bestehen,
1: das
0: kann ja jeder für sich selber auch ins Leben ziehen, ne?
1: So ist das. Und man fragt ihn auch, ob er nie Angst hat. Und er sagt, noch nicht, aber eines Tages wird sie sich in meine Träume einschleichen und dann muss ich aufhören. Das ist ein ganz zauberhaftes, philosophisches Buch eigentlich, ganz klein und leise. Und hinten drauf steht was Wunderbares von Werner Herzog, der ja auch so ein Spinner ist.
0: Und Filmemacher,
1: den wir irgendwie,
0: ja.
1: Irgendwie schätzen, der diese verrückten Filme gemacht hat. Weißt du, Fitzcarraldo,
0: ja, mit
1: Schiff,
0: Kinski und so,
1: ja. Ja, wo das Schiff über den Berg gezogen wird. Und der sagt, ein Buch für alle, die eines Tages das Unmögliche wagen wollen. Das trifft das, was du gerade gesagt hast. Geradewegs durch den Himmel gehen und zu den Sternen gelangen. Ich zolle dir größte Anerkennung, Philipp. Du fragiler Mann des Hochseils, du Kaiser der Lüfte. Wie Fitzcarraldo bist du ein außergewöhnlicher und wunderbarer Mensch, von denen es mehr bräuchte. Du bist ein Eroberer des Nutzlosen. Das ist wunderschön, finde ich.
0: Wie schön.
1: Ein Buch für Träumer.
0: Ein Buch für Träumer. Und damit wandert dieses Buch Nummer 5 in den Sonntagsbeutel. Philipp Petit, Auf dem Hochseil, erschienen beim Unionsverlag. Und eine Liste mit allen Büchern und eine Kurzbeschreibung finden Sie auch auf wdr4.de. Anke hat nämlich gerade geschrieben, wo finde ich die Liste. Also ich sage nochmal auf wdr4.de. Und Elke, herzlichen Dank dafür.
1: Wie gerne. Und jetzt gehe ich nach Hause und lese weiter, weil wir machen ja weiter, oder?
0: Wir machen natürlich weiter. Und bald gibt's wieder ein neues Buch mit dir.
1: Wunderbar. Ich habe einen ganzen Stapel liegen.
0: Ich freue mich. Schönen Sonntag dir. Tschüss.
1: Tschüss, ihr alle.

0: Faith Hill und This Kiss. Kurz vor 12 haben wir. Und hier kommt das Wetter für Sie für den Sonntag. Und es ist ja eh schon heute sehr bewölkt. Und heute Nachmittag können auch mal mehr Wolken unterwegs sein. Es scheint aber auch die Sonne und ein paar Schauer gibt es zwischendurch auch. Dazu in Ibbenbüren und Warburg bis 21 Grad. Wuppertal und Wesseling kommen auf 22 und Düsseldorf auf 23 Grad. Und die neue Woche, die startet morgen ähnlich. Also neben Sonne gibt es auch zum Teil dichtere Wolken und einzelne Schauer. Aber es bleibt sonst meistens trocken bei 14 bis 23 Grad.
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2: Die Nachrichten mit Regina Münch. Guten Tag. Bundeskanzler Merz hat sich offen gezeigt für eine mögliche Umbildung seines Kabinetts. Einen Tag nach dem Rücktritt von Unionsfraktionschef Spahn wurde der Kanzler dazu im ZDF-Sommer-Interview befragt. Er sagte, eine Umbildung könne eine Möglichkeit sein. Für die Spahn-Nachfolge werden auch mehrere Kabinettsmitglieder gehandelt. Uwe Berndt, WDR Berlin.
3: Spekuliert wird zurzeit über mehrere Namen, allen voran Kanzleramtschef Thorsten Frey. Außerdem im Gespräch sind zum Beispiel Innenminister Alexander Dobrindt, Gesundheitsministerin Nina Wagen und CDU-Generalsekretär Carsten Linnemann. Friedrich Merz und Markus Söder haben allerdings als Parteichefs von CDU und CSU nur die Aufgabe, einen Kandidaten zu benennen. Sie können diese Personalie nicht entscheiden. Denn gewählt wird der neue Vorsitzende von den Abgeordneten der Unionsfraktion.
2: Russland hat in seinem Krieg gegen die Ukraine einen der bisher massivsten Angriffe auf die Hauptstadt Kiew ausgeführt. Gestartet wurden in der vergangenen Nacht viele ballistische Raketen. Sie können besonders schnell und hoch fliegen und sind nur schwer abzufangen. Stefan Lack, WDR Kiew.
4: Rund eine Stunde lang waren in der Nacht in der Millionenmetropole immer wieder heftige Explosionen zu hören, teilweise im Minutentakt. Nach Angaben des ukrainischen Präsidenten Selenskyj feuerte Russland 40 Raketen verschiedener Typen sowie rund 120 Angriffsdrohnen ab. Mindestens ein Mensch wurde getötet, 16 weitere wurden verletzt. Wie die Behörden mitteilten, wurden mehrere Wohnhäuser und Autos zerstört. Zuletzt hatte die Ukraine zunehmend Schwierigkeiten, sich gegen russische Angriffe mit ballistischen Raketen zu verteidigen. Grund dafür war der Mangel an Patriot-Luftabwehrraketen.
2: Weitere Meldungen im Überblick. Auf der Autobahn 45 im Sauerland versuchen Fachleute, den Teil einer Brücke zu sprengen, der beim ersten Versuch nicht eingestürzt ist. Vier Pfeiler waren am Morgen stehen geblieben. Bevor die nicht weg sind, bleibt die A45 bei Ottfingen in beiden Richtungen gesperrt. In Solingen hat die Polizei zwei Tatverdächtige festgenommen, die für die Brände in der Innenstadt gestern verantwortlich sein sollen. Dem 15-Jährigen und dem 21-Jährigen wird vorgeworfen, den Dachstuhl eines leerstehenden Hauses sowie ein weiteres Gebäude angezündet zu haben. Die Feuerwehr löschte die Brände in Solingen, Menschen wurden nicht verletzt. Der Weltfußballverband FIFA wird mit der WM einem Medienbericht zufolge deutlich mehr Geld einnehmen als erwartet. Laut dem englischen Guardian rechnet der Verband mit 13 Milliarden Euro Einnahmen, das wären 3,5 Milliarden Euro mehr. Als Grund für den Anstieg nannte die Zeitung vor allem die hohen Einnahmen beim Ticketverkauf.
1: WDR aktuell aus der Region.
2: Heute ist der bislang besucherstärkste Tag des Jahres am Flughafen Düsseldorf. Zum Beginn der Sommerferien sind heute insgesamt rund 79.000 Passagiere am größten Flughafen NRWs unterwegs. Annika Müller, WDR Düsseldorf.
5: Schon vor dem Flughafen ist viel los. An den Kurzzeithalteplätzen reihen sich die Autos. Drin ziehen sich die Schlangen an den Gepäckschaltern teilweise von einer Seite der Abflughalle zur anderen. Aber die Stimmung bei den Urlaubern ist entspannt. Viele sind aus Sorge vor langen Wartezeiten extra früh hergekommen. Diese Sorge hat sich bislang aber nicht bewahrheitet. In den Ferien erwartet der Flughafen mehr als 3,4 Millionen Fluggäste. Besonders oft geht es nach Antalya und Palma de Mallorca.
2: Das war WDR aktuell.
0: 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Ich gucke für Sie auf die Straßen. A1 Osnabrück Richtung Bremen zwischen Osnabrück Hafen und Osnabrück Nord. Da brauchen Sie etwa 10 Minuten länger. Es gibt 6 Kilometer Stau. A1 Münster Richtung Dortmund zwischen Kamener Kreuz und Kreuz Dortmund Unna. Auch etwa 10 Minuten bitte obendrauf. 6 Kilometer stockender Verkehr. A1 Köln Richtung Euskirchen zwischen Hürth und Kreuz Bliesheim. 10 Minuten, 6 Kilometer stockend. A2 Hannover Richtung Dortmund zwischen Rehren und Bad Eilsen. Etwa 20 Minuten brauchen Sie da länger, 5 Kilometer Stau.
6: A3 Köln Richtung Frankfurt zwischen Lohmar Nord und Siebengebirge. Da müssen Sie ungefähr 30 Minuten obendrauf rechnen. Es gibt etwa 15 Kilometer Stau. Die A45 Gießen-Hagen ist zwischen Freudenberg und Kreuz Olpe Süd in beiden Richtungen gesperrt. Nach der Sprengung einer Brücke blieb da ein Teil stehen und es muss jetzt ein zweites Mal gesprengt werden. A45 Hagen Richtung Gießen zwischen Olpe und Kreuz Olpe Süd, etwa 10 Minuten plus 2 Kilometer Stau. Und dann habe ich noch die A61 Mönchengladbach Richtung Koblenz zwischen Miel und Grafschaft Ringen. Da brauchen Sie etwa 15 Minuten länger. Es gibt 8 Kilometer stockenden Verkehr. 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Ich wünsche Ihnen jetzt erstmal gute Fahrt.
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6: Und hier ist wieder Heike allein zu Hause. Elke Heidenreich ist schon auf dem Weg nach Hause. Aber vorher hat sie noch ein Selbstporträt von sich gemalt. Das machen wir jetzt ja sonntags hier schon länger. Und es ist wirklich zauberhaft geworden. Es kommt natürlich in den Sonntagsbeutel, den Sie heute gewinnen können. Und wie Sie den kriegen, das sage ich Ihnen gleich. Hier ist erstmal Cher, If I Could Turn Back Time.

Was für coole Musik. Marvin Gaye, I heard it through the grapevine. Hier ist Knispel am Sonntag. Und hier steht ein Sonntagsbeutel und sucht ein neues Zuhause. Am besten eins mit einem Bücherregal, denn auch das tolle Sommerbücherpaket von Elke ist natürlich im Sonntagsbeutel drin. 5 Bücher für den Urlaub oder natürlich auch zu Hause für den Balkon oder auf dem Sofa. Auf jeden Fall feinster Lesestoff. Dann gibt's was Praktisches zum Wetter. Aktuell ist ja angenehm kühl, aber die nächste Hitzewelle kommt bestimmt. Darum packe ich ein WDR4-Handtuch in den Beutel. Können Sie als Schweißtuch benutzen oder auch einfach nass über den Kopf hängen. Kühlt perfekt. Außerdem dabei ein zauberhaftes Selbstporträt von Elke Heidenreich. Das ist wirklich, das schmückt jede Wand. Und Sie können noch eine WDR4-Tasse gewinnen, wenn Sie eine Macke von Elke richtig erraten. Was glauben Sie, was ist es? Ist es A, Elke muss zu Hause immer von allen die Koffer packen, denn sie sagt, ich bin die Weltmeisterin im Packen und keiner kann das so gut wie ich und darum muss ich das machen. Oder ist es B, Elke fährt ja gern nach Kärnten an den Klopainer See und ist es die Macke, dass sie immer einen Badeanzug dabei hat, auf dem kleine schwarze Möpse zu sehen sind. Oder ist es C, wo wir schon beim kleinen schwarzen Mops sind, hat Elke die Macke, dass ihr Mops Toni im Urlaub immer eine eigene kleine Sonnenliege dabei haben muss. Was glauben Sie? Also, wenn Sie mitspielen wollen, schicken Sie doch eine Mail wdr4@wdr.de oder flott eine Sprachnachricht über die WDR4-App. Das geht ganz einfach. Und bitte Ihre Telefonnummer dazu, damit wir am Ende der Sendung telefonieren können, wenn Sie denn gewinnen. Ich möchte natürlich auch gerne wissen, warum Sie ausgerechnet den Beutel haben wollen. Ich drücke aber die Daumen. Toi, toi, toi.

0: WDR4, ich bin nicht mehr allein. Janine Breuer-Kolo ist schon mal im Studio. Sie übernimmt nämlich gleich. Und das Thema bei dir passt ja perfekt. Sommerferien haben angefangen. Und bei dir geht's worum?
1: Um Sommerferien.
0: Hey,
1: und zwar nicht nur den Anfang, sondern die volle Ladung, 6 Wochen. Also wir sprechen gleich in unserer Radioreisesendung ab 13 Uhr über eure schönsten Sommerferienerlebnisse.
0: Aha.
1: Was weißt du noch? Irgendwas, wenn du das Wort Sommerferien hörst, hast du irgendwas, wo du sofort ein Gefühl oder ein Ort, irgendwas, was dich sofort dran erinnert?
0: Also ich habe jetzt nicht, dass ich sage, das war der tollste Urlaub oder die tollsten Sommerferien, aber ich weiß, als Kind hieß für mich Sommerferien immer nach Holland fahren.
1: Oh.
0: Da fuhren wir immer nach, damals haben wir gesagt Egmond
1: ja.
0: In Holland. Heute sagt man Egmond an See in den Niederlanden. Ja, ich weiß. Aber wir waren in Egmond auf dem Campingplatz. Und für mich ist das Sommererlebnis von damals immer gewesen, dass man dann, wenn wir an den Strand gegangen sind, habe ich immer dieses kletschige Weißbrot, dieses holländische bekommen, so eine Stulle mit Hachelslach, mit Schokoladenstreusel drauf, ganz dick.
1: Die bunten, ne?
0: Und die wurden, nee, die original, nicht die
1: Ach so,
0: bunten.
1: Entschuldigung.
0: Und die wurden sofort, wurden diese Brote aufgegessen. Das ist für mich Kindersommerferien. Bei dir?
1: Ich weiß noch, so der eine Sommer, bevor es aus dem Sommer dann die Sommerferien wurden, bevor ich in die Schule kam, Bayern und auf dem Bauernhof. Und dann mit vielen anderen Kindern, hatten wir so eine kleine Ferienwohnung, mit vielen anderen Kindern den ganzen Tag von morgens bis abends auf der Wiese im Wald bei den Tieren, Peng, wochenlang. Es war wunderschön.
0: Sehen Sie, und solche Geschichten möchte Janine auch von Ihnen haben, gerne per Sprachnachricht, denke ich mal, mit der WDR4-App.
1: Oder ja,
0: Sie können auch
1: klar.
0: Schreiben. Und auch Fotos schicken wahrscheinlich.
1: Ach, alles her damit,
0: wir
1: immer her damit.
0: Alles. Gleich ab 1, schöne Sommerferienerlebnisse mit Janine Breuer-Kolo.

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0: Anderson und Rose Garden, ja, der Rosengarten. Im Moment sehr trocken, kann ich Ihnen sagen. Hier kommt das Wetter dazu. Und da ist es heute am Himmel so ein buntes Wechselspiel aus Grau und Blau und Gelb, also Sonne und Wolken und blauer Himmel. Und so geht's auch am Nachmittag weiter. Und dazu ziehen wirklich ganz, ganz einzelne Schauer durch. In Richtung Ostwestfalen-Lippe können auch Gewitter dabei sein. Bielefeld und Schwerte kommen auf 21 Grad, Kleve und Oberhausen auf 22 und in Heinsberg wird's bis 23 Grad. Und die neue Woche, die startet morgen ähnlich. Neben Sonne gibt's auch zum Teil dichtere Wolken und ganz einzelne Schauer, aber meistens bleibt trocken. Dann jetzt noch ein Blick auf unsere Straßen. A1 Osnabrück Richtung Bremen, zwischen Osnabrück-Hafen und Osnabrück-Nord. Da brauchen Sie etwa 10 Minuten länger, 5 Kilometer stockender Verkehr. A1 Münster Richtung Dortmund, zwischen Kamen-Zentrum und Kreuz Dortmund-Unna. Etwa 10 Minuten rechnen Sie bitte obendrauf, 3 Kilometer stockender Verkehr. A1 Köln Richtung Euskirchen, zwischen Hürth und Kreuz Bliesheim, 10 Minuten, 4 Kilometer stockend. A3 Köln Richtung Oberhausen, zwischen Duisburg-Wedau und Oberhausen-Lierich, 10 Minuten, 6 Kilometer stockend. A3 Köln Richtung Frankfurt, zwischen Lohma und Siebengebirge, da brauchen Sie etwa 15 Minuten länger, es gibt 8 Kilometer stockenden Verkehr. Die A45 Gießen-Hagen ist zwischen Freudenberg und Kreuz Olpe Süd in beiden Richtungen gesperrt. Nach der Sprengung einer Brücke blieb ja leider ein Teil stehen. Und wann der Rest gesprengt wird, das ist laut Autobahn GmbH noch nicht klar. Etwa 20 Minuten brauchen Sie plus auf der Umleitung bei Kreuztal in Richtung Siegen. A59 Köln Richtung Bonn zwischen Dreieck-Heumer und Köln-Wahn. 10 Minuten plus 4 Kilometer stockender Verkehr. Und zum Schluss die A61 Mönchengladbach Richtung Koblenz zwischen Miel und Grafschaftringen. Da brauchen Sie etwa 20 Minuten länger. Es gibt 10 Kilometer stockenden Verkehr. Und alle Staus finden Sie in der WDR4-App und auf WDR4.de. Über die Brücke halten wir Sie auf dem Laufenden. Hier ist Knispel am Sonntag. Ich wünsche gute Fahrt.
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0: Bilder von dir. Hier ist Knispel am Sonntag und hier steht der dicke Sonntagsbeutel und das ist heute ein echter Büchersack und Monika Meyer aus Kerpen möchte ihn haben. Erstmal hallo und herzlichen Glückwunsch.
1: Ja, super. Ich freue mich so. Also, dass das mal eintritt, hätte ich nie mit gerechnet, weil ich höre das so oft zu und heute war ich besonders interessiert an den Büchern, weil das hörte sich so toll an und die Elke Heidenreich finde ich auch immer toll, wenn die da ist. Das ist so eine interessante und tolle Persönlichkeit. Ja. Da höre ich immer gerne zu, wenn die erzählt.
0: Da passt es ja heute perfekt. Also ja, alle fünf Sommerbücher, die Elke vorgestellt hat, die sind auch im Beutel drin. Also das ist auch ein richtiger
1: Wahnsinn.
0: Sack geworden. Da hat der Briefträger was zu schleppen. Hinzu kommt auch noch ein ganz zauberhaftes Selbstporträt, das Elke von sich gemalt hat. Also das ist auch sehr, sehr nett. Ein WDR4-Handtuch ist noch dabei. Das können Sie sich nass über den Kopf hängen, wenn es wieder heiß wird. Oder ich weiß ja nicht. Ja. Was machen Sie denn jetzt eigentlich gerade, während Sie uns hören, wenn Sie sagen, Sie hören es auch so oft?
1: Ja, ich bin gerade dabei, die Salate für unser späteren Grilltermin vorzubereiten und das passt jetzt irgendwie so toll, weil wie gesagt, ich kann es gar nicht fassen. Ich wüsste dass das mal geklappt hat, höre sonst immer nur zu und dann jetzt dachte ich so, jetzt versuch's es mal, das hört sich so toll an.
0: Heute hat es auf jeden Fall geklappt.
1: Ja,
0: und Sie können zu dem Tollen noch das als Sahnehäubchen obendrauf eine WDR4-Tasse gewinnen, wenn Sie auch noch eine Macke von Elke richtig erraten. Was glauben Sie, ist es A, sie muss immer von allen die Koffer packen, weil sie sagt, ich kann das nur am besten und sonst keiner wie ich, oder ist die Macke B, Elke hat immer ihren Lieblingsbadeanzug im Urlaub dabei, auf dem kleine schwarze Möpse drauf sind, oder ist es Elkes Macke C, dass ihr Mops Toni im Urlaub immer eine eigene Sonnenliege dabei hat? Was glauben Sie?
1: Ja, ich war zwischen A und B so etwas hin und her gerissen, aber weil die Elke Heidenreich so eine starke Persönlichkeit ist, würde ich fast auf A tippen.
0: Also, dass sie den Koffer immer für alle packt und überhaupt.
1: Ja.
0: Na, da hören wir mal. Wir haben sie selber gefragt. Was ist denn die Macke, Frau Heidenreich?
2: Ich weiß nicht, ob das eine Macke ist, aber ich bin eine solche Weltmeisterin im Kofferpacken, dass ich an meinen Koffer niemanden ranlasse, aber auch mein Freund darf im Urlaub seinen Koffer nicht selber packen. Ich schicke ihn aus dem Zimmer und ich weiß, was er im Urlaub braucht, gefälligst anzieht und mitnimmt. Ich packe auch seinen Koffer, da kann er murren, so viel er will.
0: Uiuiui, richtig geraten.
1: Ja, toll.
0: Komplett
1: super.
0: Richtig eingeschätzt.
1: Ja.
0: Also, dann kommt die WDR4-Tasse auch noch dabei dazu.
1: Hammer.
0: Und das Ganze geht dann nach Kerpen zu Monika Meyer. Ich wünsche viel Freude beim Lesen und nachher lecker schön grillen mit der Familie oder mit Freunden.
1: Mit der Familie.
0: Okay, dann schönen Sonntag noch. Tschüss.
1: Ja, vielen Dank und Ihnen und ja gut, die Elke ist schon nach Hause,
0: die
1: auch noch einen schönen Tag.
0: Die hört uns immer zu.
1: Ja.
0: Also tschüss.
1: Tschüss.

0: I should be so lucky bei WDR 4. Und morgen ab 6 im schönen Morgen bei WDR 4, da kann es wieder so ein Morgen sein. 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
0: Tja, und Katharina Theule und Bastian Bender, die freuen sich riesig auf Elfi und fahren für sie auch richtig auf. 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Das war eine Überraschung.
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0: Klasse. Ja, die haben Spaß und die beste Nachricht für Sie jetzt hier zum Schluss. 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

Diana Ross, Why Do Fools Fall in Love bei WDR 4. Es ist kurz vor eins, das war's von Knispel am Sonntag. Und weil es so viele Nachfragen gab, sage ich nochmal eben, die Liste mit den Sommerbüchern, die Elke Heidenreich heute vorgestellt hat, die finden Sie alle auf wdr4.de. Und unser Gespräch gibt's auch später als Podcast zum Nachhören. Hier übernimmt jetzt Janine Breuer-Kolo mit ihren wunderschönsten Sommerferienerlebnissen. Ich wünsche Ihnen noch einen schönen Sonntag. Tschüss und bye-bye.

0: U2 und One, der Sonntagnachmittag. Und wir gucken aufs Wetter für Nordrhein-Westfalen. Es ist heute mal sonnig, mal bewölkt am Nachmittag. Es können auch mal ein paar Schauer durchziehen Richtung OWL. Ist auch ein Gewitter mal vereinzelt dabei. Und der Wind ist stark böig unterwegs. Dazu 20 Grad in Bad Salzuflenhagen und Dorsten kommen auf 22 Grad. Und in Eschweiler und Leverkusen haben wir 23.
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2: Die Nachrichten mit Regina Münch. Guten Tag. Große Unternehmen, die Schuhe und Kleidung in der EU verkaufen, dürfen unverkaufte Ware nicht mehr wegwerfen. Dazu ist heute eine neue EU-Regelung in Kraft getreten. Stattdessen sollen die Firmen die Sachen weiterverkaufen oder spenden. Sarah Lopez, WDR Brüssel.
3: Von diesem Vernichtungsverbot gibt es aber auch Ausnahmen, wenn Kleidung zum Beispiel zu dreckig ist oder wenn sie zur Spende angeboten wurde und niemand sie haben wollte. Die neuen Regeln werden in Deutschland von den Marktüberwachungsbehörden der Länder kontrolliert. Und wenn denen auffällt, dass wer gegen die Regeln verstößt, dann drohen bis zu 100.000 Euro Strafe. Die EU-Kommission geht davon aus, dass in Europa jedes Jahr 4-9% der unverkauften Textilien zerstört werden, ohne dass sie vorher getragen wurden. Das sorgt demnach für Millionen Tonnen an CO2-Emissionen.
2: Der Iran hat wieder mehrere Golfstaaten mit Raketen und Drohnen angegriffen. Die Behörden in Kuwait und Bahrain riefen die Bürger auf, sich an sichere Orte zu bringen. In der vergangenen Woche war der Krieg zwischen den USA und dem Iran wieder eskaliert. Nina Amin für WDR aktuell.
4: Kuwait und Bahrain stehen weiterhin unter iranischem Beschuss. In Kuwait-Stadt gab es Sirenenalarm, wie Journalisten vor Ort berichteten. Irans Streitkräfte hatten zuvor bestätigt, dass sie als Reaktion auf US-Attacken auf ihr Land US-Militärstützpunkte in Kuwait angegriffen hätten. In den vergangenen Tagen hatten kuwaitische Behörden auch Angriffe auf Meerwasserentsalzungsanlagen gemeldet. Dies ist besonders heikel, da 90% des Trinkwassers für die Bevölkerung des Wüstenstaates mithilfe der Anlagen gewonnen wird.
2: Weitere Meldungen im Überblick. Bundeskanzler Merz hat sich offen gezeigt für eine mögliche Umbildung seines Kabinetts. Einen Tag nach dem Rücktritt von Unionsfraktionschef Spahn wurde der Kanzler dazu im ZDF-Sommer-Interview befragt. Er sagte, eine Umbildung könne eine Möglichkeit sein. Für die Spahn-Nachfolge werden auch mehrere Kabinettsmitglieder gehandelt. Auf der Autobahn 45 im Sauerland versuchen Fachleute, den Teil einer Brücke zu sprengen, der beim ersten Versuch nicht eingestürzt ist. 4 Pfeiler waren am Morgen stehen geblieben. Bevor die nicht weg sind, bleibt die A45 bei Ottfingen in beiden Richtungen gesperrt. Weiter südlich auf der A45 in Hessen hat eine Falschfahrerin einen schweren Unfall verursacht. 2 Menschen kamen in der Nacht ums Leben, 4 weitere wurden schwerst verletzt. Nach Angaben der Polizei war die Fahrerin mit ihrer Familie in falscher Richtung auf die Autobahn aufgefahren und stieß kurz darauf mit dem Wagen eines 70-Jährigen aus Hagen frontal zusammen.
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2: Die Soester Börde ist gerade ein Fahrradparadies. Beim 19. Sattelfest ist die 40 Kilometer lange Strecke zwischen Hamm, Soest und Welver noch bis 18 Uhr für den Autoverkehr gesperrt. Niklas Weller für WDR aktuell.
5: Unter dem Motto Freie Fahrt für Radler geht's durch die Landschaft in der Soester Börde. Dabei steht der Spaß am Fahrradfahren im Vordergrund. Zahlreiche Vereine, Dorfgemeinschaften und ehrenamtliche Helfer sorgen dafür, dass es auf der Strecke an nichts mangelt. Ob Live-Musik, Spielangebote oder regionale Spezialitäten. Es gibt 11 Raststationen, Erste Hilfe und Pannenstationen. Wem die gesamte Strecke zu lang ist, der kann den Shuttlebus zwischen Hamm und Soest nutzen. Das Sattelfest zählt zu den größten Fahrrad-Events im Land. Auch in diesem Jahr werden wieder zehntausende Teilnehmer erwartet.
2: Das war WDR aktuell.
0: Und hier ist der WDR4 Verkehr. Hallo unterwegs, wir starten auf der A1 Osnabrück Richtung Bremen. Zwischen Osnabrück Hafen und Osnabrück Nord 10 Minuten plus und 4 Kilometer Stau. Nochmal die 1 Osnabrück Münster zwischen dem Kreuz Lotte Osnabrück und Ladbergen. Viertelstunde 7 Kilometer. A1 Köln Richtung Euskirchen. Zwischen Hürth und dem Kreuz Bliesheim brauchen Sie 10 Minuten länger. Es gibt 4 Kilometer stockenden Verkehr. A2 Hannover Richtung Dortmund zwischen Lauenau und Bad Eilsen, 20 Minuten plus 5 Kilometer Stau wegen Bergungsarbeiten. A3 Köln Richtung Frankfurt zwischen Lohmar Nord und Siebengebirge. 20 Minuten plus, mehr als 10 Kilometer Stau. Dann, Sie haben es gerade schon in den Nachrichten vielleicht gehört, die A45 Gießen-Hagen ist zwischen Freudenberg und dem Kreuz Olpe-Süd in beiden Richtungen gesperrt. Nach der Brückensprengung ist ein Teil der Brücke stehen geblieben. Wann der Rest gesprengt werden kann, ist laut Autobahn GmbH noch nicht klar. Und aktuell brauchen Sie 20 Minuten länger auf der Umleitung bei Kreuztal in Fahrtrichtung Siegen. Rüber auf die 61, da gibt es auch nochmal zwei Meldungen. Mönchengladbach Richtung Koblenz zwischen Miel und Grafschaft Ringen. 20 Minuten plus und mehr als 10 Kilometer Stau. Und A61 Mönchengladbach Richtung Koblenz zwischen dem Kreuz Meckenheim und dem Dreieck Sinzig nochmal 10 Minuten plus und 4 Kilometer stockend. Alle Staus finden Sie immer auch in unserer WDR4 App und im Netz wdr4.de. Kommen Sie heil an. Hier ist WDR4. Wunderschön, unsere Radioreisesendung am Sonntagnachmittag mit Ihren Geschichten über die schönsten Sommerferienerlebnisse. Ich bin

0: Hallo? Hallo? Hallo? Ist da noch jemand? Oder sind sie alle schon los?
1: WDR 4 ist hier. Wunderschön, unsere Sonntagsreisesendung. Und jetzt sind 6 Wochen frei für viele. Also für alle, die mit Schule zu tun haben. Zum Reisen, Urlaub machen zu Hause. Auch für den kleinen Clemens sind große Ferien. Kennt er schon? Hat er schon mal? War super?
2: Da war ich in der Hahn. Und da waren wir halt auf der Minigolfanlage. Mhm. Und das war halt da sehr cool, weil die haben halt da eine richtig coole Anlage halt.
1: So, Clemens ist als Tipp auch gespeichert. Dankeschön dafür. Und Eva aus Bergisch Gladbach, die hat noch was anderes auf dem Zettel beziehungsweise in ihrem Sommerferien-Reisetagebuch.
3: Tatsächlich waren wir fast in allen Sommerferien, als ich noch kleiner war, auf Langeoog an der Nordsee. Und dieses Gefühl, wir sind morgens immer ganz, ganz früh gefahren, um die erste Fähre zu erwischen. Das Auto musste dann abends vorher schon gepackt werden. Und dann sind wir morgens im Dunkeln ins Auto. Und meine Eltern haben uns da an die Nordsee gebracht. Und dann wurde das Auto abgestellt und dann ist man auf die Fähre. Das war so das Gefühl, so jetzt fangen die Sommerferien an, wenn man dann auf dem Schiff stand und die Insel näher kommen sah. Das ist so das Feriengefühl.
1: Mit uns haben Sie das Meer im Ohr und die Möwen auch. WDR 4 reist heute mit Ihnen durch die schönsten Sommerferienerlebnisse. Was ist es für Sie? Ferien auf dem Bauernhof in der Eifel, 6 Wochen Freibad zu Hause oder große Reisen durch die Welt? Erzählen Sie gerne mal über die WDR 4 App per Sprachnachricht oder Sie schicken eine Mail an

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0: Smokey. Am Sonntagnachmittag, wir gucken aufs Wetter. Das ist heute mal sonnig, mal bewölkt, teilweise auch ein bisschen dichter bewölkt und es können vereinzelt Schauer durchziehen. Richtung Ostwestfalen-Lippe sind auch mal Gewitter dabei und insgesamt ist es ganz schön windig. Höchster kommt auf 20 Grad heute, Bochum 22 und in Aachen bis 23 Grad. Und morgen dann zum Start in die erste Sommerferienwoche gibt es auch diesen windigen Mix aus Sonne und Quellwolken. Und Richtung Westfalen sind auch ein paar Schauer dabei. Zum Abend lockert es aber besser auf. Höchstwerte morgen zwischen 14 und 23 Grad. Der WDR4-Verkehr. Hallo unterwegs um 13:30. Wir starten auf der A1 Osnabrück Richtung Bremen. Zwischen Osnabrückhafen und Osnabrück Nord. 10 Minuten plus und 4 Kilometer Stau. A1 Münster-Dortmund zwischen dem Kamener Kreuz und dem Kreuz Dortmund-Unna. 10 Minuten plus, 6 Kilometer stockend. A1 Köln-Euskirchen zwischen Hürth und dem Kreuz Bliesheim. 10 Minuten, 6 Kilometer. Rüber auf die A2, Hannover Richtung Dortmund, zwischen Lauenau und Bad Eilsen, eine Dreiviertelstunde plus. 7 Kilometer Stau, da laufen Bergungsarbeiten. A3, Köln Richtung Frankfurt, zwischen Lohmar und Siebengebirge, Viertelstunde, 8 Kilometer. A3, Köln Richtung Frankfurt, zwischen dem Kreuz Bonn-Siegburg und Bad Hornef-Linz, 10 Minuten plus und 5 Kilometer stockender Verkehr. Die A45 Gießen-Hagen ist zwischen Freudenberg und dem Kreuz Olpe-Süd in beiden Richtungen gesperrt. Die Brückensprengung da dauert länger als geplant. Beim ersten Versuch hat das noch nicht ganz so geklappt. Also da sind sie noch zu Gange. Und im Moment gibt es auf den Umleitungsstrecken etwa eine Zeitverzögerung von einer halben Stunde. A565 haben wir noch. Bonn Richtung Meckenheim. Zwischen Bonn-Auerberg und Endenich. 2 Kilometer Stau. Die Staus und Störungen finden Sie für unterwegs immer auch in unserer WDR4-App und im Netz auf wdr4.de. Kommen Sie heil an, ich bin Janine Breuer-Kolo. Einen schönen Nachmittag.
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0: We're going to Ibiza, Sommerhit aus den 90ern und Cover von diesem echten Klassiker Barbados. Typically Tropical bei WDR 4. So, schön war das für 3,5 Minuten mit Ihnen in der Karibik. Wir erzählen heute im WDR 4 Reiseradio von den Sommerferien. Ihre schönste Erinnerung an 6 Wochen Sommer zum Ausschlafen, zum Reisen, draußen toben von morgens bis abends. Was sind Sommerferien für Sie? Ist das ein bestimmtes Gefühl oder ein besonderer Ort?
1: Mein Name ist Stefanie Fleischer und ich komme aus dem schönen Ruhrgebiet, aus Mülheim an der Ruhr. Aber meine Freizeit im Sommer verbringe ich ganz oft am Wolfsee. Das ist in Duisburg. Das ist ein schönes Erholungssee. Das Schwimmbad ist richtig toll. Bin da aber auch schon selbst hingefahren als Kind. Da war ich 6 mit meinem Papa und vielen Leuten. Da bin ich mit meinen Söhnen da schon hingefahren. Da waren wir auch mit mehreren Leuten, eine große Clique. Ja, wir hatten immer ganz viel Spaß. Und mittlerweile bin ich Oma. Und jetzt fahre ich aktuell schon mit meinem Enkelkind dahin. Ja, das ist da wirklich ganz toll.
0: Ah, liebe Stefanie, danke schön für Ihre Sprachnachricht. Schöne Grüße nach Mülheim oder wenn Sie schon am See sind oder auf dem Weg zum See, dann dahin. Melden Sie sich doch auch gerne mit Ihren schönsten Sommerferien-Erinnerungen, Ihrem schönsten Erlebnis oder einem besonderen Ort über die WDR 4 App.

0: An Sommerferien finde ich besonders toll, dass man nicht dann immer ganz morgens stressig aufstehen muss, dann in die Schule früh muss und den ganzen Tag da rumsitzt, sondern auch ein bisschen Freizeit hat.
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0: The Message is Love, WDR 4, wunderschön. Der Sonntagnachmittag. Wunderschön, unser Reiseradio. Wir sind heute ja unterwegs in den Sommerferien. Ja, ist Freitag gestartet in Nordrhein-Westfalen und heute Nachmittag kümmern wir uns um Ihre schönsten Erlebnisse, Erinnerungen, Geschichten aus 6 Wochen frei. Boah! Bernd Müller hat vorhin schon geschrieben über die WDR 4 App. Also er war auch immer auf Langeoog in den Ferien. Und WDR 4 Kollegin Katrin Schüssler, die kennt das auch mit dem Inselurlaub in den Sommerferien.
1: Ich habe so ziemlich jede Art von Ferien auf der wunderschönen Nordseeinsel Borkum verbracht, weil meine Großeltern da gewohnt haben. Und eine absolute Routine für den allerersten Tag und ich würde sagen sogar die erste Stunde auf der Insel war immer, zu einem bestimmten Punkt zu gehen, die Dünen hoch zu latschen und zu gucken, ist das Meer noch da? Es war immer da und damit konnte dann auch jeder Urlaub starten.
0: Ich finde aber, es gibt total Sinn, vor allem auf einer Insel, ne? Erstmal checken, ob das Meer noch da ist. Ich lieb's. Ihre schönsten Sommerferiengeschichten heute in WDR 4. Wunderschön.
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0: Der Sonntagnachmittag. Wir gucken aufs Wetter für Nordrhein-Westfalen. Um kurz vor zwei heute Nachmittag ist es mal sonnig, mal ja teilweise auch dichter bewölkt im Land und es kann auch mal ein Schauer durchziehen. Richtung Ostwestfalen-Lippe kann es auch mal blitzen und donnern und es ist überall sehr windig. Bad Salzuflen kommt auf 20 Grad, Dorsten 22, Leverkusen 23 Grad und morgen starten wir dann auch mit so einem windigen Sonne-Wolken-Mix in die neue Woche. Richtung Westfalen sind auch ein paar Schauer dabei. Die Temperaturen morgen zwischen 14 und 23 Grad.
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2: Die Nachrichten mit Regina Münch. Guten Tag. Der Weltfußballverband FIFA hat durch die WM offenbar mehr Geld eingenommen als erwartet. Vor dem Finale zwischen Spanien und Argentinien heute Abend sind Zahlen bekannt geworden. Jan Bungertz, WDR aktuell.
3: Noch gibt es keine offizielle Bilanz, aber FIFA-Präsident Infantino hat laut Medienberichten schon die Mitgliedsverbände informiert und die Zahlen sind beeindruckend. Rund 15 Milliarden Dollar soll die FIFA durch die WM eingenommen haben, kalkuliert waren 11 Milliarden. Grund für das dicke Plus war wohl vor allem der offizielle Ticket-Zweitmarkt. Da waren die Preise nicht reguliert, aber die FIFA hat nochmal rund 30% bei den wiederverkauften Tickets kassiert. Auch große VIP-Pakete mit Lounge-Zugang haben die Kassen klingeln lassen. Gestern Abend waren für das Finale heute noch Spezialtickets zu haben für fast 35.000 Dollar pro Person.
2: Russland hat in seinem Krieg gegen die Ukraine einen der bisher massivsten Angriffe auf die Hauptstadt Kiew ausgeführt. Gestartet wurden in der vergangenen Nacht viele ballistische Raketen. Sie können besonders schnell und hoch fliegen und sind nur schwer abzufangen. Stefan Lag, WDR Kiew.
4: Rund eine Stunde lang waren in der Nacht in der Millionenmetropole immer wieder heftige Explosionen zu hören, teilweise im Minutentakt. Nach Angaben des ukrainischen Präsidenten Selenskyj feuerte Russland 40 Raketen verschiedener Typen sowie rund 120 Angriffsdrohnen ab. Mindestens ein Mensch wurde getötet, 16 weitere wurden verletzt. Wie die Behörden mitteilten, wurden mehrere Wohnhäuser und Autos zerstört. Zuletzt hatte die Ukraine zunehmend Schwierigkeiten, sich gegen russische Angriffe mit ballistischen Raketen zu verteidigen. Grund dafür war der Mangel an Patriot-Luftabwehrraketen.
2: Weitere Meldungen im Überblick. CDU-Chef Merz will in den nächsten Tagen über die Nachfolge von Unionsfraktionschef Spahn beraten. Im ZDF-Sommerinterview deutete Merz an, dass dafür auch ein Kabinettsmitglied in Frage käme und die Regierung dann umgebildet werden müsste. Spahn war nach Kritik an seiner Entscheidung für ein Kind mithilfe einer Leihmutter in den USA zurückgetreten. In Deutschland ist so etwas nicht erlaubt. Große Unternehmen dürfen unverkaufte Kleidung und Schuhe nicht mehr wegwerfen. Seit heute gilt eine entsprechende EU-Vorschrift. Sie soll dafür sorgen, dass die Firmen ihre Waren verkaufen oder spenden. Bisher ist es für die Unternehmen manchmal günstiger, nicht verkaufte Kleidungsstücke zu entsorgen, statt sie zu lagern, aufzubereiten oder noch einmal anzubieten. Die Kulturorganisation der Vereinten Nationen berät wieder über das Welterbe. Bis Ende des Monats wird in Südkorea entschieden, welche Kultur- und Naturstätten auf die Liste genommen werden. Deutschland möchte erreichen, dass die Waldsiedlung in Berlin-Zehlendorf den Titel Welterbe erhält. Die mehrfarbigen Reihenhäuser im Bauhausstil waren ursprünglich für Arbeiter gedacht, zogen aber auch viele Künstler an.
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2: Das erste Wochenende der Düsseldorfer Rheinkirmes ist in vollem Gange. Auch am Sonntag zieht es wieder viele Menschen auf das Festgelände. Von dort berichtet Hanna Markowka, WDR Düsseldorf.
5: Seit Freitag ist die Rheinkirmes geöffnet und auch heute am Sonntag ist hier richtig was los. Ich habe hier viele Familien gesehen mit Kindern, die den Sonntag für einen Kirmesbesuch nutzen. Viele schlendern mit Essen in der Hand über das Gelände oder drehen schon die ersten Runden auf den Fahrgeschäften. Eben hat es auch kurz geregnet, aber davon lässt sich hier niemand die Laune verderben. Und auch die Polizei ist zufrieden und spricht von einem friedlichen Fest.
2: Das war WDR aktuell.
0: So soll's sein. Hier ist der WDR 4 Verkehr. 4 nach 2, hallo unterwegs. A1 Osnabrück Richtung Bremen zwischen Osnabrückhafen und Osnabrück Nord. 10 Minuten plus 5 Kilometer stockender Verkehr. A1 Osnabrück Richtung Münster zwischen Lengerich und Greven. 10 Minuten 5 Kilometer. Nochmal die 1 Münster-Dortmund zwischen dem Kamener Kreuz und dem Kreuz Dortmund-Unna. 10 Minuten plus 4 Kilometer stockender Verkehr. A2 Hannover Richtung Dortmund zwischen Lauenau und Bad Eilsen, eine Dreiviertelstunde plus, 7 Kilometer Stau wegen Bergungsarbeiten. A3 Frankfurt-Köln zwischen Siebengebirge und Lohmar, 10 Minuten plus, 6 Kilometer Stau. A44 Kassel Richtung Dortmund zwischen Bräuner und Diemelstadt, 10 Minuten 5 Kilometer. Die A45 Gießen-Hagen ist zwischen Freudenberg und dem Kreuz Olpe Süd in beiden Richtungen gesperrt. Da sollte heute Morgen eine Brücke gesprengt werden. Das hat nur in Teilen geklappt. Also da sind sie noch zu Gange. Sperrung bleibt auf den Umleitungsstrecken aktuell etwa eine halbe Stunde plus. Und dann haben wir noch die A61. Sie brauchen länger zwischen Miel und dem Dreieck Sinzig, wenn Sie von Mönchengladbach Richtung Koblenz unterwegs sind. Dauert eine halbe Stunde länger. Es gibt 15 Kilometer Stau und stockenden Verkehr an der Stelle. Alle Meldungen finden Sie immer auch nochmal in unserer WDR4-App für unterwegs. Kommen Sie heil an.
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0: Herzlich willkommen zu WDR4. Wunderschön. Unsere Reisesendung am Sonntagnachmittag. Und willkommen natürlich auch in den großen Ferien.
6: Also Sommerferien fällt mir meistens ein: Schwimmen gehen, Sand, Sonne und Eis.
0: Ja, damit sind 6 Wochen ja auch gut gefüllt, oder? Unser Thema heute: Ihre schönsten Erinnerungen an die Sommerferien oder was Sie aktuell geplant haben. Seit Freitag ist schulfrei hier bei uns. Wir wünschen vor allem den Kids, den Lehrkräften, den Eltern die allerbeste Zeit. Es ist übrigens auch diese Eiszeit, von der Historiker immer sprechen, weil man 6 Wochen lang Eis essen soll, ne? 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Wir sind Heimat.

0: Adams, have you ever really loved a woman? Bei WDR 4? Und gleich bei uns ein super Sommerferienhit, Ricchi e Poveri, Reiche und Arme mit Sara Perché Ti Amo. War auch inoffizielle Hymne der Olympischen Winterspiele. Sie erinnern sich an die Fangesänge vermutlich. Es ist WDR 4, wunderschön. Es ist Ihr Reiseradio am Sonntagnachmittag. Und unser Thema heute sind die schönsten Sommerferienerlebnisse. Und darüber können wir auch hervorragend sprechen mit Elke Heidenreich. Selber Autorin, Journalistin, Literaturkritikerin. War heute Vormittag wieder bei uns bei Knispel am Sonntag. Und ihr habt auch tolle Lektüre für die Sommerferien festgestellt. Und ich könnte ein Buch von dir empfehlen aktuell. Du hast eins geschrieben über den Rhein, Elke.
1: Ja, ich wohne ja am Rhein hier in Köln und da wollte ich mal wissen, wo fängt der an, wo hört der auf und was hat der erlebt, bis er zu mir kommt, und das ist eine ganze Menge. Also ich bin den ganzen Rhein entlang gereist, von den beiden Quellen, zwei Quellen, bis zu den beiden Mündungen, und das sind irgendwie gute 1200 Kilometer und da passiert eine Menge.
0: Ich habe es mir als Hörbuch gekauft und Schön. Schlafe momentan damit ein. Also
1: freu
0: das
1: ich mich.
0: Kann ich auch sehr empfehlen zum Lesen oder zum Hören.
1: Das heißt, alles fließt, weil ja wirklich alles fließt im Leben. Nicht nur der Rhein, sondern auch wir.
0: Du erzählst in diesem Hörbuch auch etwas, das zur heutigen Sendung passt. Es geht nämlich um Sommerferien und die schönsten Erinnerungen an die Sommerferien. Und da hast du auch eine hier in Nordrhein-Westfalen.
1: Ja, ich war in Essen. Ich habe diese Nachkriegskindheit, als man nicht verreisen konnte, gab gar kein Geld. Wir hatten kein Auto, um nach Italien zu fahren. Und ich bin im Sommer im

0: an den Baldeneysee gegangen und zwar zu Fuß. Das war weit von da, wo ich wohnte. Da ging man eine gute Stunde mit einem kleinen Täschchen, wo der Badeanzug drin war und das Badehandtuch und was zu futtern. Und dann war ich den ganzen Tag am Baldeneysee in Essen und ich konnte gar nicht schwimmen. Ich habe erst mit 30 übrigens schwimmen gelernt.
1: Ehrlich?
0: Ja, ich hatte immer Angst vorm Wasser. Aber ich stand bis zum Knien drin und wir haben natürlich am Baldeneysee auf der Wiese geflirtet, Eis gegessen, gespielt, Jungs kennengelernt, was man so macht. Und das war jeden Tag wunderbar, auch ohne Schwimmen.
1: Würdest du es jetzt auch nochmal machen? Wann warst du das letzte Mal am Baldeneysee?
0: Lange nicht mehr, lange nicht mehr. Seit ich aus Essen weg bin, ist Essen für mich ganz weit in die Ferne gerückt. Aber es war immer sehr, sehr schön. Und eigentlich würde ich dem See gerne zeigen, jetzt ich kann schwimmen.
1: Guck mal, das ist doch ein super Anlass. Es ist Sommer, es sind Sommerferien und der Baldeneysee wartet auf dich und freut sich auf ein Wiedersehen. Die schwimmende Elke.
0: Ja, das hat er noch nie gesehen. Immer nur die Elke bis zum Knie.
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0: Kitching.
1: Genau, Kitching am Sonntagnachmittag. Halb drei ist es und wir gucken aufs Wetter für Nordrhein-Westfalen. Das ist mal sonnig, mal bewölkt. Die Wolken sind manchmal auch ein bisschen dichter. So, dichter bewölkt und dann kann da auch mal so ein Regentropfen rausplumpsen. Also es sind ein paar Schauer mit dabei und Richtung Ostwestfalen-Lippe kann auch mal ein Gewitter darum blitzen und donnern. Windböen haben wir auch noch, teilweise ganz schön kräftig. Nettersheim schafft es trotzdem auf 19 Grad. Steinfurt und Halle kommen auf 21 und in Soest und Solingen bis 22 Grad. Morgen starten wir auch ganz schön windig, teilweise mit Wolken, teilweise mit Sonne in die neue Woche. Und Richtung Westfalen wird es auch mal nass. Zum Abend lockert es besser auf. 14 bis 23 Grad haben wir morgen tagsüber. Hier ist der WDR4 Verkehr. Hallo unterwegs. Wir starten auf der A1 Osnabrück Richtung Bremen. Zwischen Osnabrück Hafen und Osnabrück Nord brauchen Sie etwa 10 Minuten länger. Da gibt es 4 Kilometer Stau. A1 Osnabrück Münster zwischen Lengerich und Ladbergen 10 Minuten 5 Kilometer. A1 Münster Richtung Dortmund zwischen Carmen Zentrum und dem Kreuz Dortmund-Unna 10 Minuten 4 Kilometer. A2 Hannover Richtung Dortmund zwischen Lauenau und Bad Eilsen eine halbe Stunde plus 6 Kilometer Stau wegen Bergungsarbeiten. A3 Frankfurt Richtung Köln zwischen Siebengebirge und Lohmar 10 Minuten plus 6 Kilometer stockend. A3 Köln Richtung Frankfurt zwischen Bad Honnef-Linz und Neustadt-Wied Viertelstunde plus 7 Kilometer stockender Verkehr. Die A45 Gießen-Hagen ist zwischen Freudenberg und dem Kreuz Olpe-Süd in beiden Richtungen weiter gesperrt. Inzwischen hat es geklappt, die ganze Brücke ist gesprengt, die da gesprengt werden sollte. Und die Aufräumarbeiten laufen, dauert noch einen Moment, bis die Strecke wieder freigegeben werden kann. Auf den Umleitungsstrecken hat sich's geknubbelt, jetzt eine Dreiviertelstunde plus etwa. Und A61 Koblenz Richtung Mönchengladbach zwischen Niederzissen und dem Dreieck Sinzig, Viertelstunde plus, 7 Kilometer stockender Verkehr. Alle Staus und die Störungen finden Sie für unterwegs auch immer in unserer WDR4-App und im Netz auf wdr4.de. Ich bin Janine Breuer-Kolo. Kommen Sie heil an. Schönen Nachmittag.
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0: Boney M., Daddy Cool. Sie hören WDR 4. Wunderschön, wir reisen mit Ihnen durchs Radio und durch die Sommerferien heute am Sonntagnachmittag. Wir suchen die schönsten Erlebnisse und Geschichten. Michael hat eine Mail geschrieben über wdr4.de und sein schönstes Ferienerlebnis war quasi so ein, ja, so ein Waldlager, wo sie dann mit ganz vielen Kindern immer waren, mit 100 Personen in riesigen Kochtöpfen gerührt haben, 3 Wochen von morgens bis abends draußen gespielt und draußen rumgerannt. Das war mal eine ganz gute Erholung für so Großstadtkinder, schreibt Michael. Danke für Ihre Mail. Schreiben Sie auch gerne weiter oder schicken Sie eine Sprachnachricht über die WDR4-App zu Ihren schönsten Sommerferienerlebnissen. WDR4-Kollege Manuel Unger, der hat ja eine Postkarte geschrieben, hat sich auch erinnert, wie das früher war, als er noch Sommerferien hatte.
1: Liebe Janine, es ist schon so lange her, aber ich kann mich noch genau daran erinnern, wie es war, als endlich die Sommerferien da waren. Am allerschönsten war die Zeit, als ich noch gar nicht in der Schule war. Da haben meine Eltern unser orangefarbenes Familienauto gepackt und sind mit meinem Bruder und mir für sage und schreibe 4 Wochen nach Egmont an See gefahren. Das niederländische Küstenstädtchen habe ich immer noch vor Augen und genauso unsere einfache, aber funktionale Ferienwohnung. Etagenbett, 2 Kochplatten, ein kleiner Kühlschrank und mit Blick auf die Tennisplätze. Hier wurde abends immer noch gespielt, als wir Kinder schon ins Bett mussten. Jeden Morgen ging es direkt nach dem Frühstück mit den nötigsten Sachen an den breiten Sandstrand. Gestreifte Frottee-Badehose, Eimer, Schaufel und ein Spielzeug-Fischernetz. Mehr brauchte ich nicht. Und das Highlight des Tages war dann, als ich mit ein paar Gulden in der einen Hand und einem kleinen Eimer in der anderen zum Eisholen geschickt wurde. Mein Niederländisch, das reichte aus, um 2-mal Krokanteis und 2-mal Vanille in der Waffel zu bestellen. Eine herrlich unbeschwerte Zeit. Sommerferien. Bis heute ein wunderbares Gefühl. Dein Manuel.
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0: The Eurythmics Miracle of Love bei WDR 4. Wunderschön. Am Sonntagnachmittag unsere Radioreisesendung heute mit dem Thema Sommerferien. Große Ferien, großes Gefühl und die kleinen schönen Geschichten. Darum geht's heute. Und Eva aus Bergisch Gladbach, die ist voll dabei.
1: Ja, dieses Bullabü-Gefühl, nichts Produktives tun zu müssen, sondern so ganz im Gegenteil, einfach Unsinn machen zu können, so in den Tag irgendwie reinzugehen mit den Kindern aus der Nachbarschaft, den ganzen Tag draußen unterwegs zu sein oder alleine irgendwo rumzufliegen und mal endlich die Gelegenheit zu haben, von morgens bis abends nur zu lesen, ohne dass irgendwelche Verpflichtungen dazwischen kommen, dass man was tun soll.
0: Draußen Völkerball spielen, bis die Straßenlaterne angeht, ne? Dann alle rein, wenn das Licht angeht. Ist das heute auch noch so? Ja, wahrscheinlich, oder?
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0: Toto und Rosanna. Der Sonntagnachmittag, Sie hören WDR 4, wunderschön. Wir gucken auf die schönsten Sommerferien. Das große Gefühl, 6 Wochen frei, boah, Zeit ohne Uhr zum Verreisen oder auch zu Hause unterwegs sein. Und Sebastian aus Castrop-Rauxel hat eine Sprachnachricht geschickt über die WDR 4 App. Wie war es in den Sommerferien?
1: Mein schönstes Urlaubserlebnis ist, dass ich vor 10 Jahren mit meiner Familie damals, da war meine Tochter noch recht klein, im Sauerland am Biggesee mit einem Zeltanhänger aus der DDR und unseren Hunden über Jahre hinweg 3 und auch 4 Wochen Urlaub gemacht habe. Das war eine wunderschöne Zeit. Man konnte da wunderbar baden gehen, an den ganzen Stauseen, man konnte durch die Wälder wandern. Es gab Burgruinen zu sehen, man konnte mit den Schiffen fahren. Das war eine herrliche Zeit und wir haben da einfach gesessen, haben was zum Lesen mitgehabt, haben abends gegrillt, haben viele Leute auf diesen Zeltplätzen kennengelernt und das war halt einfach eine wunderschöne Zeit, an die wir alle, auch meine Tochter, die heute eine erwachsene Frau ist, uns gerne erinnern.
0: Und Sebastian, ich finde ja auch, Sommerferien im Sauerland gehen auf jeden Fall immer. Und das Sauerland geht ganzjährig. Immer eine Top-Empfehlung. Wir gucken kurz aufs Wetter für den Nachmittag heute. Das ist mal sonnig, mal bewölkt. Es kann auch mal ein kleiner Schauer runterkommen Richtung Ostwestfalen, auch Gewitter. Und der Wind ist wieder böig unterwegs. Dazu gibt's in Nettersheim 19 Grad. Steinfurt kommt auf 21 und in Solingen bis 22 Grad. Morgen ähnlich.
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3: Die Nachrichten mit Regina Münch. Guten Tag.
4: Wenn wir Zeit gehabt hätten, hätten wir das in Ruhe besprechen können, aber die Zeit hatten wir nicht.
3: Bundeskanzler Merz hat dem ZDF-Sommerinterview gesagt, dass die Debatte um Unionsfraktionschef Spahn auch für ihn überraschend kam. Der CDU-Politiker war gestern zurückgetreten. Er und sein Mann haben ein Kind von einer Leihmutter in den USA austragen lassen, was in Deutschland verboten ist. Merz sagte, der Rücktritt könne jetzt eine Gelegenheit sein, einige Regierungsposten neu zu besetzen. Lissi Kaufmann, WDR Berlin.
5: In Berlin wird unter anderem über den bisherigen Kanzleramtschef Frey als Nachfolger von Spahn als Fraktionschef spekuliert. Das würde wiederum eine Neubesetzung in der Bundesregierung nötig machen. Im Interview macht Merz auch deutlich, dass er im Vorfeld wenig Zeit hatte, mit Spahn zu sprechen. Der habe die Partei und die Fraktion erst sehr spät informiert. Auf die Frage, ob er sich von Spahn hintergangen fühlt, antwortet Merz, er wolle das nicht öffentlich bewerten, der Vorgang sei abgeschlossen.
3: In 6 Stunden startet in New York das Finale der Fußball-WM. Spanien und Argentinien spielen um den Titel. Es ist der Abschluss der finanziell erfolgreichsten WM aller Zeiten für die FIFA. Aus New York, Michael Augustin für WDR aktuell.
6: Die beste Abwehr gegen die nach dem Halbfinale beste Offensive. Spanien hat erst ein Gegentor bei dieser WM kassiert. Der Europameister funktioniert als Kollektiv. Mit Geduld, Genauigkeit und ganz viel Ballbesitz. Argentinien lebt noch immer von den Messi-Momenten. Angeführt vom besten Spieler der Welt könnten die Südamerikaner als erst 3. Team ihren WM-Titel verteidigen. Zehntausende Fans der Argentinier sind nach New York gekommen, um ihre Selección zu unterstützen. Die Tickets erreichen auf dem offiziellen Zweitmarkt Rekordpreise. Sie beginnen bei mehr als $7.000.
3: Weitere Meldungen im Überblick. Nordöstlich der spanischen Hauptstadt Madrid ist ein großer Waldbrand nicht unter Kontrolle. Die Behörden haben vorsichtshalber mehrere Gemeinden mit etwa 800 Einwohnern evakuieren lassen. Bisher sind ungefähr 13.000 Hektar Wald verbrannt. Das entspricht etwa der Fläche von Bonn. Die Kräfte am Boden werden von 25 Löschflugzeugen unterstützt. In Ungarn hat sich der bisherige Präsident Sulyok selbst abgesetzt, erfolgte damit einem Beschluss der neuen Regierung. Die hatte am vergangenen Montag eine entsprechende Änderung des Grundgesetzes beschlossen. Der neue ungarische Ministerpräsident Modyar will mit seiner Tisza-Partei eine neue Verfassung ausarbeiten. Der Präsident soll künftig direkt vom Volk gewählt werden. Die Kulturorganisation der Vereinten Nationen berät wieder über das Welterbe. Bis Ende des Monats wird in Südkorea entschieden, welche Kultur- und Naturstätten auf die Liste genommen werden. Deutschland möchte erreichen, dass die Waldsiedlung in Berlin-Zehlendorf den Titel Welterbe erhält.
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3: Im 2. Anlauf hält jetzt die Sprengung der Talbrücke Ottfingen an der A45 zwischen dem Kreuz Olpe Süd und Freudenberg geklappt. Heute Morgen war trotz 160 Kilo Sprengstoff ein Teil der Brücke stehen geblieben. Von der A45 Kai Osthoff für WDR aktuell.
7: Ja, mit dem zweiten Knall ist die Sprengung dann hier in Ottfingen erfolgreich beendet worden. Ich stehe gerade vor der Brücke, die liegt hier in Schutt und Asche, zwar knapp 240 Meter herabgefallen, in 30 Meter Höhe zu Boden gefallen, zerbrochen, so wie es sein sollte. Gleich wird uns gesagt, ob alles gut gelaufen ist. Die Statiker prüfen auch aktuell noch. Mehr als 6 Stunden Verzögerung hatte es ja gegeben, weil heute Morgen 5 Pfeiler irgendwie nicht in sich zusammengebrochen sind und somit auch die Brücke nicht komplett gesprengt werden konnte.
3: Das war WDR aktuell.
0: Hier ist der WDR 4 Verkehr, 4:03, hallo unterwegs. Es geht los auf der A1 Osnabrück Richtung Bremen, zwischen Osnabrück-Hafen und Osnabrück-Nord, 3 Kilometer Stau. A1 Osnabrück Richtung Münster, zwischen Lengerich und Münster-Nord, 10 Minuten, 5 Kilometer. A2 Hannover Richtung Dortmund, zwischen Lauenau und Bad Eilsen, 1,5 Stunden plus und 6 Kilometer Stau, immer noch wegen Bergungsarbeiten. A3 Frankfurt Richtung Köln, zwischen Siebengebirge und Lohmar, 10 Minuten, 6 Kilometer. A3 Köln-Frankfurt, zwischen Lohmar und Siebengebirge, auch 10 Minuten plus und 5 Kilometer stockender Verkehr. Die A45, gerade gehört, Gießenhagen ist zwischen Freudenberg und dem Kreuz Olpe Süd in beiden Richtungen immer noch gesperrt. Da wird nach der Brückensprengung noch geprüft, ob alles wieder freigegeben werden kann. Und auf den Umleitungsstrecken brauchen sie momentan etwa eine Dreiviertelstunde länger. A61 Koblenz Richtung Mönchengladbach, zwischen Wehr und dem Dreieck Sinzig, 10 Minuten, 3 Kilometer. Und A61 Mönchengladbach-Koblenz, zwischen Miel und Grafschaft Ringen, nochmal 10 Minuten plus und 4 Kilometer stockender Verkehr. Alle Staus und die Meldungen finden Sie immer auch in unserer WDR4-App für unterwegs. Kommen Sie heil an!
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0: Schönen guten Tag. Sie hören wunderschön unsere Radioreisesendung, aber wir haben noch ein anderes Thema, um das wir uns heute kümmern müssen. Was macht man jetzt? Heute meine ich. Also, eigentlich hatten, glaube ich, viele von uns den Abend heute reserviert, sich verabredet, ja, Trikots rausgelegt. Wer guckt heute noch? Spanien gegen Argentinien nachher? Fußballturniere, ne? Passt ja auch irgendwie zum Thema in WDR 4 wunderschön heute. Die schönsten Sommerferien, Reisen und Erlebnisse. Ja, viele sind jetzt auch gereist zu der WM in die USA, nach Kanada, nach Mexiko, haben Spiele da geguckt. Weiß ich, ich war nämlich in Toronto und da habe ich ganz viele getroffen, ganz viele Fans aus Nordrhein-Westfalen. Und einmal auch, ja, WM in Portugal. Die letzte für den damaligen Trainer, Powerlocke Rudi Völler. Und ich liebe das auch, überall Fans in Trikots aus unterschiedlichen Ländern Fanfreundschaften schließen. Damals am Würstchenstand vor dem Stadion haben meine Reisefreundin Franzi und ich Fußballfans aus Norddeutschland kennengelernt. Und die haben danach, ein paar Jahre später, als Band auf Franzis Hochzeit gespielt. Ja, auch eine Ferienerinnerung, die bleibt. Die schönsten Sommerferienerlebnisse heute in WDR 4 wunderschön. Und ein bisschen WM machen wir gleich auch noch in 10 Minuten. Wir freuen uns auf heute Abend.
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0: Ja, das war doch definitiv eins der Highlights dieser Fußball-WM, oder? Die norwegischen Fans sind durchs Turnier gerudert, in U-Bahn-Stationen, mitten in New York, über den Times Square, im Stadion, überall haben die Herzen erobert. Und Norwegen wurde sogar als heimlicher WM-Favorit gehandelt. Dann das aus. Ja, das kennen wir ja. Ne? Naja. WDR 4, wunderschön hier am Sonntag. Wir reisen heute nicht nur, sondern wir gucken auch mal auf den Abend heute. Ja, gestern schon. Knaller. Spiel um Platz 3. Dann denkt man erst so, naja. Und dann England gegen Frankreich 6:4. Wahnsinn. Heute, 9 Uhr, geht es dann für Spanien gegen Argentinien. In New Jersey wird um den Pokal gespielt. Das ZDF überträgt das Spiel. Und Martin Ganselmeier ist in New York. Und er sagt, das wird die größte Halbzeitpausenshow im Fußball, die es jemals gegeben hat. Das steht schon fest.
1: Was das Super Bowl-Finale im American Football kann, das schafft auch das Finale der Fußball-WM, will FIFA-Chef Gianni Infantino beweisen. Die Halbzeitshow der Fußball-WM soll die beim Super Bowl sogar noch übertrumpfen. Wenn also nach dem Halbzeitpfiff die Profis in ihre Kabinen laufen, erobern Shakira, Madonna, BTS, Justin Bieber und viele andere Superstars den Rasen. Shakira wird wohl ihren WM-Song Die Die singen. Und die südkoreanische Boygroup BTS wird Milliarden Fernsehzuschauer zur größten Bühne der Welt willkommen heißen. Was Madonna und Justin Bieber beitragen, bleibt noch ein Geheimnis. Ebenso die Auftritte des venezolanischen Dirigenten Gustavo Dudamel, eines New Yorker Grundschulchores und der Muppet-Figuren Kermit und Miss Piggy. Coldplay-Sänger Chris Martin hat als künstlerischer Leiter die schwierige Aufgabe, all die Superstars in 15 Minuten unterzubringen.
2: This is the most watched event in history.
1: In jedem Fall wird es die meistgesehene Veranstaltung der Geschichte, kündigt der Organisationschef der Halbzeit. Show Hugh Evans im ARD-Interview an. Milliarden und Abermilliarden von Menschen werden zuschauen. 31 Mal so viele wie beim Super Bowl. Die ganze Welt soll teilhaben.
0: Ich glaube, das war eine Einladung. Spanien, Argentinien, Europameister gegen Weltmeister. Heute Abend, es geht um den Weltmeistertitel im Fußball 2026. Hier ist WDR 4. Peter Kent jetzt.

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0: alles aufeinander. Kurz nach 3:30. Wir gucken aufs Wetter für Nordrhein-Westfalen. Das ist mal sonnig, mal bewölkt. Heute es kann sich auch mal ein bisschen mehr zuziehen und ein Schauer runterkommen. Richtung Ostwestfalen-Lippe sind auch Gewitter dabei. Und es ist ja stark windig mit ein paar ganz schön ordentlichen Böen. Nettersheim 19 Grad, Steinfurt 21, Soest kommt auf 22. Und morgen auch nochmal sonnig, bewölkt, windig. Teilweise Schauer 14 bis 23 Grad. Der WDR4-Verkehr, hallo unterwegs. Es geht los auf der A1 Osnabrück in Richtung Münster. Zwischen Ladbergen und Münster Nord. 10 Minuten plus und 4 Kilometer stockender Verkehr. A1 Dortmund-Köln zwischen Remscheid und Burscheid. 10 Minuten, 2 Kilometer. A2 Hannover Richtung Dortmund zwischen Lauenau und Bad Eilsen. Eine halbe Stunde plus und 6 Kilometer Stau wegen Bergungsarbeiten. A3 Frankfurt Richtung Köln zwischen Siebengebirge und Loma. 10 Minuten plus, 6 Kilometer stockend. Oh, und dann haben wir die 45 nochmal dabei in dieser Runde. Mal gucken, wie lange noch. Die ist gesperrt. Gießenhagen zwischen Freudenberg und dem Kreuz Olpe Süd. Die Sperrung gilt für beide Fahrtrichtungen. Da ist heute eine Brücke gesprengt worden. Das hat im ersten Anlauf nicht ganz funktioniert. Jetzt aber, und es wird noch geprüft, ob die Strecke wieder freigegeben werden kann. Auf den Umleitungsstrecken brauchen Sie im Moment etwa eine Dreiviertelstunde länger. Finden Sie alles auch nochmal zum Nachlesen in unserer WDR4-App und im Netz auf wdr4.de. Ich bin Janine Breuer-Kohle. Kommen Sie heil an. Schönen Sonntagnachmittag.
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0: Art Garfunkel, Bright Eyes, der Sonntagnachmittag. Mit ihren schönsten Sommerferien, Orte, Erlebnisse, Begegnungen, Zeltlager, jeden Tag Eis und Pommes 6 Wochen, sich auf das Pferd freuen, das man immer nur im Sommer Reiterurlaub sieht. Heute in unserer WDR 4 Radioreisesendung gibt's immer sonntags. Ja, und wir sind auch bei uns in Nordrhein-Westfalen unterwegs, da kann man ja auch super Urlaub machen. Und viele unterschiedliche Orte und auch ganz unterschiedliche Landschaften erkunden. WDR4-Reporterin Claudia Krach, die nimmt uns mit ins Münsterland zu den Rieselfeldern.
1: Vor mir liegt ein Meer aus grünen Schilfhalmen. Nur ein paar Kilometer hinter Münster öffnet sich hier vor meinen Augen ein gigantisches Mosaik aus Teichen. Und wir sind jetzt auf dem Aussichtsturm hier mittendrin. Und dort treffe ich Hans-Uwe Schütz, den Chef der biologischen Station. Und er schaut gerade ganz gezielt durch die kleine Luke hier auf dem Aussichtsturm. Was haben Sie denn da im Visier?
2: Wahrscheinlich einfach nur ein Silberreiher.
1: Ist das Besondere hier, diese Artenvielfalt?
2: Auf jeden Fall diese Fülle an unterschiedlichen Vogelarten, die die Rieselfelder so besonders machen. Aber vor allem auch, dass es Vögel dabei sind, die man sonst nicht so häufig sieht. Hier gibt's immer was zu futtern, aus dem Schlamm und aus dem flachen Wasser.
1: Und hier mitten im Schilf treffe ich Ramon aus den Niederlanden, der die Rieselfelder zu Fuß erkundet, ne? Ja, hier im Schilf gibt es sehr, sehr viele Singvögel. Das Blaukehlchen ist ein wunderschöner Vogel, den man hier sehen kann. Es ist ein herrlicher Ort. Auch Jens und Horst genießen die Natur hier auf dem Deich.
3: Man kommt so ein bisschen runter. Auch dadurch, dass es ganz viele verschiedene Wege gibt, wo man lang gehen kann, kann man sich auch so ein bisschen die Route selbst einteilen, wie weit man gehen möchte und sowas.
4: Die Idylle, viele Tiere, Schlangen, Enten, Gänse, Nutrias, die liebe ich am liebsten, wenn die hier spielen, und Silberreiher.
1: Wir steigen jetzt mal hinauf auf den Aussichtsturm. Neil schaut gerade durch eine der Luken, durch die man so einen ganz weiten Blick über das Wasser hat.
5: Ich finde es total faszinierend, was für verschiedene Vogelarten hier vorkommen. Die Graugans, der Kiebitz, ein Nutria war tatsächlich dazwischen, ein Säugetier. Einfach der Gesang der Vögel, den man hier hören kann, ist wunderschön, beruhigend.
1: Ja, und neben Neil steht Kathleen aus Südafrika. Well, why are you here in the Rieselfelder?
6: I really like it.
1: Mir gefällt es hier wirklich gut. Die ganze Natur ist wunderschön und die Tatsache, dass es hier so geschützt ist, ist schon etwas ganz Besonderes.
6: Quite something.
1: Aber wie hält man so ein Ökosystem eigentlich am Leben, Herr Schütz?
2: Indem man immer ausreichend Wasser in die Landschaft schickt. Wir pflegen sie dadurch, dass wir über 90 Teiche hier mit dem geklärten Abwasser der Innenstadt von Münster beschicken und sie somit immer nass und feucht halten.
1: Ein Fernglas, ein bisschen Zeit und die Augen auf. Mehr braucht es nicht für eine kleine Weltreise im Schilf durch die Rieselfelder Münster.
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0: WDR4, wunderschön. Wir reisen immer sonntags nachmittags hier im Radio mit Ihnen zusammen. Thema heute: Sommerferien. Ihre schönsten Erinnerungen an 6 Wochen frei. Und irgendwie kam einem das doch ewig vor, oder? Als Kind, Mann, 6 Wochen, boah, das war ja für immer quasi gefühlt. Oh, und das war so toll. Und man hat einfach so wahnsinnig viel erlebt. Und manche dieser Erlebnisse waren so einprägend, dass man sie auch im Erwachsenenalter immer noch sofort abrufen kann. Thorsten aus Porz zum Beispiel hat uns eine Sprachnachricht geschickt über die WDR4-App. Und das war eine Knallergeschichte, Thorsten.
1: Bauernhof, Pferdekoppel und ich habe meine Zahnspange verloren. Die haben wir dann mit anderen Familien zusammen gesucht. Die wurde dann 3 Stunden gebadet und dann kam sie wieder in meinen Mund und alles war gut.
0: Ja, Sommerferien müssen ja auch lecker schmecken. Hier ist WDR4.

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0: Everybody wants to rule the world. Tears for Fears. Am Sonntagnachmittag. Sie hören WDR 4. Wunderschön unsere Radioreisesendung. Und Maria hat auch eine Mail geschrieben ins Studio über wdr4@wdr.de. Und ihre schönste Erinnerung an die Sommerferien, die war erstmal gar nicht so schön. Da hat die alle drei Kinder ins Ferienlager geschickt. Direkt auch 3 Wochen. Und dann ist die erstmal in ein Loch gefallen, schreibt sie. Mit ihrem Mann. Ja, der wussten die auf einmal gar nicht, hä? Warte mal, wir sind jetzt zu zweit. Das Haus ist leer. Ist total leise. Was macht man jetzt? Und dann mussten die sich erstmal kurz ein bisschen berappeln. Schreibt Maria. Dann haben sie einfach im Garten gezeltet, haben ihre Musik gehört, haben gekocht, wenn sie Bock hatten, wenn nicht, nicht. Und hatten den Pool mal ganz für sich alleine. Und das war dann einfach doch eine super Zeit, ein super Sommer. Und die Kids hatten auch eine super Zeit. Ja, guck. Ist auch echt eine schöne Geschichte. Melden Sie sich auch gerne mit einer Sprachnachricht über die WDR 4 App oder schreiben Sie eine Mail. Gerne mit Telefonnummer, dann können wir Sie zurückrufen. Jetzt gucken wir noch aufs Wetter. Das ist heute Nachmittag mal sonnig, mal bewölkt. Es kann auch mal ein kleiner Schauer runterkommen oder Richtung Ostwestfalen auch ein Gewitter. Und es sind Windböen unterwegs. Die Temperaturen 13 bis 21 Grad, in der Nacht auch ein paar Schauer. Morgen starten wir dann windig mit Sonne und Wolken und auch noch einzelnen Schauern. Und Temperaturen morgen bis 20 Grad in Arnsberg. Bielefeld kommt auf 21 und in Aachen bis 22 Grad. Jetzt rüber in die Nachrichten.
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2: Die Nachrichten mit Regina Münch. Guten Tag. Bundeskanzler Merz hat angedeutet, dass er einen oder mehrere Regierungsposten neu besetzen könnte. Anlass ist der Rücktritt von Unionsfraktionschef Spahn. Als Nachfolger wird in Berlin unter anderem Thorsten Frey gehandelt, der jetzige Kanzleramtschef. Für Frey müsste dann auch wieder ein Nachfolger gefunden werden. Merz bestreitet im ZDF-Sommerinterview zwar, dass er von der Idee schon gehört hat, schließt aber einen Regierungsumbau nicht aus.
3: Ich weiß nicht, wer ihn zum Top-Kandidaten gemacht hat. Vielleicht jetzt von Ihnen zum ersten Mal. Es könnte eine Gelegenheit sein, noch einmal über die Aufstellung der Bundesregierung nachzudenken.
2: Nötig wird der Personalumbau, weil Unionsfraktionschef Spahn gestern seinen Posten abgegeben hat. Wegen seines Leihmutterkindes warf man ihm Doppelmoral vor. Merz sagt, dass auch er lange nichts von dem Kind wusste.
3: Wir hatten ja alle kaum Gelegenheit, mit ihm darüber zu sprechen. Und er hat ja auch die Partei und die Fraktion erst sehr, sehr spät über das alles informiert.
2: Morgen wollen die Spitzen von CDU und CSU beraten, wie es weitergeht. Der Iran hat wieder mehrere Golfstaaten mit Raketen und Drohnen angegriffen. Die Behörden in Kuwait und Bahrain riefen die Bürger auf, sich an sichere Orte zu bringen. In der vergangenen Woche war der Krieg zwischen den USA und dem Iran wieder eskaliert. Nina Amin für WDR aktuell.
4: Kuwait und Bahrain stehen weiterhin unter iranischem Beschuss. In Kuwait-Stadt gab es Sirenenalarm, wie Journalisten vor Ort berichteten. Iran-Streitkräfte hatten zuvor bestätigt, dass sie als Reaktion auf US-Attacken auf ihr Land US-Militärstützpunkte in Kuwait angegriffen hätten. In den vergangenen Tagen hatten kuwaitische Behörden auch Angriffe auf Meerwasserentsalzungsanlagen gemeldet. Dies ist besonders heikel, da 90% des Trinkwassers für die Bevölkerung des Wüstenstaates mithilfe der Anlagen gewonnen wird.
2: Weitere Meldungen im Überblick. Die Talbrücke Ottfingen an der A45 zwischen Olpe und Freudenberg ist am frühen Nachmittag im zweiten Anlauf gesprengt worden. Nach der ersten Sprengung am Morgen waren 4 der 12 Stützen und ein Teil der Platte noch stehen geblieben. Die Brücke war 235 Meter lang, ihre Bauteile stürzten etwa 30 Meter in die Tiefe. Die Kinderschutzbeauftragte von Nordrhein-Westfalen, Ladenburger, kritisiert Pläne der Bundesregierung. Es geht um den sogenannten Unterhaltsvorschuss. Den können Alleinerziehende beantragen, wenn das andere Elternteil nicht ausreichend Unterhalt zahlt. Die Bundesregierung will die Leistungen einschränken. Ladenburger sagt, das würde zu Lasten der Jugendlichen gehen. In Solingen hat die Polizei 2 Tatverdächtige festgenommen, die für die Brände in der Innenstadt gestern verantwortlich sein sollen. Dem 15-Jährigen und dem 21-Jährigen wird vorgeworfen, den Dachstuhl eines leerstehenden Hauses sowie ein weiteres Gebäude angezündet zu haben. Die Feuerwehr löschte die Brände in Solingen, Menschen wurden nicht verletzt.
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2: Ein alter Förderturm in Böhnen im Kreis Unna ist dieses Wochenende zu einer Weltraumwerft geworden. Ein Verein hat dort gemeinsam mit Kindern und Jugendlichen eine realitätsnahe Kommandozentrale aufgebaut. Janis Weiser für WDR aktuell.
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5: Das Raumschiff ist vollkommen interaktiv gestaltet und füllt nahezu die gesamte Schachthalle des alten Förderturms aus. Von einer Kommandobrücke aus können die Nachwuchsastronauten das Schiff durch das Weltall navigieren. Außerdem gibt es viele Messinstrumente, die so auch auf einem echten Raumschiff sein könnten. Zum Beispiel, um Planeten zu analysieren oder erkrankte Crewmitglieder zu behandeln. Mehrere Monate haben die Kinder und Jugendlichen daran gearbeitet, das Raumschiff in Böen fertigzustellen. Dabei hatten sie unter anderem auch Hilfe von echten Ingenieuren.
2: Das war WDR aktuell.
6: Jetzt aber, hier ist der WDR 4 Verkehr, 4 nach 4, hallo unterwegs, 3 Meldungen aktuell. A3 Frankfurt Richtung Köln zwischen Siebengebirge und dem Kreuz Bonn-Siegburg, 10 Minuten plus 5 Kilometer stoppend. A44 Dortmund Richtung Kassel zwischen Büren und Lichtenau, 2 Kilometer Stau. Und die A45 Gießen-Hagen ist zwischen Freudenberg und dem Kreuz Olpe Süd immer noch in beiden Richtungen gesperrt. Da hat sich eine Brückensprengung etwas verzögert, sag ich mal. Auf den Umleitungsstrecken etwa eine Dreiviertelstunde plus im Moment. Alle Staus und Meldungen finden Sie immer auch in unserer WDR4-App für unterwegs. Kommen Sie heil an.
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6: Einen wunderschönen Sonntagnachmittag. Sie hören wunderschön unsere Radio-Reisesendung. Thema heute Sommerferien und die schönsten Erlebnisse. Und vielleicht wird das ja in diesem Jahr eins Ihrer schönsten Sommererlebnisse. Es geht gleich in die 80er, beziehungsweise zu den 80ern live auf Schalke nächstes Wochenende. Wir haben nämlich noch ein paar Plätze für Sie in der WDR 4 VIP-Loge.
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0: Also wenn die Nummer kommt für ein Konzert, ne? Jennifer Rush, Destiny. Wir haben die Bar befüllt. Tisch haben wir, glaube ich, auch schon gedeckt. Und Musik haben wir auch live auf Schalke nächsten Samstag für Sie von Nena, Camouflage, Alphaville. Elfie aus Menden ist auf jeden Fall dabei.
1: Juhu!
2: Ja!
1: Ich freue mich. Wunderbar! Klasse!
0: Juhu!
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0: 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Nächstes Wochenende. Hier ist Alvaro Soler. Bisschen Sommer fürs Ohr. 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

0: und Wonderful World in Wunderschön bei WDR 4. Unsere Reisesendung am Sonntagnachmittag. Heute geht's um die Sommerferien und Ihre schönsten Erinnerungen. Georg aus Bad Münstereifel, welche ist es?
1: Wir waren im Legoland und es existiert auch immer noch das Foto davon, wo ich ein kleines Postauto von Lego zusammengebaut habe und damit auf dem Bett sitze. Und auch dieses Postauto existiert nach 40 Jahren immer noch und steht bei mir in der Vitrine im Wohnzimmer. Schöne Erinnerung, wenn ich daran denke.
0: Ja, unbedingt. Danke fürs Teilen und Erzählen. Und Ihre Geschichten nehmen wir auch gerne hier bei WDR 4.

0: gerade gelesen. Jürgen Klopp wird neuer Bundestrainer. Soll Ende der Woche offiziell vorgestellt werden. So, das für den Moment zum Fußball. Jetzt gucken wir erstmal aufs Wetter heute. Mal sonnig, mal bewölkt. Ein paar Schauer sind auch unterwegs Richtung Ostwestfalen-Lippe. Kann auch mal ein kleines Gewitter runterkommen. Und der Wind, der frischt teilweise ganz schön auf und ist mit zügigen Böen unterwegs. Die Temperaturen liegen noch so bei 13 bis 21 Grad. In der Nacht auch ein paar Wolken, einzelne Schauer, 12 bis 7 Grad. Also kühlt wieder ganz gut runter. Morgen dann ähnlich wie heute windiger Mix mit Sonne und Wolken und ein paar Schauern. Dann 19 Grad in Gummersbach. Paderborn kommt morgen auf 20 Grad und in Aalen bis 21 Grad. Hier ist der WDR4 Verkehr. Hallo unterwegs, A1 Münster Richtung Dortmund zwischen Carmenzentrum und dem Kreuz Dortmund-Unna, 3 Kilometer stockender Verkehr. A3 Frankfurt Richtung Köln zwischen Siebengebirge und dem Kreuz Bonn-Siegburg, 10 Minuten plus 5 Kilometer stockend. Aha, die Sperrung der A45 zwischen Freudenberg und dem Kreuz Olpe Süd ist gerade aufgehoben worden. Da hat es Verzögerungen gegeben mit einer Brückensprengung. Jetzt läuft der Verkehr seit einigen Minuten wieder in beiden Fahrtrichtungen und sollte sich da einigermaßen schnell auflösen. Die Staus. So, dann gibt es noch eine Gefahreninformation, gerade reingekommen. In Dortmund, im Bereich des Hafens, brennt es und es wird ordentlich Rauch freigesetzt. Gesundheitliche Beeinträchtigungen können nicht ausgeschlossen werden, heißt es. Also im Bereich Dortmund Hafen, bitte Fenster zulassen, Türen zulassen, auch wenn Sie da durchfahren mit dem Auto und Lüftungsanlagen abschalten. Alle Staus und auch die Infos und die Meldungen finden Sie in unserer WDR4-App für unterwegs und im Netz auf wdr4.de. Kommen Sie heil an. Ich bin Janine Breuer-Kohlo. Einen schönen Nachmittag Ihnen.
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0: Segeln durch den Sonntagnachmittag mit Rod Stewart. Sie hören WDR 4. Wunderschön heute mit Ihren schönsten Sommerferienerlebnissen und Geschichten. Vorhin wurden wir ja schon kurz mitgenommen ins Sauerland an den Biggesee und die Ferienerinnerungen da. Und wir bleiben einfach noch mal kurz im Sauerland oder gehen noch mal dahin. Das ist ja eine riesige und vor allen Dingen vielfältige Region. Kann man viele draußen Sachen machen, aber auch noch viele andere Dinge. Und das ist auch eine sehr beliebte Sommerferienaktion, die Karl-May-Festspiele in Elspe im Sauerland. Er hat mit echten Pferden. Eine alte Eisenbahn fährt da durch. Da fliegt alles in die Luft, da gibt es Riesenexplosionen. Da in diesen alten Saloon, ganz nah so zum Anfassen, da kann man durchgehen. Ja? Und das gibt schon seit Ende der 50er. Und es hat sogar mal der berühmte Pierre Brice Winnetou mal mitgespielt im Wilden Westen von Elspe. In diesem Jahr startet die Geschichte der Blutsbrüder nochmal ganz von vorne mit Winnetou Teil 1. WDR4-Kollege Stefan Keim hat sich das Spektakel vorab schon mal angeguckt.
1: Ein junger Mann kommt in den Westen, ein Greenhorn, völlig unerfahren. Aber weil er so doll zuschlagen kann, bekommt er schnell den Namen Old Shatterhand. Es soll eine Eisenbahn gebaut werden durch das Gebiet der Apachen. Eigentlich darf das nicht so sein, aber der Finsterling Center achtet nicht auf Verträge.
2: Worte, Versprechen, Papier. Hier bestimme ich, was zählt.
1: Santa tötet Winnetous Vater und seine Schwester und Winnetou ist verständlicherweise auf Rache aus.
3: Winnetou ist bereit für sein Volk, die Erde seiner Väter zu sterben.
1: Winnetou 1, Häuptling der Apachen, ist also so die Anfangsgeschichte, wie Winnetou und Old Shatterhand sich kennenlernen, wie sie zu Blutsbrüdern werden und für Frieden und Freiheit eintreten. Diesmal nicht ganz so witzig wie in den Vorjahren, viel Drama auf der Bühne und mit einer neuen kleinen Rahmenhandlung Karl May selbst erscheint. Also es gibt durchaus immer wieder auch was Neues in Elspe, aber auch wie immer Action, Pferde, Explosionen und der Böse, das darf ich schon verraten, fällt am Schluss brennend vom Felsen.
0: Was? Also Action in Elspe, der wilde Westen im Sauerland. Die Infos finden Sie auch noch mal bei uns im Netz auf wdr4.de und da finden Sie noch ganz viele Ausflugstipps.
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0: größten Klassiker bei WDR 4 mit Your If I Was. Und gleich gibt's einen der erfolgreichsten bzw. umsatzstärksten Sommerhits aller Zeiten. Großer Klassiker. Ich sag mal, in the summertime, ne? Und da sind wir ja jetzt auch heute Nachmittag mit wunderschön. Es sind Sommerferien in Nordrhein-Westfalen, 6 Wochen schulfrei. Wir sammeln die schönsten Feriengeschichten im WDR 4 Reiseradio am Sonntagnachmittag. Und manchmal, so gerade als Kind, ne, ist der schönste Urlaub ja auch einfach zu Hause mit der Familie. Bei WDR 4-Kollegin Ute Schneider ist das zumindest eine der schönsten Erinnerungen.
1: Wenn ich an meine Sommerferien denke, dann bin ich gefühlt schnell wieder im Revierpark Nienhausen in Gelsenkirchen. Da hatten wir immer einen Stammplatz. Das war dieser Grünstreifen hinter dem Nichtschwimmerbecken. War ehrlich gesagt auch für meine Mutter optimal. Da konnte sie uns nämlich von ihrer Liege aus im Blick behalten. Denn wir waren gefühlt eh meistens im Wasser. Ganz wichtig war natürlich die Kühltasche. Denn ohne Kühltasche ging Familie Schneider nicht ins Freibad. Schön lecker Nudelsalat und kalte Getränke. Das absolute Highlight aber war wirklich das Wellenbecken. Die Uhrzeiten für die Wellen hatte Mutter für uns im Blick. Und dann hieß es rein in die Wellen. Und dann fühlten wir uns so ein bisschen so, als ob wir in Rimini am Mittelmeer wären. Und das mitten im Ruhrgebiet.
0: Wellenbad und Nudelsalat. Leute, das ist wie Sechser im Lotto, oder? WDR 4, wunderschön. Wir reisen durch die Sommerferien. In the summertime jetzt.

0: Supertramp, Take the Long Way Home. Der Sonntagnachmittag, kurz vor 5 ist es schon. Meine Güte, sind wir schon viel rumgereist heute. Machen wir auch noch ein Stündchen. Jetzt gucken wir kurz aufs Wetter für Nordrhein-Westfalen. Das ist mal sonnig, mal bewölkt. Der Wind ist weiter böig unterwegs. Die Abendwerte liegen so bei 13 bis 21 Grad. Ja, geht mit Jäckchen, falls ihr das Spiel nachher draußen gucken wollen, ne? In der Nacht sind auch mal ein paar Schauer dabei, 12 bis 7 Grad. Und morgen starten wir dann ähnlich wie heute in die erste Sommerferienwoche mit Wind, mit Wolken, aber auch mit Sonne zwischendurch. Und 20 Grad in Herford, 21 in Unna und Xanten kommt morgen auf 22 Grad.
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2: Die Nachrichten mit Regina Münch. Guten Tag. Der Rücktritt von Unionsfraktionschef Spahn sorgt gerade für viele Diskussionen in der Bundesregierung und bei den Abgeordneten im Bundestag. Spahn war darüber gestolpert, dass er mit seinem Mann ein Kind von einer Leihmutter in den USA hat austragen lassen. Ein Verfahren, das die CDU ablehnt und in Deutschland verboten ist. Viele wollen jetzt eine schnelle Nachfolgelösung, sagt Torben Lehning, WDR Berlin.
3: Zumindest wenn es nach den Abgeordneten der CDU-CSU-Fraktion geht, da sind zwar schon einige Abgeordnete gerade eigentlich in die Sommerpause, im Urlaub, aber die sitzen da auf gepackten Koffern. Wir haben schon mit mehreren Bundestagsabgeordneten im Hintergrund gesprochen und die sagen, wir brauchen schnellstmöglich eine handlungsfähige Fraktion. Am Montag gibt es jetzt erstmal eine Präsidiumssitzung der Union. Da wird auch versucht werden, darüber zu diskutieren, wie es überhaupt um die Glaubwürdigkeit bestellt ist derzeit in der Union und eben auch, wen man sich als Fraktionsvorsitzenden vorstellen kann. Und dann braucht es aber noch eine Einigung mit der CSU und am Ende vor allem eine Mehrheit in der Fraktion.
2: Der Weltfußballverband FIFA hat durch die WM offenbar mehr Geld eingenommen als erwartet. Vor dem Finale zwischen Spanien und Argentinien heute Abend sind Zahlen bekannt geworden. Jan Bungertz, WDR aktuell.
4: Noch gibt es keine offizielle Bilanz, aber FIFA-Präsident Infantino hat laut Medienberichten schon die Mitgliedsverbände informiert und die Zahlen sind beeindruckend. Rund 15 Milliarden Dollar soll die FIFA durch die WM eingenommen haben, kalkuliert waren 11 Milliarden. Grund für das dicke Plus war wohl vor allem der offizielle Ticket-Zweitmarkt. Da waren die Preise nicht reguliert, aber die FIFA hat nochmal rund 30% bei den wiederverkauften Tickets kassiert. Auch große VIP-Pakete mit Lounge-Zugang haben die Kassen klingeln lassen. Gestern Abend waren für das Finale heute noch Spezialtickets zu haben für fast 35.000 Dollar pro Person.
2: Weitere Meldungen im Überblick. Nordöstlich der spanischen Hauptstadt Madrid ist ein großer Waldbrand nicht unter Kontrolle. Die Behörden haben vorsichtshalber mehrere Gemeinden mit etwa 800 Einwohnern evakuieren lassen. Bisher sind ungefähr 13.000 Hektar Wald verbrannt. Das entspricht etwa der Fläche von Bonn. Die Kräfte am Boden werden von 25 Löschflugzeugen unterstützt. Die Kinderschutzbeauftragte von Nordrhein-Westfalen, Ladenburger, kritisiert Pläne der Bundesregierung. Es geht um den sogenannten Unterhaltsvorschuss. Den können Alleinerziehende beantragen, wenn das andere Elternteil nicht ausreichend Unterhalt zahlt. Die Bundesregierung will die Leistungen einschränken. Ladenburger sagt, das würde zu Lasten der Jugendlichen gehen. In den USA sind der Influencer Andrew Tate und sein Bruder festgenommen worden. Hintergrund sind Ermittlungen der britischen Polizei wegen mehrerer mutmaßlicher Sexualdelikte, unter anderem Vergewaltigung und Menschenhandel. Tate erreichte mit frauenverachtenden Aussagen in sozialen Netzwerken Millionen Jugendliche und junge Männer. Die meisten seiner Accounts sind gesperrt.
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2: Im zweiten Anlauf hat jetzt die Sprengung der Talbrücke Ottfingen an der A45 zwischen dem Kreuz Olpe Süd und Freudenberg geklappt. Heute Morgen war trotz 160 Kilo Sprengstoff ein Teil der Brücke stehen geblieben. Von der A45 Kai Osthoff für WDR aktuell.
5: Ja, mit dem zweiten Knall ist die Sprengung dann hier in Ottfingen erfolgreich beendet worden. Ich stehe gerade vor der Brücke, die liegt hier in Schutt und Asche, knapp 240 Meter herabgefallen, in 30 Meter Höhe zu Boden gefallen, zerbrochen, so wie es sein sollte. Mehr als 6 Stunden Verzögerung hatte es ja gegeben, weil heute Morgen 5 Pfeiler irgendwie nicht in sich zusammengebrochen sind und somit auch die Brücke nicht komplett gesprengt werden konnte.
2: Das war WDR aktuell.
0: Mann, Mann, Mann, da ist was los. Der WDR4 Verkehr, 4 nach 5, hallo unterwegs. A1 Münster Richtung Dortmund, zwischen Kamen Zentrum und dem Kreuz Dortmund-Unna, 4 Kilometer stockender Verkehr. A3 Frankfurt Richtung Köln, zwischen Siebengebirge und Loma, 10 Minuten 6 Kilometer. A40 Dortmund-Essen, zwischen Dortmund-Dorstfeld und dem Kreuz Bochum brauchen Sie auch 10 Minuten länger. Da gibt es 4 Kilometer stockenden Verkehr. Und dann nochmal die Gefahrenmeldung aus Dortmund. Im Bereich Dortmund-Hafen gab es einen Brand, beziehungsweise es brennt und es gibt Rauch ziemlich ordentlich. Und gesundheitliche Beeinträchtigungen können noch nicht ausgeschlossen werden. Also bitte im Bereich Dortmund-Hafen sich reinbegeben in geschlossene Räume, Türen zu, Fenster zu. Und auch wenn Sie im Auto unterwegs sind und da durchfahren, Klima- und Lüftungsanlagen abschalten. Alle Staus und auch die Warnmeldung finden Sie in unserer WDR4-App und im Netz wdr4.de. Kommen Sie heil an.
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0: Hier ist wunderschön. Sommerferien bedeuten ja auch lange Abende draußen. Ne? Wir reden ja heute über die schönsten Sommerferien, Erlebnisse und Geschichten. Das ist so, wenn man sich dann noch einen Pulli mitnimmt, weil man weiß, man kann lange bleiben, man kann am nächsten Tag ausschlafen. Ne? Und wenn einem dann nach so einem sonnigen Tag abends vielleicht doch ein bisschen kälter wird, man vielleicht noch ein Open-Air-Konzert vor sich hat, könnte ja sein. 4.8. zum Beispiel, Rick Astley in Köln, präsentiert von WDR 4 im Tanzbrunnen. Der hatte ganz lange Flugangst, ne? Hat er inzwischen irgendwie hinbekommen. Und zum Glück gibt es von Großbritannien, zumindest zu uns und aufs europäische Festland überhaupt, ja auch Fähren, den Zug als Alternativen. Das heißt, Rick Astley kommt immer gut zu uns rüber und wir auch gut hin. England wird gerade zu einem meiner Lieblingsurlaubsreiseländer mit Hund, falls Sie noch Ideen suchen.

0: 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Michael Patrick Kelly bei WDR 4. Sie hören wunderschön am Sonntagnachmittag und es sind Sommerferien. Und wir suchen Ihre schönsten Erinnerungen. Wir hatten heute schon einige schöne Geschichten. Und ja eben auch Urlaub zu Hause in den Sommerferien. Ganz viel Zeit ohne Uhr, die schönsten Ecken und besonderen Orte vor der Haustür erkunden. Vielleicht mit den Nachbarskindern, mit Freundinnen und Freunden, mit der Familie. Und Joachim Auge Augner aus dem WDR 4-Team nimmt Sie jetzt mal mit an die Hand und zum Maximilianpark in Hamm.
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2: Elefanten gibt es in Afrika oder in Asien und im Zoo und im östlichen Ruhrgebiet in Hamm. Hier steht der wahrscheinlich

0: Kultur. Es gibt viele Spielplätze für unsere Kinder und Kindeskinder und für uns gibt es Grillhäuser. Die kann man mieten und dann hier die eigene private Grillparty feiern. Die Grillhäuser sind beliebt, man muss frühzeitig buchen. Für den Besuch des Glaselefanten nicht. Da reicht ein Tagesticket für den Park, kostet 5 Euro.
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0: 6, der Sonntagnachmittag bzw. Sonntagabend in Ihrem Reiseradio. Wir gucken aufs Wetter. Und das ist eigentlich ganz schön geraten. Also mal sonnig, mal bewölkt, ganz vereinzelt, kommt vielleicht noch mal ein kleines Tröpfchen runter. Aber eher ist der Wind ein Thema. Der ist teilweise böig unterwegs, 13 bis 21 Grad. Und in der Nacht kann es auch noch mal ein bisschen schauern. Morgen starten wir dann auch wieder windig in die neue Woche mit Sonne, mit ein paar Wolken. Vereinzelt kann es nass werden. Temperaturen morgen bis 19 Grad in Meinerzhagen. Höchster kommt auf 20 und in Bonn haben wir morgen bis 21 Grad. Das hier ist der WDR4 Verkehr. Hallo unterwegs. Wir starten auf der A3 Frankfurt in Richtung Köln. Zwischen Siebengebirge und Lohmar brauchen Sie etwa 10 Minuten länger. Da gibt es 6 Kilometer stockenden Verkehr. A3 Köln Richtung Oberhausen. Zwischen Duisburg-Wedau und Oberhausen-Lierich 4 Kilometer stockend. Und A4 Olpe-Köln zwischen Reichshoff-Berg-Neustadt und Bielstein. 10 Minuten plus und 3 Kilometer Stau. Und nochmal die Gefahrenmeldung: im Bereich Dortmund-Hafen brennt es. Und da wird Rauch freigesetzt und gesundheitliche Folgen oder Beeinträchtigungen können noch nicht ausgeschlossen werden. Also da bitte, wenn es geht, in geschlossene Räume gehen, Fenster zu, Türen zu, und wenn Sie da mit dem Auto durchfahren, Klima- und Lüftungsanlagen ausschalten. Alle Staus und auch die Meldungen finden Sie immer auch nochmal in unserer WDR4-App und auf wdr4.de. Ich bin Janine Breuer-Kohle. Kommen Sie heil an, kommen Sie gut in den Sonntagabend.
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0: Garten und Jolene bei WDR 4. Sie hören wunderschön unsere Radioreisesendung am Sonntagnachmittag. Wir sind schon ganz gut rumgekommen. Unser Thema heute, die schönsten Sommerferienerlebnisse. Und Italien war ja auch immer für viele ein Ziel. In den Sommerferien ist es noch. Und heute geht es in unserer WDR wunderschön Fernsehsendung nach Elba. Kleine Mittelmeerinsel liegt 10 Kilometer vor dem toskanischen Festland. Da kommen rund 10 Millionen Urlauber jedes Jahr hin, genießen die Landschaft, die italienische Lebensfreude, das Essen, die Farben, wie das azurblaue Wasser in diesen wunderschönen Buchten. Ja. Und diese Farbe, diese besondere, die hat auch den Maler Michelangelo Venturini begeistert. Der lebt im vom Bergbau geprägten Osten, den lernen wir auch heute Abend in der Sendung kennen. Und der malt richtig farbenfrohe Bilder mit Mineralien aus den ehemaligen Eisenerzminen.
1: Ich begann, als ich in der ersten Klasse war. Die Lehrerin sagte, Michelangelo, geh an die Tafel und zeichne ein kleines Boot mitten im Meer. Ich ging zu der Tafel, nahm ein weißes Stück Kreide und malte das Boot. Dann nahm ich die blaue Kreide und malte die ganze Tafel blau. Die Lehrerin lachte und das verletzte mich sehr. Später traf ich einen der berühmtesten Kunstkritiker Italiens. Er sagte, im Grunde genommen warst du damals mit 6 Jahren bereits ein abstrakter Künstler. Das war eine Genugtuung für mich.
0: Den lernen wir heute Abend noch mal kennen in WDR wunderschön, wenn es nach Elba geht. 7:45 im WDR Fernsehen. Vielleicht eine ganz schöne Alternative zum Fußball. Und wissen Sie, wer uns da heute mit hinnimmt? WDR Tiervermittlerin Simone Sombecki. Das ist bestimmt auch eine ganz, ganz tolle Reisebegleitung. 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

Es ist auch schön, dass sich Herbert Grönemeyer mit Demo beteiligt. Er hätte sich aber auch in WDR 4 wunderschön mit seiner Sommerferiengeschichte beteiligen können. Ja, früher oft in den Niederlanden Urlaub gemacht, spricht auch so ein bisschen wohl. Haben Sie Lust auf noch eine kleine Feriengeschichte? Die ist allerdings ein bisschen kriminell. Wir haben ja heute Ihre Sommerferiengeschichten gesammelt. Mir ist noch eine eingefallen. Ich habe mal in den Sommerferien in Frankreich Urlaub ein Meerschweinchen gewonnen. Also, ich war ungefähr 8. Ja, wir waren da bei Freunden, dann sind wir da mit denen auf so ein Schulfest gegangen mit den Kids und dann gab es da so ein Spiel, da waren so kleine Holztürchen, in dem einen lag ein Salatblatt, in dem anderen eine Gurke, eine Paprika, dann hat man so ein Meerschweinchen in die Mitte gesetzt und dann hatte ich das große losgezogen und hab Stupsi gewonnen. Raten Sie mal, wie toll meine Mama das fand. Wurde dann noch dadurch getoppt, einen Tag vor Abreise hat sie 5 Junge bekommen. Ja, wir waren mit dem Zug in Frankreich. Transportbox gebastelt mit Löchern drin und immer schön laut geredet, wenn der Schaffner kam. Sie glauben doch nicht, dass ich die da gelassen hätte. Janine Breuer-Kolo hier, war sehr schön mit Ihnen. Sie

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1: Die Nachrichten mit Anja Gavlik. Guten Abend. In New Jersey laufen die letzten Vorbereitungen für das Finale der Fußball-WM heute Abend, Spanien gegen Argentinien. Neben dem Sport wird es auch eine große Show drumherum geben. Markus Meyer-Gehlen, WDR aktuell, was ist da geplant?
2: Die Abschlussfeier, die geht schon anderthalb Stunden vor Anpfiff los. Da sind zum Beispiel Robbie Williams dabei und Schauspieler Tom Cruise. Und in der Halbzeit treten dann unter anderem Madonna auf, Justin Bieber und Coldplay. Übrigens, die Sportler sind darüber nicht so begeistert, weil die Halbzeitpause dadurch rund 30 Minuten dauern wird, statt den normalen 15. Und politisch wird es auch spannend. US-Präsident Trump und der spanische Ministerpräsident Sanchez werden beide im Stadion sein. Und die sind seit Monaten im Streit, unter anderem wegen des Iran-Kriegs. Trump hat sogar damit gedroht, Handelsbeziehungen mit Spanien abzubrechen. Es wird also spannend, ob die beiden heute Abend beim WM-Finale aufeinandertreffen.
1: Die USA verlegen wegen des eskalierenden Iran-Kriegs wieder Kampfjets in den Nahen Osten. Medien berichten, dass dies ein Hinweis darauf sein könnte, dass der Iran wieder verstärkt angegriffen werden könnte. Zuvor hatte der Iran wieder Attacken gestartet. Karl Schreiber für WDR aktuell.
3: Bei den Attacken wurden nicht nur US-Stützpunkte in der Golfregion, sondern auch Kraftwerke und Brücken ins Visier genommen. Auch in Jordanien gab es Angriffe mit Raketen. Die Streitkräfte des Landes haben nach eigenen Angaben 3 iranische Raketen abgefangen. Das meldet die amtliche Nachrichtenagentur Jordaniens. In Kuwait hat ein iranischer Angriff auf eine Meerwasserentsalzungsanlage ein Feuer ausgelöst, teilte das Energieministerium des Landes mit. Und auch die US-Streitkräfte haben wieder iranische Stellungen attackiert, unter anderem an der Straße von Hormuz. Nach Angaben aus Teheran wurde auch ein Atomkraftwerk im Iran getroffen, das gerade gebaut wird.
1: Und weitere Meldungen im Überblick. Bundeskanzler Merz hat angekündigt, dass es Veränderungen in der Bundesregierung geben könnte. Grund ist der Rücktritt von Jens Spahn als Unionsfraktionschef. Merz sagte im ZDF-Sommerinterview, das könnte jetzt ein Anlass sein, nochmal über die Personalaufstellung in der Bundesregierung nachzudenken. Spahn war zurückgetreten wegen Kritik an seiner Familiengründung mit Hilfe einer Leihmutter. Mehrere Tage nach einem Schiffsunglück in Indonesien sind 7 Überlebende gefunden worden. 5 von ihnen haben sich mit einem selbstgebauten Behelfsfloß gerettet. Fischer haben sie dann auf dem offenen Meer gefunden. 2 weitere Menschen wurden auf einer unbewohnten Insel entdeckt. Bei der Tour de France hat Jonas Vingegaard aufgegeben, der einzige wirkliche Konkurrent des führenden Tadej Pogacar. Gut 20 Kilometer vor dem heutigen Ziel der Bergetappe verursachte er selbst einen Sturz, nachdem er nicht mehr weiterfahren konnte. Die heutige Etappe gewann der Belgier Remco Evenepoel.
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1: In Essen zeigt ab heute eine Ausstellung, wie man in Städten auf kaum genutzten Flächen mehr Wohnraum schaffen kann. Im Forum Kunst und Architektur werden 20 Projekte vorgestellt, die Baulücken zwischen Gebäuden nutzen. Lara Degen, WDR Essen.
4: Die prämierten Bauprojekte zeigen, wie solche Räume nachhaltig und sozial für neuen Wohnraum verwendet werden können. Zum Beispiel haben Architekten in München auf nur 6 Meter Breite ein 5-geschossiges Haus in eine Baulücke gebaut. Die gezeigten Projekte nutzen außerdem häufig ressourcenschonende Baustoffe wie Holz, Leichtbeton oder verwenden die bestehende Bausubstanz. Ein Architekturbüro in Halle an der Saale hat so eine ehemalige Textilfabrik zu einem Wohngebäude mit knapp 20 Wohnungen umgestaltet.
1: Das war WDR aktuell. Das Wetter in Nordrhein-Westfalen. Sonne und Wolken mit starkböigem Wind bei 13 bis 21 Grad. In der Nacht einzelne Schauer, Abkühlung auf 12 bis 7 Grad. Morgen gibt's einen windigen Mix aus Sonne, Quellwolken und einzelnen Schauern. Zum Abend hin lockert es auf. In Herford werden es 20 Grad, in Unna 21 und in Xanten 22 Grad. Die Zeit 18.04 Uhr.
5: WDR 4 Verkehr auf der A3 Frankfurt Richtung Köln zwischen Siebengebirge und Kreuz Bonn-Siegburg etwa 10 Minuten plus 3 Kilometer Stau. Die A3 Oberhausen Richtung Köln zwischen Kreuz Oberhausen West und Kreuz Kaiserberg etwa 10 Minuten plus 2 Kilometer Stau. Achtung, es folgt eine Gefahreninformation. In Dortmund im Bereich Hafen ist es zu einem Brand gekommen. Dabei wird Brandrauch freigesetzt. Gesundheitliche Beeinträchtigungen können nicht ausgeschlossen werden. Bitte im Bereich Hafen und nördliche Innenstadt in geschlossene Räume begeben, Fenster und Türen geschlossen halten und Klima- und Lüftungsanlagen abschalten. Alle Staus finden Sie in der WDR4-App und auch auf wdr4.de. Weiterhin gute Fahrt!
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5: So, jetzt geht's los.
6: So richtig geht's noch nicht los. Also. Die Wassergläser wurden schon mal in die richtige Position geschoben und werden auch schon benutzt.
5: Also ich benutze das auch mal eben, aber jetzt geht's los. Und in 3 Stunden geht's erst richtig los, da ist nämlich Endspiel. Bis dahin helfen wir Ihnen hier, die Wartezeit zu verkürzen. Ich komme mir ein bisschen vor wie Klaus Havenstein früher bei Wir warten aufs Christkind. Irgendwie die Zeit totschlagen, bis das große Ereignis kommt. Zur Einstimmung aufs Finale Argentinien-Spanien jetzt erstmal ein Witz auf Spanisch vom spanischen Comedian Sergi Polo.
7: Los irlandeses están aprendiendo español un poquito para integrarse a Dublín.
5: Ja, der war offenbar witzig, aber ich kann leider kein Spanisch. Ich kann Ihnen den Witz deshalb nicht erklären. Was ich aber kann, Ihnen eine lustige Stunde versprechen mit einer Rückschau auf die vergangene Woche. Herzlich willkommen bei Satire am Sonntag. Ich bin Uli Winters und froh, dass es Sie gibt.

0: Wir unterbrechen das Programm hier für eine kurze Eilmeldung. Die Spielzeit für das Endspiel Spanien-Argentinien wurde auf 6 Stunden erhöht, damit noch mehr Tore fallen als gestern beim 6:4 für England gegen Frankreich. So, zum Fußball kommen wir später nochmal. Jetzt aber zu den wirklich aufregenden... Moment mal, schon wieder eine Eilmeldung. Das persönliche Glück von Jens Spahn ist nicht mehr vereinbar mit seinem politischen Amt. Der Kanzler gratuliert und teilt mit, sein persönliches Glück sei nicht mehr vereinbar mit Jens Spahn. So, haben wir das auch. Jetzt aber zu den wirklich aufregenden Dingen, die diese Woche passiert sind.
1: Ja, liebe Kolleginnen, liebe Kollegen, herzlich willkommen in der Bundespressekonferenz zur traditionellen Sommerpressekonferenz mit dem Kanzler.
0: Ja, wenn das nicht aufregend ist, weiß ich auch nicht. Also Sommerpressekonferenz muss man erklären. Das heißt, ein lernendes System, in diesem Falle Friedrich Merz, wird gegrillt von einer Horde Journalisten. Und die dürfen alles fragen. Man kann sich also als Bundeskanzler gar nicht so richtig vorbereiten. Was für Merz, sagen wir mal, eine gewisse Herausforderung ist. Und das nutzen Leute wie der perfide Journalist Wulf Schmiese natürlich aus und fragen sowas hier.
2: Herr Bundeskanzler, nach 14 Monaten im Amt, was empfinden Sie, nicht andere, was empfinden Sie rückblickend als den schwächsten Moment Ihrer Amtszeit als Bundeskanzler?
0: Ja, und jetzt überlegt er und grinst ein bisschen und dann, na? Komm.
3: Herr Schmiese, darüber müsste ich länger nachdenken.
0: Ja. Ja, aber wir fragen uns, was hat der Kanzler in der Zwischenzeit gedacht, die ihm wahrscheinlich wie eine Ewigkeit vorkam, also zwischen der Frage und seiner Antwort. Unserem Satire am Sonntag Hirnforscher-Team ist es gelungen, die Synapsen des Kanzlers anzuzapfen. Und hier ist das Ergebnis. Das hat er nämlich gedacht zwischen Frage und Antwort.
2: Herr Bundeskanzler, nach 14 Monaten im Amt, was empfinden Sie, nicht andere, was empfinden Sie rückblickend als den schwächsten Moment Ihrer Amtszeit als Bundeskanzler?
4: Achtung, Friedrich, das ist eine Fangfrage. Jetzt nichts Falsches machen, wenn ich die Wahrheit sage, also dass ich keinen schlechten Moment hatte. Dann bin ich wieder arrogant, wenn ich irgendeinen beliebigen schlechten Moment nenne. Dann kommt direkt wieder einer und sagt, stopp, der und jener Moment war noch schlechter. Ich kann aber auch nicht länger grinsen, deswegen antworte ich diplomatisch.
3: Herr Schmiese, darüber müsste ich länger nachdenken.
0: So. Ist doch toll, ne? Was technisch heute alles möglich ist, sogar Gedanken lesen. Und ich find's auch toll, dass es diese Sommer-PK gibt. Und natürlich auch die Sommer-Interviews im ZDF und der ARD, wo sich Politiker allsommerlich die Klinke in die Hand geben. Ich find das toll, ich hab aber manchmal das Gefühl, ich bin der Einzige. Hans Zippert liefert Gründe.
5: Jeder Politiker muss damit rechnen, eines Tages zum Sommer-Interview vorgeladen zu werden. Dieser Vorladung ist unbedingt Folge zu leisten, obwohl es sich um die höchste Stufe medialer Demütigung handelt, die vorstellbar ist. Vergleichbar höchstens noch mit der chinesischen Fragefolter von Markus Lanz. Es ist ein gnadenloser Kampf zwischen Journalisten und Politikern, die sich durch totale Belanglosigkeit, Redundanz und Redundanz gegenseitig fertig machen wollen. Das Sommerinterview wurde vor vielen Jahrzehnten erfunden, als es noch so etwas wie das Sommerloch gab. Eine Zeit, in der praktisch nichts passierte, außer dass irgendwo ein Problembär oder ein Killerwels gesichtet wurde. Heutzutage ist der Bundestag voller Problembären und Problembärinnen, deshalb fällt das Sommerloch aus. Aber das Sommerinterview findet immer noch statt. Eigentlich interessiert sich kein Mensch für Sommerinterviews, am wenigsten die Journalisten, die den Politiker verhören müssen. Aber es langweilt auch die Fernsehzuschauer. Niemand schaut sich ein Sommerinterview freiwillig an, nur Insassen von Justizvollzugsanstalten und Alten- und Pflegeheimen oder unartige Kinder, die sich zur Strafe ansehen müssen, wie Markus Söder vergeblich versucht, seriös zu wirken. Eine Zeit lang wurden die Sommerinterviews draußen geführt, weil man hoffte, dass die Hitze die Politiker zu unüberlegten Äußerungen verleiten würde. Aber dann fühlten sich Demonstranten durch den Anblick von Alice Weidels nacktem Gesicht gestört und seitdem geht man lieber ins Studio. In diesem Jahr wurden von der ARD schon Ines Schwertner und Lars Klingbeil verhört, der von seinem Recht auf Aussageverweigerung Gebrauch machte, aber trotzdem eine halbe Stunde lang weiterredete. Beim Kanzler ist es umgekehrt. Er müsste eigentlich nur 10-mal das Wort Reformen aussprechen und dazu eine staatstragende Miene aufsetzen. Doch die Gefahr besteht, dass Friedrich Merz wieder eine neue wehrlose Gruppe entdeckt, die schuld an allem ist. Deshalb wird er zuerst vom ZDF verhört und Ende August darf er dann in der ARD erklären, wie er das mit den problematischen Zahnärzten im Stadtbild wirklich gemeint hat.

0: Endlich Ferien. Meine Güte, war das diesmal ein langer Zahn seit Ostern. Meine Tochter, die geht in die 9. Klasse, die konnte in den letzten Wochen praktisch nur noch per Liegentransport in die Schule expediert werden. Und auch die Lehrer schienen physisch kaum noch in der Lage, den Super-8-Projektor einzuschalten. Die Lehrer müssen natürlich auch ganz am Ende des Schuljahres noch durch ein besonders tiefes Jammertal namens Zeugniskonferenz. Elendes Gefeilsche und Abgestimme, literweise mieser Kaffee, keiner hat Lust, aber alle müssen ran. Kleiner Tipp. Die Lehrer sollten es den Schülern gleich tun, denn die erledigen die lästigen Dinge, wie zum Beispiel Hausaufgaben machen, ja mittlerweile meistens per KI. Die Lehrer brauchen natürlich ein bisschen länger, um sich auf die modernen Zeiten umzustellen, aber sicher ist, in der Zukunft wird eine Zeugniskonferenz etwas ganz anderes sein als heute. Das hat Tobias Brodovi bei einer seiner Reisen in die Zukunft herausgefunden.
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3: Ja, nochmal herzlich willkommen zur Zeugniskonferenz. Ich begrüße Sie und euch im Namen der Schulleitung. Das bin ich. Geht's?
4: Nein, noch nicht.
3: Scheiße. Darf ich mir vorstellen, am Computer, manche Kollegen kennen vielleicht den Kollegen aus dem Kollegium. Ralf unterrichtet bei uns Informatik. Geht's?
4: Nein, immer noch nicht.
5: Bibo, ja? Alles okay? Ja. Du bist irgendwie komisch. Und warum fangen wir nicht an?
3: Weil wir brauchen doch erstmal was zu knabbern. Keks?
4: Nein, es geht immer noch nicht. So schnell kann ich die Noten nicht wiederherstellen. Ein bisschen musst du noch überbrücken.
5: Jemand hat die Noten gelöscht?
6: Aber nicht die Zensuren für die Zeugnisse, oder?
3: Nein.
4: Doch.
3: Ich wollte doch nur unsere neue KI-Benotungsanlage testen und gucken, ob die fair funktioniert und gerecht die Noten verteilt.
4: Bibo
3: und,
4: hat sich gestern nach Schulschluss in die Klasse 7c gesetzt.
5: Bei mir?
4: Ja. Ich musste Fragen stellen, er hat sich gemeldet und für die Antworten gab's von der KI entweder eine 1 oder eine 2, aber dann hat er gequatscht.
3: Ich hab dich nur was gefragt.
4: Aber du hast dich nicht gemeldet.
3: Aber es kann doch nicht sein, dass ich dann plötzlich im Mündlichen nur noch eine 4 hab.
6: Zu Recht.
3: Nein, die Unterrichtsbeteiligungsbewertungskameras sind viel zu streng eingestellt.
5: Ist mir so jetzt noch nie aufgefallen.
3: Doch, und wenn man ganz großen Blödsinn macht, dann wird man belohnt.
4: Unser Schulleiter hat mit einem Eddington-Pimmel... der hat was aufs Smartboard gemalt.
5: Du warst das?
3: Ja, warum kriege ich dafür eine 1 in Mathe?
7: Ja gut, unsere Benotungs-KI halluziniert manchmal. Und die hat wahrscheinlich dein Kunstwerk für eine Parabel gehalten oder für eine Glockenkurve.
3: Ach, da müsst ihr kichern. Seid ihr Oberstudienräte oder Schüler?
5: Sag du uns mal lieber, was du mit den Zensuren gemacht hast.
7: Und wie wir jetzt die Zeugnisse schreiben lassen sollen.
3: Ich habe nur meine Zensurenrechtfertigungsaufnahmen gelöscht, dachte ich. Bezirksregierung? Oh Gott.
4: Da würde ich mal dran gehen.
3: Schulleitung, Gymnasium zur... Ach, Sie können das in Arnsberg sehen, wenn was gelöscht wird. Sicherheitskopie. Alles wird bei Ihnen automatisch gespeichert, ja. Ja, da haben Sie mich im Bild... verstehe. Wiederhören.
4: Und?
3: Die haben sich bedankt, weil ich eine schwere Gerechtigkeitslücke aufgedeckt habe. Wenn man während des Unterrichts trinkt, gibt's eine 5. Und wenn man was isst und krümelt und dabei aus dem Fenster guckt...
7: Ein Elterngespräch?
3: Nee, dann soll die Schülerin oder der Schüler eine Klasse überspringen.
1: Grüße aus der Zukunft.

0: Ferienzeit ist Urlaubszeit. Die Deutschen schwärmen aus ins europäische Nachbarland Richtung Niederlande, Italien, Frankreich. Da hat sich der französische Präsident Macron gedacht, das kann ich auch, ich mach's mal umgekehrt und hat Urlaub gemacht in Deutschland. Und zwar mit und bei unserem Bundeskanzler. Ist auch eine schöne Idee, gemeinsam mal so richtig die deutsch-französische Freundschaft baumeln lassen, abhängen auf Schloss Beensberg. Herrlich! Als ich mir aber die Bilder angeguckt habe, Merz und Macron laufen so durch die Kulisse und unterhalten sich und gucken ein bisschen in den Himmel, da fiel mir im Vergleich zwischen den beiden doch wieder dieser Unterschied auf. Macron wirkt einfach viel, viel cooler. Oder wie man früher sagte, lässiger. Der Kanzler versucht es ja, man kann ihm nichts vorwerfen. Er lächelt, er schlackst fröhlich rum, er gestikuliert. Und doch wirkt er neben dem lässigen Macron, als hätte er den Kleiderbügel noch in der Jacke. Wieso können die Deutschen nicht so richtig lässig sein? Sie fahren doch seit Generationen in die sogenannten südlichen Länder und könnten und sollten doch auch mal ein bisschen Lässigkeit von dort importieren. Sollten sie nicht? Richard Rogler, dessen einzigartig ansteckende schlechte Laune wir immer noch sehr schmerzlich vermissen, gibt eine klare Antwort. Nein, sollten Sie nicht.
1: Ich fahre nie in Urlaub. Mein Leben lang hat mich der Urlaub nie interessiert. Ja, was will ich in Portugal? Ne? Ich verstehe ja den Deutschen kaum, bis ich dann den Portugiesen kapiert habe. Ne? Wer soll denn das bezahlen? Ne? Ich weiß, viele lachen über meine Einstellung nicht. Dann fahren sie pro Jahr 5-mal in Urlaub. Und wenn es dann im Leben dem Ende zugeht, dann stellen Sie fest, die Zeit fehlt Ihnen. Ja. Gut, ich habe nichts dagegen, wenn Leute in Urlaub fahren. Das Schlimme ist ja nur, dass die meisten wiederkommen. Und dann hier plötzlich in Deutschland auf locker machen, auf südländisch, auf mediterran. Ja? Das schwächt uns. Unsere Stärke ist die schlechte Laune. Ja, natürlich, die können andere Völker gar nicht herstellen. Ja, ich habe einen Freund. Ich habe einen Freund, den Karl-Heinz, der arbeitet in Dormagen beim Ordnungsamt, nicht? Der war in der Provence, kommt wieder, seitdem läuft er mit der Baskenmütze rum. In Dormagen. Da stimmt doch gar nichts mehr zusammen, oder? Und er spielt Buhl. Buhl, nicht mehr Boccia, er spielt Buhl mit solchen Kugeln in Dormagen. Das Stück 600 Euro hat er aus der Provence mitgebracht, ja? Jede Kugel wurde angeblich ein Jahr lang von uralten provenzalischen Bäuerinnen mit der Fußsohle poliert, der Blödmann da. Ja? Der Deutsche, der kegelt in der Bundeskegelbahn. 2 Etagen unter der Erde. Mit der einzigen Verbindung nach oben durch den Getränkeaufzug. Da sitzen wir. Verstehst du? Aber plötzlich locker. Ich glaube, bekloppt doch.

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5: Das Wetter in Nordrhein-Westfalen. Heute Abend ist es bei einem Mix aus Sonne und Wolken allermeistens trocken. Public Viewing gerettet. Bei Abendtemperaturen von 13 bis 21 Grad weht der Wind mit teils starken Böen, also Leinwand festhalten. Die Nacht bringt mal mehr, mal weniger Wolken und in Westfalen einzelne schwache Schauer. Dazu sinken die Temperaturen auf 12 bis 7 Grad. Morgen gibt es einen windigen Mix aus Sonne, zahlreichen Quellwolken und einzelnen Schauern. In Mainz-Hagen dabei 19 Grad, in Höxter 20 und in Bonn 21 Grad. WDR 4 Verkehr, ob Sie es glauben oder nicht, keine Meldungen, sind wohl alle schon in Urlaub. Alle Staus, falls doch noch welche kommen, finden Sie in der WDR 4 App und auch auf wdr4.de. Weiterhin gute Fahrt.

0: Die Uhr tickt. Die Fußballfans haben schon Puls. In knapp anderthalb Stunden ist Anpfiff für die schönste Nebensache der Welt, den Fußball. Das WM-Endspiel beginnt um 21 Uhr. Kleiner Tipp noch für alle Fußballfans heute Abend. Sagen Sie in jedem Gespräch über Fußball unbedingt vor jedem Satz trotz Kommerz und Infantino. Ich gebe Ihnen ein Beispiel. Sagen Sie nie, ich freue mich aufs Spiel. Nein, sagen Sie, trotz Kommerz und Infantino freue ich mich aufs Spiel. Und wenn Sie das gesagt haben, dann können und dürfen Sie sich genauso freuen wie immer und ein Bier bestellen mit den Worten, trotz Kommerz und Infantino, ich hätte gern noch ein Bier. Wir als kritisches Satireformat, wir bohren natürlich noch ein bisschen tiefer und erklären Ihnen noch schnell, bevor das Spiel losgeht, wie ist denn der Kommerz eigentlich reingekommen in den Fußball? Friedemann Weise hat es herausgefunden.
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2: Ach, wie der rennen kann, das ist so herrlich.
3: Ja, toll.
2: Bravo.
3: Schieß.
2: Und vor.
3: Und ja,
4: prima.
3: Und
4: so. Schieß.
3: Ja. Ah, Jupp, was machst du denn hier?
5: Ja, ich würde gerne kassieren bei euch.
2: Oh, das ist nett. Wofür sammelst du neue Trikots?
5: Wie sammeln? Ich kassiere das Eintrittsgeld.
2: Eintrittsgeld? Wir sind doch nicht im Tingeltangel.
3: Du kannst doch keinen Eintritt für auf eine Wiese nehmen.
5: Das ist keine Wiese, das heißt jetzt Wurst-Jupp-Kampfbahn.
3: Und deshalb muss ich zahlen, um die Jungs beim Pöllen zuzugucken.
5: Ja, musst du nicht.
3: Na also.
5: Du kannst doch nach Haus gehen zu deiner Frau.
3: Hey. Na, dann lieber zahlen. Was kriegst du?
5: A Fünfer pro Nase.
3: So teuer.
5: Na gut, hier. Ja, danke. Von dir auch, Willi.
2: Ja, ist ja gut, hier.
5: Ja, danke. Und von dir, Theo?
6: Ja, hier ist der Fünfer, ist ja gut.
5: Nee, von dir krieg ich 10.
6: Wieso das denn?
5: Ja, du hast einen Sitzplatz.
6: Was, den Hocker hab ich mir selbst von zu Hause mitgebracht wegen Rücken.
5: Sitzplatz ist Sitzplatz. Zehner, komm.
6: Ja, ist gut, hier. Aber jetzt hier unter der Sonne, wir wollen ein Spiel gucken.
5: Ah, du mich auch.
3: Eintritt für eine Wiese, was für ein Haiopai.
6: Ja, pass auf, da kommt er schon wieder.
5: So, Männer, wollt ihr ein Bier haben?
2: Ja, klar, her damit.
5: Ja, tu mir auch eins.
6: Mir auch, bitte.
5: So, hier. Das macht dann 6 Mark.
2: Was? 6 Mark für 3 Bier?
5: Nee, für 1.
2: Das ist Wucher.
5: Wucher. Ich hab auch Unkosten. Weißt du, was die Spieler kriegen?
2: Wie kriegen?
5: Ja, für Spielen.
2: Hä? Seit wann kriegt man Geld fürs Pöhlen?
5: Pöhlen, das sind Spitzensportler.
6: Ja, so
5: Fußballer
6: aus.
5: Ist jetzt ein Beruf.
2: Ein Beruf?
6: Wie?
3: Ja, dann renn mal für dein Geld.
5: Lauf, du lahme Sau.
6: Scheiß Millionäre.
7: Ja, scheiß Millionäre.
1: Sie hörten heute vor sehr langer Zeit die Erfindung des Profifußballs.

0: Ich liebe sie, diese Hymne von Smokey. Und da sind wir schon auch beim Thema. Ich habe nämlich vom Fußball überhaupt keine Ahnung und deswegen konzentriere ich mich eigentlich am meisten auf den Beginn des Spiels, nämlich auf das Abspielen der Hymnen. Ich finde, das ist ein großartiges musikalisches Ritual. Ich habe dazu ein kleines Quiz mitgebracht für heute Abend. Ist das hier die spanische oder die argentinische Nationalhymne? Da gucken sie, ne? Ja, wer hat für Spanien getippt, wer für Argentinien? Nee, beides falsch. Das war die deutsche Hymne rückwärts. Habe ich mir so gedacht als kleines Symbol, ne, dass die deutsche Nationalmannschaft den Trend umkehren wird und zurück an die Spitze kommen wird. Wir glauben fest daran, dass die Nationalelf beim nächsten Mal wieder ganz groß rauskommt, denn Kloppo trifft die Entscheidungen. Noch. Naja, und dann klingt vielleicht auch im Endspiel wieder unsere Hymne. Mit der kennen wir uns ja alle aus, können mitsingen und na, ich wette, sie wussten noch nicht alles, was Tom Beinlich rausgefunden hat.
1: Nationalhymnen. Alle Länder haben eine. Wir haben zwei. Die eine wird gelegentlich bei AfD-Wahlkampfveranstaltungen im Osten gesungen und zeugt von Heimatverbundenheit. Außerdem kann man es durch das Absingen der DDR-Hymne denen da oben mal so richtig zeigen. Die andere
2: Einigkeit und Recht und Freiheit
1: ist bekannt dafür, dass sie drei Strophen hat. Die gute, die böse und die, die kaum einer kennt. Gesungen wird üblicherweise die dritte Strophe, Einigkeit und Recht und so. Nicht alles muss genau stimmen, anstatt kann es auch mal Brühe oder Glühstrumpf heißen, siehe Sarah Connor. Die zweite Strophe, deutsche Frauen, deutsche Treue, deutscher Wein und deutscher Sang, ist ein kleines bisschen sexistisch und eignet sich wegen des Alkoholgehalts nicht für Jugendliche. Die erste darf gar nicht gesungen werden, außer vielleicht zu Hause bei geschlossenem Fenster oder wenn Björn Höcke zu Besuch ist. Auf jeden Fall ist die deutsche Nationalhymne nicht nur ein verlässlicher Glücksbringer für unsere Fußballnationalmannschaft, sondern auch ein feierlicher Abschluss von politischen Veranstaltungen.
3: Nein, wir wollen noch die Nationalhymne zum Schluss singen. Das machen wir noch. Das machen wir immer in Sachsen-Anhalt.
1: Wichtig beim Absingen der Nationalhymne ist vor allem eine starke patriotische Spannkraft, keine Scheu vor vaterländischem Pathos und maximale Intonationssicherheit. Im Folgenden demonstriert AfD-Chef Tino Chrupalla, wie es geht.
3: Jetzt stimme ich mal an.
4: Genau, los geht's.
3: Die Gesamtdeutsche, genau. Ja.
4: Los geht's.
3: Also los. Einigkeit und Recht und Freiheit für das Deutsche.
1: Staatstragend, anmutig, würdevoll. Besser geht's nicht.

0: Von der schönsten Nebensachen der Welt, nur nun zur mindestens zweitschönsten, mit Beate Use. Den Namen muss ich wohl nicht erläutern. Angeblich wissen auch heutzutage immer noch 96% der Menschen in Deutschland, wer Beate Use ist. Von dieser Bekanntheit können andere nur träumen, sagen wir mal zum Beispiel Philipp Amthor oder so. Dabei ist es in der vergangenen Woche schon 25 Jahre her gewesen, dass Beate Use von uns gegangen ist. Eine Pionierin. Nicht nur als Pilotin am Himmel, nein, auch eine Pionierin der sexuellen Aufklärung, ohne die wir wahrscheinlich immer noch Storchenfutter in den Garten legen würden, anstatt, naja, Sie wissen schon. Beate Use hat uns allen immer so schön anschaulich erklärt, wie man technisch vorgeht bei der zweitschönsten Nebensache. Hier ein Interviewausschnitt.
1: So, fassen Sie mal hier an und stellen Sie mal Ihre Füße darauf und machen Sie das nicht so stramm, fühlen Sie mal mit. Ich zeige Ihnen jetzt mal, wie das geht.
0: Okay, ich glaube, das war jetzt aber doch die Beschreibung, wie man ein Flugzeug richtig steuert. Naja, egal, fast das Gleiche. Beate Use ist also leider von uns gegangen. Jetzt ist die große Frage, wer soll uns denn jetzt durch die Untiefen der Sexualität führen, uns erklären, wie das alles geht? Einer versucht's wenigstens. Helge Schneider. Die singende Herrentorte erklärt für uns jetzt nochmal in allen Einzelheiten eine der schwierigsten Phasen der Triebentwicklung, die Pubertät. Und er beginnt mit der brisanten Frage, die sich jede neue Generation junger Männer wieder stellen muss. Wohin eigentlich mit dem Hodensack?
2: Wohin damit? Wohin damit? Immer sitzt man da drauf. Sitzt man auf einem Barhocker, will sich seiner Freundin, sagen wir mal so, bisschen unterhalten, Zigarette ganz cool, zack, sitzt man auf dem Ding. Und das tut weh und das tut höllisch weh, als hätte eine Ratte da reingebissen. Oder sogar ein Salamander. Ich habe auch mit El Jarreau darüber gesprochen. Und wir sind einer Meinung. Aber es gibt noch etwas viel Schlimmeres. Es gibt Hautunreinheiten, Akne. Die schlimmsten Akneformen kann ich kurz mal aufzählen. Akne vulgaris, Komedonakne, Akne, Akne, Akne, Akne, Akne, Akne fungi, Akne stracciatella, Akne salami, Akne tonno, Akne Kochschinken, Akne Quadro Stationi, Akne Chef, Akne Kotze. Und die schlimmste Akne der Welt ist die Aktentaschenakne. Große Pusteln, so groß wie Aktentaschen. Wenn ein Jugendlicher diese schlimme Form von Akne hat, ist er immer traurig. Und geht im Halbdunkeln, im Nieselregen, mit hochgeschlagenem Kragen am Mantel, im Rinnstein spazieren, wenn alle anderen Menschen Abendessen, und scheuert sich die Achseln am Rinnstein wund, am Bürgersteig auf. Da kommen zwei Ratten auf der anderen Seite entgegen, sagt die eine zur anderen, nee, komm, dann lass uns da nicht hingehen. Guck mal, der hat die Akten.
0: So, da wissen Sie Bescheid. Danke fürs Dabeisein. Vor dem Anstoß hören Sie bitte noch Klassik populär mit Elisabeth Verhoeven. Vielleicht spielt sie ja gleich von Georg Friedrich Händel den Messi. Na gut, dieser Fußballwitz musste sein. Das war's für heute. Möge nachher der Bessere gewinnen, wer immer das auch ist. Und mögen Sie eine gute Zeit haben. Tschüss, mein Name ist Uli Winters. Und denken Sie dran, nichts wird besser, aber alles wird gut.

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0: Es ist 19 Uhr. 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
2: Die Nachrichten mit Anja Gavlik. Guten Abend.
3: Wenn wir Zeit gehabt hätten, hätten wir das in Ruhe besprechen können, aber die Zeit hatten wir nicht.
2: Bundeskanzler Merz hat im ZDF-Sommerinterview gesagt, dass die Debatte um Unionsfraktionschef Spahn auch für ihn überraschend kam. Der CDU-Politiker war gestern zurückgetreten. Er und sein Mann haben ein Kind von einer Leihmutter in den USA austragen lassen, was in Deutschland verboten ist. Merz sagte, der Rücktritt könne jetzt eine Gelegenheit sein, einige Regierungsposten neu zu besetzen. Lissy Kaufmann, WDR Berlin.
4: In Berlin wird unter anderem über den bisherigen Kanzleramtschef Frei als Nachfolger von Spahn als Fraktionschef spekuliert. Das würde wiederum eine Neubesetzung in der Bundesregierung nötig machen. Im Interview macht Merz auch deutlich, dass er im Vorfeld wenig Zeit hatte, mit Spahn zu sprechen. Der habe die Partei und die Fraktion erst sehr spät informiert. Auf die Frage, ob er sich von Spahn hintergangen fühlt, antwortet Merz, er wolle das nicht öffentlich bewerten, der Vorgang sei abgeschlossen.
2: In 6 Stunden startet in New Jersey das Finale der Fußball-WM. Spanien und Argentinien spielen um den Titel. Es ist der Abschluss der finanziell erfolgreichsten WM aller Zeiten für die FIFA. Aus New York Michael Augustin für WDR aktuell.
5: Die beste Abwehr gegen die nach dem Halbfinale beste Offensive. Spanien hat erst ein Gegentor bei dieser WM kassiert. Der Europameister funktioniert als Kollektiv. Mit Geduld, Genauigkeit und ganz viel Ballbesitz. Argentinien lebt noch immer von den Messi-Momenten. Angeführt vom besten Spieler der Welt könnten die Südamerikaner als erst drittes Team ihren WM-Titel verteidigen. Zehntausende Fans der Argentinier sind nach New York gekommen, um ihre Selección zu unterstützen. Die Tickets erreichen auf dem offiziellen Zweitmarkt Rekordpreise. Sie beginnen bei mehr als $7.000.
2: Und weitere Meldungen im Überblick. Die USA haben mehr Kampfflugzeuge in den Nahen Osten verlegt. Laut Medienberichten könnten wieder größere Angriffe auf den Iran bevorstehen. Schon in den letzten Tagen gab es wieder mehr Attacken zwischen den USA und dem Iran. Erstmals seit Monaten sind dabei auch wieder US-Soldaten auf einem Luftwaffenstützpunkt getötet worden. In der norwegischen Hauptstadt Oslo ist ein Denkmal für die Opfer der Anschläge des Attentäters Breivik eingeweiht worden. Ein 12 Meter hohes Mosaik mit den Namen der Opfer. Vor fast genau 15 Jahren hatte der Rechtsextreme im Regierungsviertel und auf der Insel Utøya 77 Menschen getötet. Die Talbrücke Ottfingen an der A45 zwischen Olpe und Freudenberg ist am Nachmittag im zweiten Anlauf gesprengt worden. Nach der ersten Sprengung am Morgen waren 4 der 12 Stützen und ein Teil der Platte noch stehen geblieben. Bei der Tour de France hat Jonas Vingegaard aufgegeben, der einzige wirkliche Konkurrent des führenden Tadej Pogacar. Gut 20 Kilometer vor dem heutigen Ziel der Bergetappe verursachte er selbst einen Sturz, nachdem er nicht mehr weiterfahren konnte. Die heutige Etappe gewann der Belgier Remco Evenepoel.
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2: Am Flughafen Weeze läuft heute der letzte Tag des Perucaville-Festivals. Seit Freitag haben hier täglich 75.000 Besucher aus über 70 Ländern gefeiert. Aus Weeze Johannes Hoppe für WDR aktuell.
6: Ein feuerspeiendes Drachenskelett aus Metall, ein wieherndes Roboterpferd oder Schaukeln. Es sind die Details, mit denen die Organisatoren jedes Jahr versuchen zu überraschen. Das scheint wieder gelungen zu sein. Die Besucher feiern ausgelassen und friedlich. Diesmal bei nahezu perfektem Festivalwetter mit etwas Wind und Wolken bei gut 20 Grad. Obwohl offizielle Zahlen noch ausstehen, ziehen die Einsatzkräfte eine erste positive Bilanz, so ein Polizeisprecher aus dem Kreis Kleve. Es habe hier beim Perucaville deutlich weniger Einsätze gegeben als auf anderen Festivals.
2: Das war WDR aktuell. Das Wetter in Nordrhein-Westfalen. In der Nacht ziehen einzelne Schauer durch, Abkühlung auf 12 bis 7 Grad. Morgen gibt es einen windigen Mix aus Sonne, Wolken und einzelnen Schauern. Zum Abend hin lockert es auf. In Attendon 18, in Porta Westfalica 21 und in Münster 22 Grad. Die Zeit 19.04 Uhr.
7: WDR 4 die Verkehrshinweise und tatsächlich habe ich keine Meldungen vorliegen. Das spricht hoffentlich für einen guten Start in den Urlaub. Für den eigenen Überblick schauen Sie gerne auch in die WDR 4 App oder auch auf wdr4.de. Gute Fahrt!
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7: Heute mit Elisabeth Verhoeven. Herzlich willkommen.

Das Wiener Johann Strauss Orchester mit Allerlei von Josef Strauss. Die Leitung hatte Willi Boskowski. Josef Strauss, sein Vater Johann und der große Bruder auch Johann, der als Walzerkönig dann bekannt geworden ist. Man sagt, die Strauße hatten für jeden Anlass ein passendes Stück. Und natürlich auch für uns heute bei WDR 4 Klassik populär. Aber jetzt erstmal, wie geht's Ihnen? Der Sommer dreht ja zurzeit auf Hochtouren und an diesem Wochenende gönnt er uns endlich mal eine kleine Pause. Was wir heute Abend musikalisch einfach gern unterstützen möchten. Und deshalb haben wir besonders coole Musik ausgesucht. Musik gegen Hitzewallungen jeder Art. Eine Art musikalische Klimaanlage mit mehreren Stufen. Und die starten wir jetzt. An der Elbe heißt der Walzer von Johann Strauss. 1897 hat er ihn geschrieben und der Stadt Dresden gewidmet. Da gibt es viel Grün, alte Parkanlagen, große Alleen, viele schattige Plätzchen also und natürlich den Fluss. Dahin bringt uns jetzt die Staatskapelle Dresden unter der Leitung von Christian Thielemann.

An der Elbe, ein Walzer von Johann Strauss, den er der sächsischen Stadt Dresden gewidmet hat. Christian Thielemann dirigierte die Staatskapelle Dresden. Und wenn wir schon mal da sind, dann bleiben wir noch ein bisschen im Elbflorenz, wie die Stadt auch wegen ihrer beeindruckenden Architektur und eben der schönen Lage an der Elbe genannt wird. Und setzen wir uns doch einfach auf einen Drink in eines der alten Kaffeehäuser. Da ist es schattig und kühl und wir bestellen uns einen beliebten Cocktail aus den 1920er Jahren. Einen Boulevardier. Der besteht aus Whisky, Campari und süßem Wermut. Nicht gerade ein leichter Sommerdrink, aber wir sitzen ja im Schatten. Komponist Frederick Curson hat ihn kreiert und serviert wird er bei WDR 4 Klassik populär vom WDR Funkhausorchester. Die Leitung hat John Wilson.

Da war richtig zu hören, wie sich ein Gewitter zusammenbraut. Von den ersten Tropfen über den aufkommenden Wind bis zum ordentlichen Guss. Ein kleines Nachtröpfeln und schon ist wieder alles vorbei. Das war die Gewittermusik aus der Oper Der Barbier von Sevilla von Gioachino Rossini, gespielt vom London Symphony Orchestra unter Leitung von Claudio Abbado. Hier ist wieder Vierklassik populär, heute mit einer musikalischen Klimaanlage. Und die führt uns jetzt in den hohen Norden, nach Bergen in Norwegen. 1810 wird hier der Komponist Ole Bull geboren. Er war Norwegens erster Superstar auf der Geige. Man hat ihn auch Paganini des Nordens genannt. Sein Stück Besuch auf der Alm beschreibt die typische norwegische Berglandschaft. Kühl, idyllisch und rau und auch belebt von den Gestalten der nordischen Mythologie. Dem Fossegrim zum Beispiel. Das ist ein Geist, der an Wasserfällen lebt und Menschen mit seinem Geigenspiel anlockt. Dann kann es zu einem Handel kommen. Der Fossegrim ist bereit, Menschen das Geigenspiel beizubringen, wenn er dafür etwas bekommt. Oft verlangt er als Opfer einen Ziegenbock. Ist der zu mager, dann bringt er dem Schüler nur das Stimmen des Instruments bei. Ist der Bock aber fett und prächtig, dann spielt die Geige quasi von selbst und der Schüler ist so perfekt, dass sein Spiel sogar Bäume zum Tanzen bringt. Die Legende sagt natürlich, dass Ole Bull sein außergewöhnlich virtuoses Geigenspiel vom Fossegrim gelernt hat. Besuch auf der Alm, jetzt mit Arve Tellefsen und der Philharmonia Ungarica, es dirigiert Terje Mikkelsen.

Ein alter Garten von Edward McDowell, gespielt vom kleinen Unterhaltungsorchester des WDR unter Leitung von Georg Henschel. Wo ist Ihr Lieblingsplatz an heißen Sommertagen? Im Garten, unter Bäumen, in einer kühlen Wohnung, auf dem Balkon, mit den Füßen in einem Eimer mit kaltem Wasser? Unser nächster Komponist hier bei WDR4 Klassik Populär, Louis Spohr, hat seine Sommer im tschechischen Kurort Marienbad verbracht. Er fand Abkühlung in den kühlen Wandelhallen da, in den schattigen Parkanlagen oder bei den kalten Mineralquellen. Auf jeden Fall blieb sein Kopf kühl genug zum Komponieren seiner Erinnerungen an Marienbad. Hier ist der Walzer in Astur. Howard Griffith leitet die NDR Radiophilharmonie.

Howard Griffith dirigierte den Walzer Erinnerungen an Mariendart von Louis Spohr. Es spielte die NDR Radiophilharmonie. Heute bei WDR 4 Klassik Populär haben wir Musik gegen jegliche Form von Hitzeanwandlungen ausgesucht. Musik, die uns abkühlt und an kühle Orte führt. Waren Sie schon mal in Granada? Das ist schon beeindruckend, wenn man da oberhalb der spanischen Stadt steht und zum Beispiel auf die spektakuläre, riesige Stadtburg schaut. Vielleicht besser bekannt als Alhambra. Eine wunderbare Architektur und dazu viel Grün. Die Spanier müssen schon länger als wir mit hohen Temperaturen im Sommer klarkommen. Und so gibt es in der Stadt und auch in der Alhambra viele schattige Innenhöfe und kühlende Gärten. Granada, ein wunderbarer Ort, den Luciano Pavarotti für uns jetzt besingt. Er macht das zusammen mit dem Royal Philharmonic Orchestra unter Leitung von Maurizio Benigni. Komponiert hat das Lied übrigens Agustín Lara.

Alison Balsum und die Deutsche Kammerphilharmonie Bremen unter Leitung von Thomas Klug mit einem Trompetenkonzert in D-Dur von Giuseppe Torelli. Torelli wurde 1658 in Bologna geboren und bis heute wird dieses Trompetenkonzert oft in der Basilika, seiner Heimatstadt, in San Petronio gespielt. San Petronio ist die fünftgrößte Kirche der Welt und ich stelle mir das Trompetenkonzert dort klanggewaltig und beeindruckend vor. Nebenbei ist das auch ein perfekter Ort, um der Hitze zu entfliehen. Kirchen sind wunderbare Sommerplätze, kühl, ruhig und es gibt immer etwas zu sehen. Hier kann man herrlich seinen Gedanken freien Lauf lassen und vielleicht ein bisschen vor sich hin träumen. Johann Strauss macht genau das in seinem Walzer Gedankenflug. Damit geht unsere erste Stunde von Klassik Populär bei WDR 4 auch schon zu Ende. Das Johann Strauss Orchester Wien wird geleitet von Willi Boskowski. Nach den Nachrichten gibt's aber mehr coole Musik aus unserer musikalischen Klimaanlage. Bis gleich!

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1: Die Nachrichten mit Anja Gavlik. Guten Abend. In knapp einer Stunde ist Anpfiff beim Finale der Fußball-WM in New Jersey bei New York zwischen Argentinien und Spanien. Die Abschlussfeier hat schon begonnen. Markus Meyer-Gehlen, WDR aktuell. Was passiert da?
2: Es ist gerade schon der YouTuber iShow Speed aufgetreten mit einem extra WM-Song. Post Malone war auch schon auf der Bühne und dann kommt ja noch die Halbzeit. Da treten unter anderem Madonna auf, Justin Bieber und Coldplay. Die Spieler sind darüber nicht ganz so begeistert. Die Halbzeitpause wird nämlich dadurch rund 30 Minuten dauern, statt den normalen 15. Und politisch wird es jetzt auch gleich interessant. US-Präsident Trump und der spanische Ministerpräsident Sanchez werden beide im Stadion sein. Und die sind seit Monaten im Streit, unter anderem wegen des Iran-Kriegs. Trump hat sogar mal damit gedroht, die Handelsbeziehungen mit Spanien ganz abzubrechen. Also das wird spannend, ob die beiden heute Abend beim WM-Finale aufeinandertreffen.
1: Der Weg für Jürgen Klopps Wechsel von seinem Arbeitgeber Red Bull zum Deutschen Fußballbund ist offenbar frei. Klopp sagte bei Magenta TV, er habe sich mit Red Bull geeinigt. Die Bundestrainerfrage sei zwar noch nicht final entschieden, aber es liefen Gespräche. Bundeskanzler Merz hält Veränderungen in der Bundesregierung für möglich. Grund ist der Rücktritt von Jens Spahn als Unionsfraktionschef nach Kritik an seiner Familiengründung mit Hilfe einer Leihmutter. Merz sagte im ZDF-Sommerinterview, das könnte ein Anlass sein, nochmal über das Regierungspersonal nachzudenken. Bei Kerpen ist eine Landstraße zwischen Horrem und Türnich gesperrt, denn laut Feuerwehr wurden an einem Waldweg zwei 1000-Liter-Container gefunden, gefüllt mit einer Flüssigkeit. Um was es sich dabei handelt, ist unklar. Fast 80 Einsatzkräfte sind vor Ort.
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1: Im zweiten Anlauf hat am Nachmittag die Sprengung der Talbrücke Ottfingen an der A45 zwischen dem Kreuz Olpe Süd und Freudenberg geklappt. Heute Morgen war trotz 160 Kilo Sprengstoff ein Teil der Brücke stehen geblieben. Kai Osthoff war vorhin für WDR aktuell an der A45 dabei.
3: Ja, mit dem zweiten Knall ist die Sprengung dann hier in Ottfingen erfolgreich beendet worden. Ich stehe gerade vor der Brücke, die liegt hier in Schutt und Asche, zwar knapp 240 Meter herabgefallen, in 30 Meter Höhe zu Boden gefallen, zerbrochen, so wie es sein sollte. Mehr als 6 Stunden Verzögerung hatte es ja gegeben, weil heute Morgen 5 Pfeiler irgendwie nicht in sich zusammengebrochen sind und somit auch die Brücke nicht komplett gesprengt werden konnte.
1: Das war WDR aktuell. Das Wetter in Nordrhein-Westfalen. In der Nacht ziehen einzelne Schauer durch. Abkühlung auf 12 bis 7 Grad. Morgen gibt's einen windigen Mix aus Sonne, Quellwolken und einzelnen Schauern. Zum Abend hin lockert es dann auf. In Bad Münstereifel werden es 20 Grad, in Bielefeld 21 und in Heinsberg 22. Am Dienstag scheint die Sonne, nur in Ostwestfalen-Lippe könnte es regnen, bei 17 bis 25 Grad. Die Zeit 20.03 Uhr.
4: WDR 4 Verkehrshinweise mit einer Meldung von der A1 Münster Richtung Dortmund. Zwischen Kamenzentrum und Unna etwa 15 Minuten plus 3 Kilometer Stau. Da ist nach einem Unfall nur ein Fahrstreifen frei. Ansonsten finden Sie alle Staus auf der WDR 4 App oder auch auf wdr4.de. Und ich wünsche Ihnen gute Fahrt.
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4: Mit Elisabeth Verhoeven herzlich willkommen. Schön, dass Sie wieder dabei sind.

Bei WDR4 Klassik Populär haben wir heute eine musikalische Klimaanlage in Betrieb. Mit Musik, die Kühlung verspricht in und so wie heute auch zwischen den heißen Zeiten. Wenn es am Himmel mal heiß hergeht, dann endet das oft genug mit Donner und Blitz. Johann Strauss hat seine Schnellpolka genauso genannt, Donner und Blitz, bei uns gerade gespielt vom WDR Funkhausorchester unter Leitung von Helmut Froschauer. Unser nächster Komponist führt uns in die Kathedrale San José von Montevideo. Die ist 72 Meter lang und 35 Meter breit, eine beeindruckende Kirche mit toller Akustik. Hier hörte Agustín Barrios Mangoré, der 1885 in Paraguay geboren wurde, Musik von Johann Sebastian Bach. Das inspirierte ihn zu seiner Suite La Cathédrale. Es spielt Flavio Cucchi.

Der Nebel lichtet sich. Ein lyrisches Stück aus dem Jahr 1920 vom dänischen Komponisten Carl Nielsen. Bei uns in einer Bearbeitung von mit Hervé Joulin Horn und Tatjana Czernitschka am Klavier. Wir bleiben am Meer und gehen von Dänemark aus mit WDR 4 Klassik populär ins Mittelmeer. Aber Sie werden nicht nass. Denken Sie sich einfach an Bord eines Kreuzfahrtschiffes. Sie haben ein kaltes Getränk in der Hand, es geht eine frische Brise und Sie genießen den Sonnenuntergang mit cooler Musik. Mit dabei unser WDR-Funkhausorchester, der Kapitän heißt Kurt Krämer und die Kreuzfahrt im Mittelmeer komponiert hat der Berliner Gerhard Winkler. Von ihm ist zum Beispiel auch das Chianti-Lied oder die Capri-Fischer oder Bella Napoli. All das hat Gerhard Winkler geschrieben. Und bei ihm war es ein bisschen wie bei Karl May. Genau wie der Vater von Winnetou und Old Shatterhand war er eigentlich nie persönlich an den Orten, über die er Musik gemacht hat. Wahrscheinlich war es auch so mit dem Mittelmeer. Macht nichts, klingt trotzdem schön erfrischend.

Unter Leitung von Wayne Marshall spielte unser WDR-Funkhausorchester das Intermezzo aus Eduard Künneckes Operette Herz über Bord. Künnecke erzählt in dieser lustigen Operette von 1935 von der Profischwimmerin Lilly, die wegen einer Erbschaft fast auf ihre wahre Liebe Hans verzichtet. Alles spielt auf einem Schiff und als die Gemüter sich erhitzen und Hans das Schiff mit einem Boot verlässt, springt sie einfach über Bord, um den Geliebten zurückzuholen. Das kann man natürlich nur machen, wenn man Profischwimmerin ist. Oder, Achtung, Überleitung, Meerjungfrau. Denn jetzt geht's um Meerjungfrauen. Wesen voller Zauber und Schönheit, denen mit Vorsicht zu begegnen ist, denn sie können Glück, aber auch Unglück und Verderben bringen. Joseph Haydn hat 1794 für diese schillernden Wesen das Gedicht Mermaid Song der englischen Dichterin Anne Hunter vertont. Und das Lied gibt es jetzt bei WDR 4 Klassik populär aus unserer musikalischen Klimaanlage in einer Version mit Eva Oertle, die Flöte spielt, und Veselin Staniev am Klavier.

Das Basler Sinfonieorchester unter Leitung von Giancarlo Andretta mit dem Scherzo für Orchester von Édouard Lalot. Hier mal ein paar Sätze zum Werdegang dieses Komponisten. Geboren wurde Lalot am 27. Januar 1823 in Lille. Hurra, ein Stammhalter, der die Tradition der Offiziere fortsetzen kann, freut sich die Familie. Édouard ist nicht begeistert. Statt Gewehr bei Fuß übt er lieber Geige, er will Musiker werden. Mach, was du willst, sagen die Eltern aber nicht mit unserem Geld. Und so zieht der junge Édouard Lalot mittellos nach Paris. Er absolviert das Studium, wird ein erfolgreicher Bratscher und sein Lebensunterhalt scheint gesichert. Aber keiner will Lalots eigene Musik hören. Anerkennung als Komponist findet er erst, da ist er schon in seinen 50ern. Und eines seiner bekanntesten Werke ist die Symphonie Espagnole. Im Gegensatz zu Lalot wurde Gabriel Fauré, der gut 20 Jahre jünger ist, schon früh musikalisch gefördert und heute ist er einer der ganz großen französischen Komponisten. Wir hören die Pavane von ihm, ein leichtes Werk, das auch gut im Freien, zum Beispiel in Sommergärten, gespielt werden könnte. Bei WDR4 Klassik populär jetzt in einer Version mit Sol Gabetta am Cello. Begleitet wird sie von den Prager Philharmonikern, die Leitung hat Charles Olivieri Monroe.

Das war die Romanze des Nadir aus der Oper Die Perlenfischer von Georges Bizet in einem Arrangement mit Joshua Bell an der Geige und dem Orchestra of St. Luke's. Die Leitung hatte Michael Stern. Heute setzen wir bei WDR 4 Klassik populär Meisterwerke der Klassik ein, die mal so richtig schön durchlüften. Eine musikalische Klimaanlage mit verschiedenen Stufen gewissermaßen. Bislang lief unsere Anlage oder der Ventilator so auf Stufe 1 bis 2. Jetzt schalten wir mal höher, fast schon auf Turbo. Richtig schön kalt wird es mit dem Ballett der Schneeflocken aus Jacques Offenbachs Operette Die Reise zum Mond. Frei nach Jules Verne ist das ein intergalaktischer Spaß mit durchaus frostigen Nuancen. Antonio de Almeida dirigiert das Philharmonia Orchestra.

So klingen tanzende Schneeflocken auf dem Mond, denn das Philharmonia Orchestra spielte das Ballett der Schneeflocken aus Jacques Offenbachs Operette Die Reise zum Mond. Die Leitung hatte Antonio de Almeida. Im All ist es immer kalt, auch wenn wir uns das von der Erde aus nicht immer gut vorstellen können. Warm ums Herz wird mir zum Beispiel, wenn ich einen Regenbogen sehe. Hier kommt jetzt einer. Oder ist es der Regenbogen, ein sanfter Evergreen aus dem Jahr 1939, geschrieben von Harold Arlen für das Musical Der Zauberer von Oz. Sie wissen schon, ich meine den Song Somewhere Over the Rainbow. Judy Garland hat ihn damals gesungen und er wurde bald so populär, dass er vielfach arrangiert wurde. Bei WDR4-Klassik populär hören wir jetzt Lucien Renaud de Varin an der Trompete zusammen mit dem Orchestre National de Lille unter Leitung von Roberto Rizzi-Brignoli.

Das war das Intermezzo aus dem zweiten Akt der Oper Notre Dame von dem österreichischen Komponisten Franz Schmidt. Neeme Järvi leitete die Göteborger Symphoniker. Uraufgeführt wurde diese Oper 1914. Das Libretto ist frei nach dem Roman Der Glöckner von Notre Dame von Victor Hugo und spielt überwiegend wie auch die Vorlage vor und in dieser bedeutenden Kirche in Paris, in der 1804 Napoleon gekrönt wurde. Hier ist WDR 4 Klassik populär und wir haben coole Musik ausgesucht. Musik für, wenn's so heiß ist wie zuletzt, quasi eine musikalische Klimaanlage. Und deshalb bleiben wir auch noch ein bisschen im kühlen Kirchenraum. Jetzt allerdings auf Sizilien, denn dort spielt Pietro Mascagnis Kirchenszene aus seiner Oper Cavalleria Rusticana. Mascagni hatte 1888 mit dieser Oper bei einem Wettbewerb mitgemacht, den ein italienischer Verlag ausgeschrieben hatte. Immerhin gab es 73 Einsendungen und Mascagni gewann den ersten Preis. 3000 Lire. Das wären heute so um die 10.000 Euro. Die Cavalleria Rusticana wurde schnell ein weltweiter Erfolg und besonders beliebt ist eben die Kirchenszene daraus. Die hören wir jetzt mit dem WDR-Funkhausorchester. Es dirigiert Helmut Froschauer.

Eine Suite aus dem Ballett Die Quelle mit Musik von Leo Delibes. Bei WDR 4 Klassik populär leitete Kurt Krämer das WDR Funkhausorchester. In diesem Ballett geht es um eine Fee, die eine heilige Quelle behütet, sich verliebt und am Ende ihre Unsterblichkeit verliert, damit ihr Geliebter mit einer anderen Frau leben kann. Haben Sie schon mal eine Quelle gesehen, so ganz am Anfang, wenn im Wald vielleicht aus dem Boden nur ein bisschen Wasser kommt, das zu einem kleinen Rinnsal, dann zum Bach und später zum Fluss wird? Ich finde das faszinierend schön. Das quellklare Wasser, kalt, nur 7 bis 10 Grad und so ein leicht plätscherndes Geräusch. Mich beruhigt das auch. Der 1823 geborene Komponist Theodor Kirchner ist im Erzgebirge aufgewachsen. Dort gibt es unzählige Quellen im Wald. Und Kirchner hat bestimmt die ein oder andere gekannt. Seine Musik könnte also davon inspiriert sein. Wir hören das Meininger Trio mit der Serenade in S-Dur von Theodor Kirchner.

Eine Hommage an das stetige und monotone Klopfen unzähliger Regentropfen. Das Regentropfen-Prälude von Frédéric Chopin, gespielt vom RIAS-Orchester unter Leitung von Helmut Brandenburg. Chopin lebte lange Zeit mit seiner geliebten George Sand auf Mallorca, in dem inzwischen sehr touristischen, aber schönen Örtchen Valdemossa. Und sein berühmtes Prälude komponierte er im Winter 1838-39, als das Wetter so richtig schlecht war und es nur noch regnete. Und damit passt das Stück ganz wunderbar in unsere Sendung WDR4 Klassik Populär. Hier gibt es heute nämlich Musik mit Cooling-Effekt, also Musik, die uns abkühlt, durchlüftet und Stress verfliegen lässt. Das schafft bestimmt auch dieser Walzer von Gerhard Winkler.

Wenn Sie jetzt ein kleines bisschen gefroren haben, dann hätten wir unser Ziel erreicht. In WDR 4 Klassik Populär gehen wir mit Ihnen nämlich in die Hitzepause. Und deshalb läuft hier eine musikalische Klimaanlage und wir setzen dabei auf die Kraft der Fantasie. Wenn wir uns was Kaltes denken, reagiert unser Körper, das sagt die Wissenschaft. Und gerade haben wir das WDR Funk aus Orchester gehört mit dem Eiswalzer aus der Suite Wintermärchen von Gerhard Winkler. Versuchen wir es gleich nochmal. Hier kommt der Schlittschuhläufer, ein Walzer von Emil Waldteufel mit dem Ensemble Les Siècles.

Der ist auch im Sommer schön, der Walzer Der Schlittschuhläufer von Emil Waldteufel. Eine Aufnahme mit dem Ensemble Le Siècle. Heute bei WDR4 Klassik Populär setzen wir gegen jegliche Hitzewallung des Alltags Meisterwerke der Klassik ein. Aber keine Sorge, es wird nicht kälter. Unser nächster Komponist heißt Friedrich Kiel und er war einer der angesehensten Kompositionslehrer seiner Zeit. Seine Reisebilder für Klavier und Cello hat er 1858 geschrieben und uns damit eine schöne klingende Postkarte mit Eindrücken einer Urlaubsreise hinterlassen. Wir hören das Intermezzo aus den Reisebildern mit Irene Güdel am Cello und Jost Michaels am Klavier.

By a Sleepy Lagoon, eine Walzerserenade von Eric Coates. John Wilson dirigierte das BBC Philharmonic. Diese Lagune scheint es wirklich zu geben. Der englische Komponist Eric Coates entdeckte sie 1830 in der Grafschaft Wessex am Ärmelkanal. Sein Sohn erinnert sich. Es war ein Blick an einem warmen, stillen Sommerabend vom Oststrand von Selsey über die Lagune nach Bognor Regis. Sein Kieselstrand, der steil abfällt, und das Meer leuchtete zu dieser Zeit in einem unglaublich tiefen Blau, fast so wie der Atlantik. Und so kam die Idee zu Sleepy Lagoon. So langsam fahren wir unsere musikalische Klimaanlage jetzt runter, wie der Vierklassik populär geht zu Ende. Wir haben alle Stufen durchlaufen, von kühl bis frostig. Und ich hoffe, unsere Musik und ihre Fantasie haben beim Erholen von den letzten heißen Tagen geholfen. 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Eine letzte Erfrischung gibt es jetzt mit dem Walzer Gedanken auf den Alpen von Johann Strauss. 1855 verbrachte er seinen Sommer in Bad Gastein, einem österreichischen Kurort mit beeindruckenden historischen Belle Epoque Häusern. Das Beeindruckendste aber ist, der Ort liegt an einem Steilhang und mitten durchs Zentrum geht ein mächtiger Wasserfall mit einer Fallhöhe von ca. 340 Metern. Gedanken auf den Alpen. Es spielt die polnische Staatsphilharmonie Katowice. Die Leitung hat Johannes Wildner. Und damit verabschiede ich mich von Ihnen. Gleich wartet die Musik zum Träumen auf Sie. Kommen Sie gut in und durch die Nacht. Das wünscht Elisabeth Verhoeven.

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1: Die Nachrichten mit Anja Gavlik. Guten Abend. Große Unternehmen, die Schuhe und Kleidung in der EU verkaufen, dürfen unverkaufte Ware nicht mehr wegwerfen. Dazu ist heute eine neue EU-Regelung in Kraft getreten. Stattdessen sollen die Firmen die Sachen weiterverkaufen oder spenden. Sarah Lopez, WDR Brüssel.
2: Von diesem Vernichtungsverbot gibt es aber auch Ausnahmen, wenn Kleidung zum Beispiel zu dreckig ist oder wenn sie zur Spende angeboten wurde und niemand sie haben wollte. Die neuen Regeln werden in Deutschland von den Marktüberwachungsbehörden der Länder kontrolliert. Und wenn denen auffällt, dass wer gegen die Regeln verstößt, dann drohen bis zu 100.000 Euro Strafe. Die EU-Kommission geht davon aus, dass in Europa jedes Jahr 4-9% der unverkauften Textilien zerstört werden, ohne dass sie vorher getragen wurden. Das sorgt demnach für Millionen Tonnen an CO2-Emissionen.
1: Die ukrainische Marine wirft Russland einen Raketenangriff auf ein türkisches Frachtschiff im Schwarzen Meer vor. 5 Crewmitglieder seien getötet worden, 5 weitere würden vermisst und 8 Menschen seien in eine Klinik nach Odessa gebracht worden. Grünen-Chefin Brandner hat von Kanzler Merz gefordert, sein Regierungsteam neu aufzustellen. Im ARD-Sommerinterview sagte sie, der Rücktritt von Unionsfraktionschef Spahn sei eine gute Gelegenheit. Jetzt solle Merz alle mit handwerklichen Schwächen loswerden. Der Kanzler selbst schließt Veränderungen in der Regierung nicht aus. In der norwegischen Hauptstadt Oslo ist ein Denkmal für die Opfer der Anschläge des Attentäters Breivik eingeweiht worden. Ein 12 Meter hohes Mosaik mit den Namen der Opfer. Vor fast genau 15 Jahren hatte der Rechtsextreme im Regierungsviertel und auf der Insel Utøya 77 Menschen getötet.
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1: Das Finale der Fußball-WM läuft. Argentinien und Spanien haben die erste Halbzeit hinter sich. Jetzt live aus dem Stadion in New Jersey. Michael Augustin, WDR Sport.
3: Der Rasen des WM-Stadions ist in ein buntes Laken gehüllt. Gleich geht hier die Halbzeitshow los mit unter anderem Justin Bieber, Shakira und Madonna. Das WM-Finale zwischen Spanien und Argentinien war noch nicht unterhaltsam. 0:0 der Halbzeitstand. Die Spanier waren besser, hatten 3 Chancen durch Lamine Yamal, Mikel Oyarzabal und Marc Cucurella. Argentinien versucht defensiv gut zu stehen. Nach vorne gelingt der Mannschaft nicht viel. Auch Lionel Messi noch nicht viel. Der ist gar nicht eingebunden ins Offensivspiel seiner Mannschaft. 0:0 der Halbzeitstand.
1: Das war WDR aktuell. Das Wetter in Nordrhein-Westfalen. Morgen gibt es einen windigen Mix aus Sonne, Quellwolken und einzelnen Schauern. Zum Abend hin lockert es auf. In Monschau werden es 18 Grad, in St. Augustin 21 und in Gütersloh 22 Grad. Die Zeit 22.03 Uhr. WDR, die Verkehrslage mit einer Meldung. Die A2 Hannover Richtung Dortmund ist zwischen Kamener Kreuz und Lünen Süd nach einem Unfall gesperrt.
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1: Die Nachrichten mit Anja Gavlik. Guten Abend. Grünen-Chefin Brandner fordert von Bundeskanzler Merz, sein Regierungsteam neu aufzustellen. Im ARD-Sommerinterview sagte sie, der Rücktritt von Unionsfraktionschef Spahn sei eine gute Gelegenheit, um alle mit handwerklichen Schwächen loszuwerden. Lissy Kaufmann, WDR Berlin.
2: Einen Umbau des Kabinetts will Kanzler Merz nicht ausschließen. Im ZDF-Sommerinterview spricht er davon, dass Spahns Rücktritt eine Gelegenheit sein könnte, noch einmal über die Aufstellung der Bundesregierung nachzudenken. Im Interview macht Merz auch deutlich, dass er im Vorfeld wenig Zeit hatte, mit Spahn zu sprechen. Der habe die Partei und die Fraktion erst sehr spät informiert. Mit der Empörungswelle hatte Merz nach eigenen Worten in diesem Umfang nicht gerechnet. Das habe, so Merz wörtlich, wahrscheinlich mit der Person zu tun und mit der Kommunikation. Auf die Frage, ob er sich von Spahn hintergangen fühlt, antwortet Merz, er wolle das nicht öffentlich bewerten. Der Vorgang sei abgeschlossen.
1: Große Unternehmen dürfen seit heute unverkaufte Kleidung nicht mehr wegwerfen, wegen einer neuen EU-Vorschrift. Bisher konnte es günstiger sein, nicht verkaufte Kleidung zu entsorgen, statt zu lagern, aufzubereiten oder nochmal anzubieten. In Ungarn könnte ein Schachstar die neue Präsidentin werden. Ministerpräsident Modyar hat geschrieben, dass er das ehemalige Schachwunderkind Judith Polgar für das Amt vorschlagen will. Die 49-jährige fünffache Olympiasiegerin könnte Präsident Sulyok folgen, der vom ungarischen Parlament abgesetzt worden war. In Wassenberg-Forst im Kreis Heinsberg brennt eine Lagerhalle. Die Feuerwehr ruft die Anwohner in dem Gebiet auf, drinnen zu bleiben, Fenster und Türen geschlossen zu halten und Klima- und Lüftungsanlagen abzuschalten.
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1: Das Finale der Fußball-Weltmeisterschaft zwischen Argentinien und Spanien geht in die Schlussphase. Jetzt live aus dem Stadion in New Jersey bei New York, Michael Augustin, WDR Sport.
3: Noch immer kein Tor in diesem WM-Finale. Spanien ist die Mannschaft, die das ändern will. Die will die Entscheidung in der regulären Spielzeit herbeiführen. Noch 5 Minuten plus Nachspielzeit. Und Argentinien noch ohne Torchance. Von Lionel Messi ist nichts zu sehen. Der Europameister ist hoch überlegen, hatte Möglichkeit eben gerade vor wenigen Augenblicken. Ein Kopfball von Laporte, Emiliano Martinez, der argentinische Torhüter, konnte halten. Spanien sehr dominant und Argentinien nur darauf fixiert, das Spiel des Gegners zu zerstören. Noch steht's 0:0.
1: Das war WDR aktuell. Das Wetter in Nordrhein-Westfalen. In der Nacht ziehen einzelne Schauer durch, Abkühlung auf 12 bis 7 Grad. Morgen gibt's einen windigen Mix aus Sonne, Wolken und Schauern. In Schleiden 18 Grad, in Bad Salzuflen werden es 20 und in Herne 22 Grad. Das war WDR aktuell. WDR, die Verkehrslage, es liegen keine Meldungen vor.
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1: Die Nachrichten mit Frank Wörner. Guten Abend.
2: Mit dem 1:0. Rennt zur Eckfahne und alle Spieler springen auf ihn rauf und jubeln. Ist das Tor zum WM-Titel? Könnte sein. Könnte gut möglich sein.
1: Eine möglicherweise entscheidende Spielszene im Finale der Fußball-Weltmeisterschaft. Das 1:0 für Spanien in der zweiten Halbzeit der Verlängerung. Das Spiel geht demnächst zu Ende. Wir sind in der vierten Minute der zweiten Hälfte der Nachspielzeit. Es soll 5 Minuten noch geben insgesamt. Wir halten Sie natürlich auf dem Laufenden. Die USA verlegen wegen des eskalierenden Iran-Kriegs wieder Kampfjets in den Nahen Osten. Medien berichten, dass dies ein Hinweis darauf sein könnte, dass der Iran wieder verstärkt angegriffen werden könnte. Zuvor hatte der Iran wieder Attacken gestartet. Karl Schreiber für WDR aktuell.
3: Bei den Attacken wurden nicht nur US-Stützpunkte in der Golfregion, sondern auch Kraftwerke und Brücken ins Visier genommen. Auch in Jordanien gab es Angriffe mit Raketen. Die Streitkräfte des Landes haben nach eigenen Angaben 3 iranische Raketen abgefangen. Das meldet die amtliche Nachrichten. Agentur Jordaniens. In Kuwait hat ein iranischer Angriff auf eine Meerwasserentsalzungsanlage ein Feuer ausgelöst, teilte das Energieministerium des Landes mit. Und auch die US-Streitkräfte haben wieder iranische Stellungen attackiert, unter anderem an der Straße von Hormus. Nach Angaben aus Teheran wurde auch ein Atomkraftwerk im Iran getroffen, das gerade gebaut wird.
1: Die ukrainische Marine wirft Russland einen Raketenangriff auf ein türkisches Frachtschiff im Schwarzen Meer vor. 6 Crewmitglieder seien getötet worden, 4 weitere würden vermisst und 8 Menschen seien in eine Klinik gebracht worden. In der norwegischen Hauptstadt Oslo ist ein Denkmal für die Opfer der Anschläge des Attentäters Breivik eingeweiht worden. Ein 12 Meter hohes Mosaik mit dem Namen der Opfer. Vor fast genau 15 Jahren hatte der Rechtsextreme im Regierungsviertel und auf der Insel Utøya 77 Menschen getötet. Grünen-Chefin Brandner hat von Bundeskanzler Merz gefordert, dass er sein Regierungsteam neu aufstellt. Im ARD-Sommerinterview sagte sie, der Rücktritt von Unionsfraktionschef Spahn sei dazu eine gute Gelegenheit. Jetzt solle Merz alle loswerden, die handwerkliche Schwächen haben. Der Kanzler selbst hatte gesagt, dass es gewisse Veränderungen in der Regierung geben könnte. Und es gibt einen Weltmeister. Spanien hat diese Fußball-Weltmeisterschaft gewonnen. Soeben ist das Spiel abgepfiffen worden nach einem 1:0 gegen Argentinien. Das Wetter in Nordrhein-Westfalen. Bis zum Morgen ist es oft klar, Richtung Westfalen auch mal dichter bewölkt mit einzelnen Schauern, Tiefstwerte zwischen 12 und 7 Grad. Tagsüber gibt es einen Mix aus Sonne, teils dichten Quellwolken und einzelnen Schauern. Zum Abend hin wird es dann freundlicher. Die Höchstwerte in Schleiden 18, in Witten 21 und in Heinsberg 22 Grad. Der Dienstag bringt oft Sonne, nur in Ostwestfalen vereinzelt Schauer bei 17 bis 25 Grad. Das war WDR aktuell. WDR4, die Verkehrslage mit einer Gefahrenmitteilung für Nordrhein-Westfalen. Im Kreis Heinsberg in Wassenberg, Heinsberg und Hückelhofen kommt es aufgrund eines Brandes zu Geruchsbelästigung und Rauchniederschlag. Bitte halten Sie Fenster und Türen geschlossen und schalten Sie Klima- und Lüftungsanlagen ab. Gesundheitliche Beeinträchtigungen können nicht ausgeschlossen werden.
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2: Die Nachrichten mit Frank Wörner. Guten Morgen. Die Fußballweltmeisterschaft 2026 ist vorbei. Spanien hat im Finale in den USA Argentinien mit 1:0 nach Verlängerung besiegt. Aus dem Stadion in East Rutherford bei New York, Michael Augustin, WDR Sport.
3: Spanien hat dieses WM-Finale vor mehr als 80.000 Zuschauern in New York hochverdient gewonnen durch ein Tor von Ferran Torres in der 106. Minute, also in der Verlängerung. Die Spanier haben 20 Mal aufs Tor der Argentiner geschossen, die ihrerseits nur zweimal der Rekord-Europameister war, hoch überlegen und hätte das Spiel eigentlich gemessen an den Chancen auch schon in der regulären Spielzeit gewinnen können. Aber der beste Mann bei Argentinien war nicht Lionel Messi, es war Torhüter Emiliano Martinez. Und Argentinien sah auch Ende der regulären Spielzeit eine gelb-rote Karte, musste also die Verlängerung mit einem Mann weniger auskommen. Spanien jubelt und feiert verdient den WM-Titel.
2: Grünen-Chefin Brandner fordert von Bundeskanzler Merz, dass er seine Regierung neu aufstellt. Im ARD-Sommerinterview sagte sie, der Rücktritt von Jens Spahn als Unionsfraktionschef sei dazu eine gute Gelegenheit.
4: Eigentlich hat Herr Merz ja jetzt die Chance, sich zu befreien. An sich im Kabinett von allen, die da handwerkliche Schwächen haben und von denen, die ideologisch verbohrt sind. Das wäre doch jetzt der Moment für Herrn Merz wirklich zu sagen, jetzt tabula rasa, wir gehen jetzt nochmal neu los.
2: Tatsächlich hat auch Kanzler Merz angekündigt, über eine Neuaufstellung der Bundesregierung nachzudenken. Er sagte allerdings nicht, in welchem Umfang. Kanzleramtschef Frei werden gute Chancen nachgesagt, Spahns Nachfolger als Fraktionschef zu werden. Dann müsste Freis Posten nachbesetzt werden. Die USA haben mehr Kampfflugzeuge in den Nahen Osten verlegt. Laut Medienberichten könnten wieder größere Angriffe auf den Iran bevorstehen. Schon in den letzten Tagen gab es immer wieder Attacken zwischen den USA und dem Iran. Erstmals seit Monaten sind dabei auch wieder US-Soldaten auf einem Luftwaffenstützpunkt getötet worden. In einem Waldstück bei Kerpen im Rhein-Erft-Kreis haben Container mit einer unbekannten Flüssigkeit einen größeren Feuerwehreinsatz ausgelöst. Fast 80 Einsatzkräfte rückten aus. Am Abend gab die Kerpener Feuerwehr Entwarnung, die Flüssigkeit sei nicht gefährlich. Was genau in den beiden 1000 Litern Containern ist, ist bisher nicht geklärt. Das Wetter in Nordrhein-Westfalen. Bis zum Morgen ist es oft klar. Richtung Westfalen auch mal dichter bewölkt mit einzelnen Schauern. Die Tiefstwerte liegen zwischen 12 und 7 Grad. Tagsüber gibt es einen Mix aus Sonne, teils dichten Quellwolken und einzelnen Schauern. Zum Abend hin wird es dann etwas freundlicher. Die Höchstwerte in Bad Münstereifel 18 Grad, in Bad Salzuflen 20 und in Castrop-Rauxel 22 Grad. Der Dienstag bringt oft Sonne, nur in Ostwestfalen vereinzelt Schauer. Das Ganze bei 17 bis maximal 25 Grad. Das war WDR aktuell.
5: Schönen Dank für die 3 Minuten Nachrichten. Von mir jetzt noch eine Verkehrsnachricht hinten an. Hier ist der Verkehrsservice der ARD Hitnacht. Die A94 Passau Richtung München ist zwischen Markt Schwaben und Parsdorf nach einem Unfall gesperrt. Und es gilt immer noch die Gefahrenmitteilung für Nordrhein-Westfalen im Kreis Heinsberg, in Wassenberg, in Heinsberg und Hückelhofen kommt es aufgrund eines Brandes zu Geruchsbelästigung und Rauchniederschlag. Und was macht man dann? Man lässt die Türen und Fenster geschlossen. So soll es sein.
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5: Mit Hanno Bauer in Erfurt. Grüß dich schön.

Wow, Oasis in der ARD-Hitnacht. Auch die 90er Jahre klingen hier ab und an durch. Besonders immer wieder nachgefragt sind aber in unserer Nachtfamilie der ARD-Hitnacht die 70er Jahre, ja, und auch die 80er. Und da besonders eben Musik der ganz großen Stars. Jetzt bei uns voll rein in diesen Thriller hier mit Michael Jackson.

0: Da hatte ja Vince Price, der Schauspieler, noch gut lachen, als er 1982 hier sein Grusellachen im Studio ins Mikrofon schallen ließ. Und später wird er sich so richtig geärgert haben. Als er nämlich 1982 gefragt wurde, ob er das täte, hat er ein Angebot ausgeschlagen, das ihm einen prozentualen Anteil an allen Albumverkäufen eingebracht hätte. Stattdessen entschied er sich für eine einmalige Pauschalzahlung von $20.000. Ja, gut, für so ein Lachen auch nicht schlecht, ja, aber Thriller wurde ja dann meistverkauftes Popalbum der Welt. 110 Millionen Mal verkauft und heute immer noch meist gestreamt. Also da hätte Vince Price damals noch richtig ordentlich Geld verdienen können. Ja, die anderen Beteiligten waren wahrscheinlich gar nicht so sauer drüber.
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0: Hier ist die ARD-Hitnacht. Jetzt mit Musik von Natalie Imbruglia. Torn.

der Sommer ist gerade ganz schön. Also viel mehr muss er gar nicht bieten als dieses Wetter jetzt. Wenn es dann ein bisschen kühler ist, habe ich überhaupt nichts dagegen. Petra sendet ganz liebe Grüße aus München, hat geschrieben, hallo lieber Hanno, hier ist wieder mal Petra aus München. Als halbe Italienerin habe ich natürlich den Argentiniern die Daumen gedrückt, nachdem Italien gar nicht erst dabei war und Deutschland ziemlich früh ausgeschieden ist. Man muss wissen, dass ungefähr ein Drittel der argentinischen Bevölkerung italienische Wurzeln hat. Nun ja, Messi und Konsorten hatten einfach zu selten den Ball. Der Bessere hat hiermit gewonnen. Jetzt bin ich mit den Nerven am Ende, höre zur Beruhigung noch ein bisschen die Hitnacht. Das ist ja schön. Und das hier mit solcher schönen Musik, wie gerade eben von Chris Rea. Oder Sheryl Crow haben wir jetzt auch dabei.

0: 31 ist das. Und damit Zeit für den Verkehrsservice in der ARD-Hitnacht. A10 südlicher Berliner Ring zwischen Rangsdorf und Schönefelder Kreuz in beiden Richtungen. Gefahr durch und für Personen auf der Autobahn. Und die Autobahn 94 Passau Richtung München ist zwischen Max Schwaben und Parsdorf nach einem Unfall gesperrt. Ihnen unterwegs eine muntere Fahrt durch die Nacht.
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0: Schönen Gruß aus Erfurt mit Hanno Bauer.

Das ist der Soundtrack der Nacht. Eindeutig. Wenn es denn hier schon Filmmusik gibt von Adele, Skyfall aus dem James Bond. Dem gleichnamigen Skyfall. Ja, und in der ARD-Hitnacht jetzt der Gruß von Pamela, die geschrieben hat, guten Morgen, hallo Hanno, ich war gerade mit dem Hund auf OKR, Ortskontrollrunde. Den Begriff kann ich auch noch nicht. Ich muss sagen, es ist ganz schön frisch geworden. Aktuell haben wir 8 Grad, nichts mit draußen sitzen heute Nacht. Einen wunderschönen Sternenhimmel haben wir aber. Liebe Grüße an die Radiofamilie, wünsche allen einen schönen Wochenstart. Und ich wünsche den zurück und bedanke mich sehr für die 3 angehängten Fotos. Das sieht schon schön aus, mit so vielen Sternen und den Häusern.

Klingt ja fast ein bisschen wie Marschmusik hier bei Diana Ross und den Supremes. Where did our love go? Hier ist die ARD Hitnacht und René ist gerade unterwegs und hat geschrieben, hallo ins Studio, ich grüße alle LKW-Fahrer, ich bin auf dem Weg von Bayern in Richtung Berlin. René, ich wünsche eine gute Fahrt.

0: Annette. Annette hat sich wohl erstmal einen feinen Fußballabend gemacht, bevor sie vom ZDF dann zur ARD-Hitnacht rüber geswitcht ist und schreibt: Lieber Hanno, ich hatte zwar 2:1 für Spanien getippt, aber 0:1 reicht doch auch für den Weltmeister. Schön, dass du wieder moderierst. Ich höre dir gerne zu. Musik ist auch top. Ich grüße alle Fußballfans und gratuliere dem Weltmeister, also Spanien. Liebe Grüße, die Stammhörerin Annette aus Leipzig. Jo, also gestern getippt, alle Achtung, immerhin aufs richtige Pferd gesetzt, lieber Annette.
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0: Beziehungsweise ist ja gar nicht nur ein Pferd, ist ja eine ganze Mannschaft. Und Pferde sind's auch nicht.

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1: Die Nachrichten mit Frank Wörner. Guten Morgen. Spanien ist Fußball-Weltmeister. Die Mannschaft besiegte im Finale Argentinien 1:0 nach Verlängerung durch einen Treffer von Ferran Torres.
2: Das war nicht nur mein Verdienst, sondern der aller 26 Spieler, die hier zusammen angetreten sind.
1: Damit ist Europameister Spanien jetzt auch Weltmeister. Auch in vielen Städten in Nordrhein-Westfalen feiern Fans den Titel, zum Beispiel in Düsseldorf. Von dort Iman Uysal für WDR aktuell.
3: Die Düsseldorfer Altstadt ist rot und gelb. Die Fans liegen sich in den Armen und springen in die Luft. Von überall höre ich nur noch Viva España, lang lebe Spanien. Die meisten können es kaum fassen und haben keine Stimme mehr, aber haben mir angekündigt, dass sie trotzdem die ganze Nacht feiern wollen. Autokorsos höre ich auch schon. Was soll man sagen? Spanien ist jetzt nicht nur Europameister, sondern auch Weltmeister.
1: Bundeskanzler Merz hat angedeutet, dass es Veränderungen in der Bundesregierung geben könnte. Grund ist der Rücktritt von Jens Spahn als Unionsfraktionschef. Merz sagte im ZDF-Sommerinterview, das könne ein Anlass sein, über die Personalaufstellung in der Bundesregierung nachzudenken. Die ukrainische Marine wirft Russland einen Raketenangriff auf ein türkisches Frachtschiff im Schwarzen Meer vor. 6 Crewmitglieder seien getötet worden, 4 weitere würden vermisst und 8 Menschen seien in eine Klinik gebracht worden. Mehrere Tage nach einem Schiffsunglück in Indonesien sind 7 Überlebende gefunden worden. 5 von ihnen haben sich mit einem selbstgebauten Behelfsfloß gerettet. Fischer haben sie auf dem offenen Meer gefunden. 2 weitere Menschen wurden auf einer unbewohnten Insel entdeckt.
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1: In Wassenberg im Kreis Heinsberg brennt es seit dem Abend in einem Industriegebiet. Die Rauchwolken waren auch noch im benachbarten Kreis Düren, in Mönchengladbach und in den Niederlanden zu sehen. Was gerade los ist, dazu Julia Küppers für WDR aktuell.
4: Da brennt es immer noch lichterloh, hat die Feuerwehr mir erzählt. Über 10 Meter hohe Flammen schießen aus einer Lage.